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1: Ist Ihr Teeglas oder Ihre Kaffeetasse heute Morgen halb voll oder schon halb leer? Falls Zweiteres, dann haben wir heute mal gute Nachrichten für Sie. Gleich geht es um einen Wirtschaftsaufschwung, von dem Sie wahrscheinlich noch nichts mitbekommen haben. Und damit willkommen bei Was Jetzt, Ihrem Nachrichtenpodcast der Zeit am Donnerstag, dem 10. September. Heute mit Rita Lauter. Guten Morgen. Und wir besprechen, ob die neuen Vorwürfe gegen Benjamin Netanyahu, den israelischen Langzeitpremier, diesmal wirklich das Amt kosten könnten. Aber zuerst, wie immer, die Nachrichten aus der Nacht.
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1: Wir bekommen immer wieder von Ihnen gespiegelt, dass wir in diesen schwierigen Zeiten bitte auch mal etwas Positives berichten mögen. Etwas, das Hoffnung macht. Und überraschenderweise kommen solche Nachrichten jetzt aus der Wirtschaft. Ist die viel zitierte Krise also nur eine gefühlte? Bemerken wir den auch schon gar nicht? Das kann ich unseren Optimismusbeauftragten Marc Schieritz fragen. Grüß dich, Marc.
4: Hi, hallo.
1: Marc, was genau stimmt dich denn hoffnungsfroh bei der deutschen Wirtschaftsentwicklung?
4: Ja, wenn man sich anschaut, wie sich die Wirtschaft zuletzt entwickelt hat, das habe ich jetzt mal getan, dann stellt man fest, dass wir doch seit einigen Quartalen, drei sind es genau gesagt, wieder ein Plus haben beim Wirtschaftswachstum. Und wenn man sich das erste Halbjahr anschaut, dann haben wir eine Wachstumsrate von durchschnittlich 0,35%. Und das ist bemerkenswert, weil einfach vorher lange Zeit nichts passiert ist. Also wir sehen da durchaus Erholungstendenzen, die zumindest Raum für ein bisschen Optimismus lassen.
1: Okay, dann möchte ich den Optimismus auch gar nicht schmälern und finde gleichzeitig 0,35%. Das klingt jetzt für mich doch recht minimal.
4: Ja, also es klingt minimal, aber man kann es mal vergleichen. Wenn man sich anschaut, wie die Wirtschaft in der gesamten Europäischen Währungsunion gewachsen ist, dann sind das 0,3%, also noch weniger. Und wenn wir uns die amerikanische Wirtschaft anschauen, die ja mal so als vorbildlich und dynamisch beschrieben wird, dann sind es 0,45%. Also so schlecht ist es nicht. Deutschland ist ein alterndes Land. Deutschland ist inzwischen auch ein schrumpfendes Land, was die Bevölkerung angeht. Da sind einfach riesige Raten, wie wir die vielleicht in den 50er, 60er Jahren hatten. Er war nicht mehr drin. Insofern ist es schon ordentlich. Natürlich ist das jetzt noch kein Aufschwung. Ja, da muss noch mehr passieren. Das muss noch breiter werden. Das muss sich auch als nachhaltig erweisen. Es muss sich in auch steigenden Jobangeboten niederschlagen. Das sehen wir noch nicht. Aber es ist eben so, dass diese Schreckensnachrichten, die wir ja täglich hören, Volkswagen, andere Autokonzerne, die in der Krise sind, das ist nur ein Ausschnitt der Wirtschaft. In anderen Bereichen tut sich eben schon was. Ich will jetzt noch nicht sagen, juhu, Krise vorbei, alles gut. Aber wir scheinen uns da herauszuarbeiten aus dieser ganz schlimmen Lage.
1: Dann lasse ich mich doch gern mal anstecken von deinem Optimismus und zitiere nur mal zwei Meldungen aus den vergangenen Tagen. Im VW-Werk Osnabrück sollen Luftverteidigungssysteme jetzt produziert werden und ein amerikanisch-israelisches Unternehmen will in Sachsen Marschflugkörper bauen. Kommt der Aufschwung jetzt also durch Aufrüstung?
4: Die steigenden Militärausgaben tragen natürlich dazu bei, dass Arbeitsplätze geschaffen wird. Also man kann jetzt lange darüber diskutieren, ob es gut ist, wenn Leute damit beschäftigt sind, Waffen herzustellen. Aber jetzt mal rein ökonomisch betrachtet, hilft das im Moment. Das kann natürlich kein dauerhaftes Wachstumsmodell sein, Waffen zu bauen, ja, und zu verkaufen. Also nicht nur aus moralischen Gründen, auch dauerhaft ökonomisch wird sich das nicht tragen. Denn diese Dinge werden ja vor allem über neue Schulden finanziert im Moment. Und man kann nicht ewig Schulden machen, um Wachstum zu finanzieren. Da muss noch mehr passieren. Das muss auch auf andere Bereiche der Wirtschaft übergreifen. Aber zunächst mal, also für die Menschen in Osnabrück zum Beispiel, ist es eine gute Nachricht, dass sie jetzt nicht sofort arbeitslos werden, sondern zunächst mal da tätig werden können. Und vielleicht geschehen dann auch noch neue Dinge, die dann in zivileren Bereichen auch wieder Jobs entstehen lassen.
1: Du sagst, da muss noch mehr passieren. Die Bundesregierung versucht sich da ja an einigem und wird dafür auch viel kritisiert, insbesondere für die geplanten Sozialreformen. Hat dieser vorsichtige Aufschwung denn irgendwas mit der Arbeit der Bundesregierung zu tun?
4: Ja, also das sagt die Bundesregierung, nämlich der Kanzler natürlich, der das schon ein bisschen zu seinem Aufschwung erklärt oder diese Erholung zu seiner Erholung erklärt. In erster Linie sind das natürlich die Unternehmen, die Beschäftigten, die sich einfach an neue Herausforderungen anpassen und dieses Wachstum sich erarbeiten. Aber klar hilft es, dass die Politik im Moment Geld ausgibt, um die Infrastruktur zu modernisieren und auch um die Bundeswehr zu modernisieren. Das sieht man ganz klar in den Daten. Also die Investitionen steigen, die öffentlichen Investitionen. Da werden Leute beschäftigt, da werden Straßen umgegraben, da gibt es Baustellen. Das ist vielleicht nicht schön im Alltag, aber sozusagen das trägt schon mit zum Wachstum bei. Und auch die Reformen, da ist jetzt auch noch nicht so viel passiert und sind auch nicht so vielleicht umfassend, wie sich das manche Ökonomen wünschen. Aber die Richtung, die ist aus ökonomischer Sicht schon eine gute und das hat schon auch zur Stimmungsverbesserung gerade bei ausländischen Investoren beigetragen.
1: Danke dir, Marc.
4: Danke.
1: Und sonst so? Stichwort positive Überraschungen. Da habe ich noch was für Sie, das Ihnen vielleicht entgangen ist. Es ist WM in Deutschland. Basketball-WM. Und die deutschen Spielerinnen schlagen sich richtig gut, so gut, dass sie heute das Viertelfinale bestreiten. Auch unser Sportkollege Nico Horn ist optimistisch.
2: Dass die deutschen Basketballerinnen überhaupt in diesem WM-Viertelfinale sind, ist schon ein historischer Erfolg, denn so weit sind sie bei einer Weltmeisterschaft noch nie gekommen. Überhaupt sind sie erst zum zweiten Mal dabei. Jetzt im Viertelfinale treffen sie auf eine absolute Top-Nation. Belgien ist nämlich amtierender Europameister. Allerdings haben die Deutschen Belgien vor 2 Jahren bei den Olympischen Spielen geschlagen. Und die deutsche Mannschaft hat nach einem schlechten Start ins Turnier immer besser reingefunden, zuletzt mehrfach überzeugend und auch hoch gewonnen. Und wenn sie weiter so gut defensiv spielen können, wie sie das zuletzt gemacht haben, haben sie auch gegen Belgien eine realistische Chance zu gewinnen.
1: In wenigen Wochen wird in Israel ein neues Parlament und damit auch ein neuer Premierminister gewählt. Und kurz davor sind neue Vorwürfe gegen Premier Benjamin Netanyahu aufgetaucht. Er habe Warnungen vor dem Terrorangriff der Hamas am 7. Oktober 2023 nicht ernst genommen. Damals waren palästinensische Terroristen in Israel eingefallen, haben mehr als 200 Menschen verschleppt und mehr als 1200 getötet. Der schlimmste Angriff auf jüdisches Leben seit dem Holocaust und die Vorwarnungen möglicherweise ignoriert vom Ministerpräsidenten des Landes, das sich als Schutzraum der Jüdinnen und Juden weltweit versteht. Was bedeuten diese Vorwürfe so kurz vor der Wahl? Das wollte ich von Steffi Henschke wissen, Zeitautorin in Israel. Ich habe Steffi per Sprachnachricht auf Recherchereise in Nablus erreicht und sie als erstes gefragt: Vorwürfe gegen Netanyahu im Zusammenhang mit dem 7. Oktober gab es schon länger. Was wird ihm jetzt konkret vorgeworfen?
5: Netanyahu wird seit langem vorgeworfen, den 7. Oktober ja unterschätzt zu haben, Warnungen ignoriert zu haben. Und die Haaretz hat eben jetzt nochmal ganz detailliert recherchiert und rekonstruiert, dass die Vereinigten Arabischen Emirate, der Präsident der Emirate, Netanyahu persönlich gewarnt hat, dass Yahya Sinwar, der mittlerweile getötete Hamas-Chef, ich meine, irgendwo stand ein Erdbeben plane, dass wirklich was Großes passieren würde. Und ihm wird vorgeworfen, Netanyahu wird vorgeworfen, dass er dieses Gespräch nicht ernst genommen hat und nicht weitergegeben hat.
1: Und sind diese Vorwürfe glaubhaft?
5: Die Vorwürfe sind absolut glaubhaft. Man muss dazu sagen, dass sehr, sehr früh nach dem 7. Oktober, das vergisst man vielleicht heute, weil damals so ganz viel passiert ist auf einmal, aber nach dem 7. Oktober hieß es sofort, dass der ägyptische Geheimdienstchef Netanyahu eine Woche vor dem 7. Oktober gewarnt hat. Saul Friedländer, Holocaust-Forscher, Amerikaner, der hat ein Tagebuch geschrieben in den Tagen nach dem 7. Oktober und er schreibt am 9. Oktober schon, also 9. Oktober 2023, wurde eben berichtet, dass der ägyptische Geheimdienstchef Netanyahu informiert habe. Also diese Vorwürfe waren wirklich sehr, sehr früh da und die Haaretz-Recherche bestätigt das jetzt nochmal, ne, unterfüttert das.
1: Wie reagiert denn jetzt das Netanyahu-Lager?
5: Netanyahu macht das, was er immer macht, abstreiten, abstreiten, abstreiten. Die Kernkritik in Israel ist ja, wie konnte das Land so überrascht werden mit diesen Geheimdiensten, mit dieser Armee, wie konnte das ausgerechnet diesem Land passieren? Das heißt, die Recherche der Haaretz und diese Vorwürfe, die gehen ja genau in diesen wunden Punkt. Wer trägt hier die Verantwortung, dass das nicht ernst genug genommen wurde? Und Netanyahu ist halt kontinuierlich immer wieder dabei, sich davon freizuschwimmen, dass es irgendwas mit ihm, der ja formal, offiziell und eben auch faktisch dafür verantwortlich sein muss, dass es mit ihm irgendwas zu tun habe. Und der letzte Versuch war, dass er gesagt hat, der damalige Armeechef Herzi Halevi, der selber übrigens mittlerweile zurückgetreten ist, um die Verantwortung ja für sein Handeln vor, nach und am 7. Oktober zu übernehmen, anders als Netanyahu. Herzi Halevi hätte Netanyahu wecken sollen am 7. Oktober.
6: Benjamin Netanyahu ist inzwischen 76 und regiert Israel schon seit mehr als 18 Jahren. Kann ihm das diesmal die Wiederwahl kosten?
5: Netanyahus Partei, der Likud, liegt so bei 20 Sitzen, 20 von 120 Knesset-Sitzen. Da haben mir viele Meinungsforscher, Forscherinnen vorher schon gesagt, das ist so ungefähr so die untere Kante, da wird nicht viel drunter gehen, das ist der harte Kern der Netanyahu-Wähler. Das heißt, Netanyahu wird jetzt nicht unbedingt noch mehr Wähler durch diese Recherche verlieren. Es ist auch nicht so richtig klar, ob der Anti-Netanyahu-Block mehr Wähler gewinnen wird. Was vielleicht aber klarer ist, ist, dass Gadi Eisenkot, das ist der größte Rivale von Netanyahu, im Moment früherer Armeechef von Israel, dass der wirklich nicht mit Netanyahu wird koalieren können. Es gibt super viele Menschen, die linksliberal mittig sind, die eben immer Angst haben, dass das sich nochmal wiederholt. Also vor einigen Jahren war hier der Hoffnungsträger Benny Gantz, auch ein schwerer Brigadegeneral, hoch in der Armee, zentristisch, der immer gegen Netanyahu war. Dann kamen die Wahlergebnisse, dann reicht es nicht für eine eindeutige Mehrheit. Dann hat Benny Gantz mit Netanyahu am Ende doch koaliert. Und für Eisenkot macht es diese Recherche jetzt nochmal schwerer, weil es auch wirklich seine ganz persönliche Geschichte ist, die mit dem Unterschätzen vom 7. Oktober irgendwie zu tun hat, nämlich Eisenkots Sohn ist 2 Monate nach dem 7. Oktober als Soldat in Gaza gefallen.
6: Danke dir, Steffi.
5: Danke dir, liebe Rita.
6: Und Ihnen danke fürs Zuhören. Außerdem danke an Emma Möllenbrock, Philipp Moser und Constanze Kainz für die Mitarbeit an dieser Folge. Heute Nachmittag haben wir wieder das Update für Sie. In der Zwischenzeit erreichen Sie uns wie immer unter wasjetzt@zeit.de. Ich bin Rita Lauter. Bis bald.
5: Ich grüße hier aus Nablus in einer Klinik, deswegen Hintergrundgeräusche.

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1: Nennt mich Einstein. Ihr kennt mich vielleicht, weil ich neulich gefilmt worden bin, wie ich am Hauptbahnhof in die S-Bahn getrippelt und rüber zum Alex gefahren bin, weil ich da mit Schnecke und Bowie verabredet war. Stimmt schon, Schnecke ist ein komischer Name für eine Taube, aber er ist halt der schnellste von uns allen und da wir Tauben keinem plumpen Wortspiel aus dem Weg gehen können, heißt er Schnecke. Jedenfalls haben mich diese Jugendlichen gefilmt und das auf Insta hochgeladen und da haben es viele andere Jugendliche angesehen, aber nur 4 Sekunden lang, weil sie dann das Video von Shirin Dings entdeckt hatten, die sich die Nägel machte. Aber hey, ich kritisiere das nicht. Tag für Tag müssen sich die Jugendlichen anhören, dass sie sich mit ihren Handys die Hirne frittieren und jetzt kam noch diese PISA-Studie und sagte, ihr seid wirklich die Dümmsten. Da denkst du als Jugendlicher doch, dass die unsere synaptische Plastizität am Smartphone als zerebralen Frittiertopf pathologisieren, tun sie aus Angst vor einer Welt, die ihnen entgleitet. Bowie trägt seinen Namen, weil er so unmusikalisch ist und eine echte Berliner Stadttaube. Wir anderen sind größtenteils zugeflogen. Ich aus Magdeburg, aber das ist gerade ein anderes Thema. Neulich sagte Bowie zu Schnecke, der eigentlich aus Bremen kommt, wo er früh seine Liebe zur Malerei entdeckte, weil die da in der Kunsthalle einen echten Van Gogh haben, ich glaube, das Mohnfeld. Da sagte Bowie also zu Schnecke, du kennst doch den Maurizio Cattelan ganz gut, oder? Schnecke erstmal skeptisch, warum? Bowie dann so, wie wäre es, wenn wir den nach Berlin einladen, damit er hier mal so richtig ausstellt? Zum Beispiel dieses Kunstwerk, bei dem 4000 Tauben unterm Dach sitzen. Und Schnecke wieder nur, warum? Aber so schnell kannst du gar nicht schauen, da hatte Schnecke den Cattelan schon gebrieft und soeben hat er seine Ausstellung in der neuen Nationalgalerie eröffnet. Der Cattelan hatte Schnecke gefragt, wie er die Ausstellung nennen soll und Schnecke hatte gesagt, Neid. Super Titel natürlich. Aber der Cattelan hatte das falsch verstanden und sie Neid genannt und beim Spiegel haben sie daraus direkt abgeleitet, denke ich an Deutschland in der Nacht. Aus Taubensicht 1a. Aber als Jugendlicher denkst du doch, vielleicht mal PISA-Studie für Erwachsene? Vom Alex haben wir die U2 bis zum Potsdamer Platz genommen, den Rest sind wir geflogen. Oben unterm Dach der neuen Nationalgalerie sitzen jetzt 3.997 Ausgestopfte und 3 echte Tauben und blicken auf die Welt. Der Cattelan hat uns dann direkt vor der Eröffnung gefragt, ob er die Ausstellung doch noch schnell in Tauben nach Berlin tragen umbenennen soll. Aber das war uns bei weitem nicht plump genug.
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1: Ein bisschen ist es wie im Theater. Da schließen auch so langsam die Sommerbühnen und die Spielzeit in den Häusern kündigt sich schon an. Ähnlich ist das auch in der Kunstwelt, die mit der Berlin Art Week in die Herbstsaison startet. Mehr als 100 Museen, Sammlungen, Galerien und Projekträume feiern ab morgen gemeinsam die Kunst mit neuen Ausstellungen, Talks, Führungen, Performances und vielem mehr. Und das in diesem Jahr zum 15. Mal. Was ihr in den kommenden 5 Tagen bis Sonntag nicht verpassen dürft, darum geht's in dieser Folge. Mein Name ist Sarah-Marie Plikat. Hallo.
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1: Für dieses Gespräch bin ich jetzt wieder mit 2 ausgewiesenen ExpertInnen verbunden, Elke Buhr und Sebastian Frenzel vom Monopol-Magazin. Erstmal hallo ihr beiden.
3: Hallo.
4: Hallo.
1: Ich traue es mich noch gar nicht so richtig zu sagen, aber der Sommer, der geht ja so langsam vorbei. Der Herbst, der kommt und damit auch die Tage, die man ohne Sonnenfomo im Museum oder Galerie verbringen kann. Die Berlin Art Week ist da so ein bisschen so ein Zwischending von draußen und drin. Was mögt ihr denn jetzt an der eigentlich am meisten?
4: Elke, fang du an.
3: An der Berlin Art Week mag ich alles, was ich auch an Berlin mag, nämlich, dass sie so vielfältig ist und dass sie so riesig ist und dass man sich verläuft und dass man gar nicht weiß, wo man zuerst hin soll. Also es gibt ja immer so viel Gerede über Berlin. Ist jetzt Berlin eigentlich noch die Kunststadt? Und man muss ja auch sagen, dass Berlin wirklich politische Probleme hat, dass es irgendwie die, es kommen weniger Touristen, die Kultur wird immer weniger investiert. Es ist wirklich, also man hat es uns nicht leicht gemacht, gerade in den letzten Jahren unter dem bestehenden Senat. Aber wenn man dann die Berlin Art Week hat, dann sieht man, was da eben doch noch alles läuft. Und an der Berlin Art Week finde ich so sympathisch, dass da auch immer so ganz kleine Institutionen und kleine Projekträume und Initiativen dabei sind und halt auch die großen Häuser. Und also da gibt es dann halt die riesen fette Catalan, Maurizio Catalan Ausstellung in der Nationalgalerie. Aber es gibt eben auch was ganz Kleines, einen kleinen Film von Carsten Höller in einer Unterführung am Hermannplatz und so weiter. Also das heißt, es ist so vielfältig, dass es einen dann wieder Spaß macht, Berlinerin zu sein.
4: Ja, komplett. Und man hat diese tolle Mischung von geplant und irgendwie reingestolpert. Und das betrifft Ausstellungen, aber Menschen irgendwie auch. Also man ist mit A und B dort verabredet, trifft dann aber C und D und geht dann da und dahin. Und dann hat man diese verschiedenen Formate, also man kann ja Kunst angucken, man kann auch Kunst kaufen, man ist mal in einem White Cube im Museum, dann wieder in einem Ort, an dem man auch irgendwie nach vielen Jahren in Berlin einfach noch nie war. Also man entdeckt die Stadt und man entdeckt natürlich neue Kunst auch.
1: Mhm. Über die Bedeutung der Berlin Art Week für die Berliner Kunstszene haben wir auch mit Mona Steele gesprochen. Sie leitet die Berlin Art Week.
5: Die Berlin Art Week ist wichtig für die Kunstszene, würde ich sagen, weil sie in dieser sehr außergewöhnlich vielfältigen, aber eben auch extrem dezentral organisierten Kunstlandschaft einmal im Jahr einen gemeinsamen Rahmen, eine gemeinsame Plattform gibt. Und Berlin hat nicht ein Kunstzentrum, sondern eben ein ganzes Netz, was sich wirklich über die ganze Stadt verteilt. Und das zu bündeln, diese Programme zu bündeln und einmal im Jahr zu aktivieren, darin liegt ein großer Verdienst dieser Festivalwoche. Und diese Verdichtung von Programmen in dieser Festivalwoche im September bringt erhöhte Aufmerksamkeit für den Kunststandort, für die einzelnen Akteure, die diese Sichtbarkeit so einzeln für sich alleine nicht erreichen können. Und in dieser Gesamtheit, in diesem Zusammenkommen liegt eine große Stärke.
1: Ja, ihr beide habt es auch gerade schon gesagt, Mona Steele auch alleine, wenn man schon ins Programm schaut und auf die dazugehörige Karte, kann man die Bandbreite wirklich sehen. Man kann bis raus nach Dahlem fahren, Reinickendorf oder im Osten Hellersdorf oder Lichtenberg. Oder man fokussiert sich eben aufs Zentrum, um Kunst zu sehen. Wisst ihr denn schon, wen ihr sehen wollt?
3: Also ich will gucken, wer in der Gemäldegalerie nackt kommt, weil nämlich Ersan Montag, der ist eigentlich Theaterregisseur, aber in letzter Zeit auch viel in der Kunst gemacht, hat vor 2 Jahren den Deutschen Pavillon unter anderem in Venedig mitbespielt. Der macht eine Performance in der Gemäldegalerie und Gemäldegalerie ist ja bei uns der Ort, da sind die Cranachs und da sind die ganzen alten Meister, wirklich wunderschön, so ein bisschen verschlafen. Und auf den Fotos, die uns vorher geschickt wurden, waren halt nackte Menschen zu sehen. Und das war sehr lustig, weil ich habe da dann auch gesehen, dass ein Autor von uns, der Kurator Udo Kittelmann, auf der Liste stand der Leute, die da mitmachen. Und dann habe ich gesagt, Udo, bist du jetzt nackt in der Gemäldegalerie? Und er hat dementiert. Er hat gesagt, nein, auf keinen Fall. Insofern möchte ich jetzt gucken, wer da was anhat und wer da was eigentlich macht. Also das ist mein erster Plan. Ersan Montag in der Gemäldegalerie.
4: Es geht da halt irgendwie um diesen Begriff alte Meister, um das Altern, um die Frage, warum die alten Meister auch nach Jahrhunderten immer noch so frisch und glatt aussehen, warum wir ihnen so viel Sorgfalt und Liebe geben, aber mit alten, realen Menschen vielleicht weniger gut umgehen. Genau, das wird bestimmt richtig gut.
1: Sebastian, du hast auch zumindest Kontakt gehabt mit einem Künstler, der sich nicht so leicht fassen lässt, Maurizio Cattelan. Dem hast du im Vorfeld ein paar Fragen zugeschickt, die es jetzt auch nachzulesen gibt im aktuellen Heft. Persönlich greifbar eben nicht so einfach. Was ist das für ein Typ? Und ja, der zeigt da dann auch in der Nationalgalerie eine Ausstellung. Was wird es da zu sehen geben?
4: Ja, Cattelan kennt natürlich jeder, großer Star. Und ich glaube, die an die Wand getapte Banane ist, ohne hier irgendwie so Superlative verwenden zu wollen, aber doch wohl das bekannteste Werk der vergangenen Jahrzehnte vermutlich. Und natürlich auch so eine totale Clownsnummer und immer wieder die alte Frage, ist das überhaupt Kunst? Das kann doch mein Kind auch. Bei Cattelan ist aber interessant, dass quasi der Humor und dieses Clownartige ist so der Vordergrund und dahinter liegt aber noch mehr. Er hat eine wahnsinnig interessante Biografie, wenn man sich damit mal beschäftigt. Merkt man vor allem, welchen starken Drang er hatte, gar nicht unbedingt Künstler zu werden, aber aus dem normalen Leben auszubrechen. Also er kommt aus Padua in Norditalien, aus einer proletarischen Arbeiterfamilie, ganz einfache Verhältnisse und ist dann, glaube ich, mit 16 oder so abgehauen. Katholische Erziehung, strenge Eltern, er war Messdiener. Die Auseinandersetzung mit der katholischen Kirche, mit Autoritäten jeder Art, mit der Familie, mit der Kindheit, das spielt bei ihm eine große Rolle. Und er hat diesen wahnsinnigen Drang gehabt, auszubrechen aus dem Leben, das er hatte. Und ich glaube, er war auch nie auf einer Kunstakademie und er ist wirklich ein klassischer Fall von jemandem, für den es einfach keinen anderen Begriff gibt als Künstler. Das ist er nun mal und vermutlich einer der berühmtesten der Gegenwart. In Berlin wird er die neue Nationalgalerie in eine Kirche verwandeln, so ist es angekündigt. Am Eingang wird man durch eine Replik des Brandenburger Tores gehen. Also es gibt da auch so einen Berlin-Bezug natürlich. Und drinnen wird es, glaube ich, relativ leer. Es sind aber ein paar seiner bekanntesten Arbeiten auch dabei. Also super bekannt ist zum Beispiel der kniende Hitler. So eine ja lebensechte Figur, ein kniender Junge, wenn man von hinten erstmal guckt, der irgendwie um Vergebung bittet. Der auf den Knien hockt und so eine ganz liebreizende Figur. Wenn man dann drumherum geht, dann erkennt man halt das Gesicht von Adolf Hitler. Und diese Verbindung von dem Niedlichen und dem Schrecken, der Frage, ob man dem größten Menschen schlechter aller Zeiten vergeben kann, also auch die Frage der Religion und des Glaubens, all das spielt damit rein. Und es ist, wenn man so will, natürlich auch eine politische Auseinandersetzung mit dem aktuellen Deutschland.
3: Es ist ja auch eigentlich total spannend, dass Maurizio Cattelan jetzt nach Berlin kommt. Also er hat ja den Preis der neuen Nationalgalerie, den Preis der Nationalgalerie gewonnen. Das ist ja das erste Jahr, dass sie den Preis so verändert haben. Also früher war der Preis der Nationalgalerie eher für jüngere Künstler und war eigentlich so ein super Karrieresprungbrett. Jetzt wird er so einem Künstler für sein Lebenswerk verliehen zum ersten Mal. Und also ich finde es eigentlich nicht so spannend, das so zu ändern, weil ich das eigentlich schade finde für den, ja, also auch für die Idee, dass man jemanden unterstützen will. Auf der anderen Seite ist so eine Cattelan-Ausstellung in Berlin natürlich auch cool. Also wir hatten noch nie eine große Ausstellung von ihm. Er war hier sehr prägend, hat da eine Berlin-Biennale gemacht. Sebastian, wann war die nochmal?
4: Oh, es war die vierte Berlin-Biennale, aber in welchem Jahr die war?
3: Genau, also jedenfalls hat er vor vielen Jahren mal eine Berlin-Biennale hier gemacht und das ist eigentlich eine der legendärsten Biennalen überhaupt. Die hat er damals zusammen mit Massimiliano Gioni und der Kuratorin Alice Subotnik gemacht. So die ganze Auguststraße entlang. Und das war halt noch so, das ist vielleicht auch so ein bisschen, da ist man so ein bisschen nostalgisch, das ist so ein Berlin, was wir alle so wahnsinnig geliebt haben. Ne? Dieses Berlin, wo man noch so in die offenen Räume reinkommt, wo noch so viel unfertig ist, wo noch so viel altes Zeugs rumsteht und dann die Kunst da reinkommt und so. Das ist halt so eine schöne Erinnerung. Und jetzt kommt halt Cattelan und jetzt wollen wir mal sehen, ob er, ja, ob das wieder so schön wird oder ob man so denkt, okay, jetzt stellt er da halt seine Hits hin und die Nationalgalerie sieht ganz schön leer aus. Also ich bin super gespannt, wie das wird.
0: Bevor es losgeht, ein kurzer Spot.
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6: Ich habe gerade nachgeschaut, es ist genau 20 Jahre her, 2006.
3: Oh mein Gott.
6: Die Biennale, die er mit kuratiert hat. Ja, ganz, ganz spannend wird sicherlich auch die Ausstellung über Kreuzberg im Gropiusbau. Elke, was gibt's darüber schon zu sagen?
3: Das ist wirklich total spannend. Und zwar gibt es da die Idee, dass man die Kunst der Migranten der 1970er und 1980er Jahre zeigt. Also es ist ja so, dass also gerade die Kunst der damals genannten Gastarbeiter, die wurde damals eigentlich gar nicht so richtig ernst genommen von der Kunstszene. Man hat die irgendwie nicht reingelassen. Es war halt oft realistisch gemalte Sachen. Auch so ein bisschen, sieht so ein bisschen aus wie sozialistischer Realismus. Oder es ist halt auf jeden Fall nicht diese coole, konzeptuelle oder auch abstrakte Kunst, die damals in Berlin, in West-Berlin so angesagt war, sondern es war halt was anderes. Und deswegen ist es praktisch nicht wirklich Teil der Kunstgeschichte. Aber jetzt gibt es so eine große Bewegung, das aufzuarbeiten. Und der Gözay Doktas, der Kurator, der hat das auch schon im MMK in Frankfurt eine sehr schöne Ausstellung co-kuratiert. Jetzt hat er gerade auf der Manifesta auch was dazu gemacht. Und jetzt macht er halt zusammen mit Patricia Danner vom Gropiusbau dann diese Ausstellung in Berlin. Und ich bin da total gespannt drauf, weil ich meine, Berlin ist einfach ein Ort, wo so viel passiert ist. Und wir haben eins der Gemälde auch auf unser Cover vom Sonderheft genommen. Das ist so eine, da sieht man so die Fassade, eine Fassade von einem typischen Haus in Kreuzberg an der Adalbertstraße. Man sieht so ganz sorgfältig gemalt, wie so der ganze Putz abblättert, unten so ein Gemüseladen drin. Die Frauen gucken aus den Fenstern. Also es ist, finde ich, ein wahnsinnig schönes Bild, was aber auch echt, ja, ich glaube, man erst jetzt mit dieser Distanz auch so würdigen kann, wie schön das eigentlich ist.
6: Ergänzungen?
4: Also zum einen war sofort klar, es läuft ja bei uns immer so, der Artdirektor schickt dann an Elke und mich verschiedene Vorschläge für ein Cover. Das sind so 3 bis 8 verschiedene Vorschläge. Und dann geht es immer hin und her, ja, ich finde Nummer 4 toll und nicht Nummer 5 und so. Und am Ende haben wir eine Lösung. Aber in dem Fall waren wir uns sofort einig, das ist das Cover. Es sieht halt aus wie Paris. Also Berlin wird da auf so eine ganz komische Art schöner gemacht, als es eigentlich ist. Und Kreuzberg insbesondere auch schöner, als ich es in Erinnerung habe teilweise. Genau. Und wie Elke schon sagte, es ist ein vergessener Teil der Kunstgeschichte, der aber unbedingt erzählt gehört und der auch gerade auf der Berlin Art Week, finde ich, total gut passt, weil man da einerseits so einen internationalen Blick hat mit Catalan, so einen globalen Star, aber dann auch wirklich eine total interessante lokale Kunstgeschichte, die aber genau den gleichen Rahmen und Aufmerksamkeit auch verdient.
6: Es gibt noch einen anderen großen Themenkomplex jetzt. Also grundsätzlich ist es ja so, dass es bei der Berlin Art Week nicht so ist, dass alle sich irgendwie absprechen, sondern es jede Institution oder jeder Ort arbeitet nach dem, was sie dort tun. Aber trotzdem scheint es da irgendwie so einen Fokus jetzt doch zu geben. Und zwar auf einem anderen Thema, und zwar auch dem Ostthema, was ja bei der Biennale in Venedig auch schon im Deutschen Pavillon Thema war mit Werken von Song Thieu und Henrike Naumann. Ist das jetzt quasi eine Erweiterung in Berlin, da den Fokus so draufzulegen, oder gibt es da eine Überschneidung?
4: Also, naja, Themen liegen ja nicht so in der Luft, aber es ist natürlich ein Thema, mit dem sich Deutschland seit Jahren einfach beschäftigt und beschäftigen muss. Auch die Wiedervereinigung, die Folgen der Wiedervereinigung. Und dass es jetzt erst in der Kunst angekommen ist, ist eigentlich erschreckend dafür, dass die Kunst immer denkt, sie sei so wahnsinnig avantgardistisch und vorneweg. In Venedig, du hast es ja angesprochen, war der Deutsche Pavillon diesmal von 2 Künstlerinnen bespielt und von einer Künstlerin kuratiert, die alle 3 eine Ost- oder so Nachwendebiografie haben. das ist ja auch nicht ein Thema Osten. Es sind ja viele, viele Aspekte und Facetten, die dahinter stecken. Das wird jetzt so nach und nach aufgearbeitet. Und auf der Berlin Art Week gibt es jetzt eine tolle Ausstellung der IFA-Galerie zum Beispiel. Da geht es um das Zentrum für Kunstausstellungen, das die DDR gegründet hatte, Anfang der 70er Jahre. Das war eine Zeit, als die DDR gemerkt hat, mit Kunst kann man einerseits Devisen reinholen, also Geld, und auf der anderen Seite ist es auch so eine Art diplomatische Softpower, mit der man sich auf der Venedig-Biennale präsentieren kann, mit der man irgendwie zeigen kann, wer man ist und was man will. Deshalb hat die DDR damals dieses Zentrum gegründet, und jetzt in der Ausstellung in der IFA wird dann zum Beispiel geguckt, was haben die gezeigt, was haben die nicht gezeigt, wie sind die Künstler in der DDR mit Zensur oder mit Einschränkungen umgegangen, wie haben die umschifft, wie haben die da vielleicht auch so spannende Umwege gefunden, um diese staatliche Kontrolle halt zu durchbrechen. Und genau, das ist eine der Ausstellungen, die es gibt. Und also wenn das so der Blick in die Vergangenheit der DDR ist, gibt es dann noch eine Doppelausstellung im Neuen Berliner Kunstverein und im Schinkel-Pavillon, die eigentlich auf die Gegenwart mehr schauen und sagen, was ist der Osten eigentlich heute als so Projektionsfläche, was ist damit gemeint, was verbinden wir damit an Erwartungen, welche Vorurteile gibt es? Und da geht es dann einerseits um so DDR-Erinnerungspolitik und wie die heute fortgeführt wird. Es geht aber auch um Antisemitismus und um aktuelle politische Fragen.
6: Ich hatte auf jeden Fall in meiner in Liste der Ausstellungen oder Galerien, die ich besuchen möchte, auf jeden Fall noch die Stiftung der Berliner Volksbank drauf. Da geht es auf jeden Fall um Kunst von Menschen aus Vietnam.
4: Es geht um den Austausch zwischen Künstlern in Vietnam und der DDR. Die waren ja als Brüderstaaten sozialistisch miteinander verbunden, und darum geht es dort.
6: Genau, Elke, du hattest am Anfang auch gesagt, dass man nicht nur Kunst sich anschauen kann, sondern man kann Kunst auch kaufen. Am Donnerstag wird auch die Positions eröffnet. Wie sieht's mit dem Kunstmarkt aus?
3: Ja, also die Berlin Art Week wird zunehmend auch ein interessanterer Moment auch für den Kunstmarkt. Also erstmal gibt's halt die Positions. Das ist eine sehr schöne Messe, die immer im alten Flughafengelände Tempelhof stattfindet, wo ich immer ganz besonders nett finde, die sogenannten Academy Positions. Das heißt, da sind so Nachwuchsleute, so Leute von den Kunstakademien. Das ist für uns natürlich auch immer spannend, weil wir immer, ja, uns für junge Künstlerinnen und Künstler interessieren. Das ist ein schöner Ort dafür. Und aber auch die Galerien, die sonst ja das Gallery Weekend im Mai als wichtigsten Moment haben, haben jetzt auch im Herbst wirklich so nochmal einen zweiten Anknüpfungspunkt oder einen zweiten Abend, wo wirklich gute Ausstellungen eröffnen. Also ich freue mich da zum Beispiel auf Leiko Ikemura bei CFA oder auch Katharina Sieverding bei Thomas Schulte. Es gibt da einige wirklich tolle Ausstellungen, die ich mir auf jeden Fall anschauen werde.
6: Die Berlin Art Week, die gibt es ja jetzt seit 15 Jahren. Sie feiert in diesem Jahr so ein kleines Jubiläum. Wie habt ihr die vergangenen Jahre erlebt? Wir haben jetzt auch schon so ein bisschen zurückgeschaut. In euren Antworten hat man es auch gehört. Es gab so in Berlin, wo sich alle nach sehnen. Genau, wie habt ihr die Berlin Art Week in den vergangenen Jahren erlebt?
3: Ich finde, sie hat sich gemacht. Also sie ist ja wirklich entstanden aus so einem Gefühl heraus, schon damals, oh Gott, die Berliner Kunstszene schlafft ein bisschen ab, weil damals die ja diese große Messe zugemacht hat. Und man hatte erstmal dann nicht so richtigen Ersatz und man dachte, okay, was machen wir jetzt? Und dann haben sie ja einfach, also letztlich die Berlin Art Week, die schafft ja keinen Inhalt, sondern das ist ja einfach nur wie so eine Klammer, die das, was sowieso entsteht, nochmal marketingtechnisch und kommunikativ ordentlich kommuniziert und die halt einen Anlass schafft, dass wirklich dann da alle Leute kommen, dass da die Eröffnungen sind oder so. Und ich glaube, am Anfang waren auch viele Institutionen und auch gerade die Galerien und so waren so ein bisschen skeptisch nach dem Motto, ach, müssen wir da jetzt mitmachen, was passiert denn da überhaupt? Und ich glaube, es hat sich über die Jahre schon sehr etabliert, weil auch, glaube ich, alle Player verstanden haben, dass man solche Momente braucht und dass man auch so einen gemeinsamen Moment braucht, wo dann wirklich alle mitmachen und man halt nicht dieses typische, ach nee, für uns ist das nichts, was man in Berlin schon manchmal hat. Also, dass das einfach weg ist, sondern dass die Leute wirklich sich auch freuen und alle wissen, so jetzt passiert was und dann auch alle losrennen. Also es funktioniert mittlerweile schon viel besser als so in den ersten Jahren.
4: Was sich auf jeden Fall auch geändert hat, ist, finde ich, so eine Ernsthaftigkeit ist da reingekommen. Also dieses freiwillige, komm, wir machen das mal zusammen und ja, lustig, dann hat man eine Woche mit Partys und so weiter. Das ist natürlich immer noch da und auch schön und gut. Aber mittlerweile steht die Kunst und die Kultur ja auch mit dem Rücken zur Wand. Also der politische Gegenwind ist extrem, nicht nur von den Parteien, die noch nicht regieren, von denen also dann wird es ja richtig übel, aber auch von den Parteien, die regieren, also die Sparmaßnahmen, die bedeuten ja immer auch, also Sparmaßnahme bedeutet ja, wie viel Wert messen wir einer Sache gesellschaftlich bei? Und wenn die Politik sagt, wir können da ein paar Millionen einsparen, dann heißt es halt, da sind gewisse Dinge verzichtbar. Und die Aufgabe der Berlin-Artik ist halt zu beweisen, dass diese Dinge nicht verzichtbar sind. Gesellschaftlich, kulturell, bildungstechnisch, psychologisch, für die ästhetische Fortbildung und so weiter, aber auch rein wirtschaftlich muss halt immer wieder und auch verstärkt darauf hingewiesen werden, Kultur ist ein bedeutender Wirtschaftsfaktor für Berlin. Es ist einer der wichtigsten Gründe, warum überhaupt Menschen nach Berlin kommen und hier Geld ausgeben. Und das sind so Dinge, über die hat man sich vor 15 Jahren oder wir vielleicht auch als so naive Feuilleton-Journalisten vielleicht ein bisschen weniger Sorgen gemacht. Aber mittlerweile ist es echt so, ja, das Wasser steht bis zum Hals. Und es ist gut, dass man wirklich so kräftig zusammen sich da behauptet. Und ich bin mir auch sicher, die Berliner Kultur und Kunst wird sich behaupten, einfach weil es das Beste ist, was die Stadt hat.
6: Ähnliches hört man auch aus den Antworten von Mona Steele raus. Für sie sei die Berlin Art Week ja vor allem auch eine Geschichte von gemeinsamen Kräften, wie man hier nochmal hört.
5: Es war damals total einzigartig, also auch so eine verwaltungsübergreifende Verantwortung für den Kunststand, damals von Kultur und Wirtschaft, die dann gemeinsam mit den damals wirklich maßgeblichen Institutionen der Stadt und den zwei verbliebenen Kunstmessen, ABC und Preview, gesagt haben, wir machen gemeinsame Sache. Es waren damals 11 Partner und im Laufe der Jahre kamen dann immer neue Partnerinnen hinzu. Die Projekträume und freien Initiativen wurden auch immer stärker eingebunden. Private Sammlungen haben ihre Türen geöffnet und es sind immer neue Formate entstanden, die wir jetzt zum Beispiel seit ein paar Jahren in der Sektion Featured vor allem präsentieren. Es sind Jury ausgewählte Projekte. Da gibt es Kunst an ganz ungewöhnlichen Orten, ganz viele Neuentdeckungen, neue Akteure, ungewöhnliche Orte, U-Bahn-Vitrinen, Kirchen, Performances in Hotelsuiten, Botschaften im öffentlichen Raum.
6: Ja, alle gemeinsam, sagt Mona Steele, die hier eine einzigartige Kunstwoche schaffen und dadurch auch ja, das gemeinsame Netzwerk stärken.
5: Und in Zeiten, wo es die Herausforderungen wachsen, also nicht nur im Kulturbereich, sondern auch Gesamtgesellschaft, finde ich gerade solche verbindenden Formate total relevant. Formate, die eben über die Differenzen hinweg dazu führen, dass Akteure an einem Strang ziehen. Darin liegt einfach eine sehr große Stärke. Und für die Zukunft würde ich mir wünschen, dass die Politik sich auch klar bekennt zur Kultur und nicht nur die Berlin Art Week, sondern sich zur ganzen Kunststadt bekennt, denn so eine herausragende Kunstszene ist absolut keine Selbstverständlichkeit.
0: Bevor es losgeht, ein kurzer Spot.
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6: Ja, mit diesem Appell würde ich das Gespräch gerne schließen. Ich freue mich auf einen wirklich tollen Kunstherbst mit vielen inspirierenden Momenten, tollen Ausstellungen und Begegnungen. Vielen, vielen lieben Dank euch beiden für das tolle Gespräch.
3: Sehr gerne.
4: Gerne.
1: Vom 9. September, also morgen, bis Sonntag, den 13. September, findet wieder die Berlin Art Week statt. Alle Infos dazu findet ihr auch nochmal im Artikel zu dieser Folge und die Links dann wieder immer in den Shownotes. Viele der Ausstellungen sind übrigens kostenlos, gerade die Galerien. Bei manchen muss man sich anmelden, schaut da einfach nochmal ganz genau, was die Bedingungen sind. Ja, und wenn ihr es jetzt in dieser Woche nicht schaffen solltet, viele der Ausstellungen, die eröffnen ja gerade erst, laufen also noch den Herbst hindurch weiter. Kunst und Leben, den Podcast in Kooperation mit dem Monopol-Magazin, den gibt es immer zweimal im Monat und zwar am Dienstag. Folgt uns gerne oder sagt es weiter, wenn euch gefällt, was wir hier machen. Produziert hat diese Folge Tim Schmutzler. Vielen Dank an dieser Stelle. Mein Name ist Sarah-Marie Plikat. Ich bedanke mich bei euch fürs Zuhören, sage Tschüss und bis zum nächsten Mal.
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1: Im Moment trifft sich das Who is Who der europäischen Filmbranche in Berlin zu den internationalen Filmfestspielen, zur Berlinale. Eingefleischten Kinofans braucht man das wahrscheinlich nicht zu erzählen. Aber wer noch nicht weiß, was eigentlich gerade Gutes im Kino läuft, ist bei unserem heutigen Podcast-Tipp genau richtig.
2: Von 50 Shades of Grey zur Marvel-Superheldin, von Anastasia, binden Sie sich die Haare zu einem strengen Zopf und knien Sie sich neben die Tür, Anna Steele, zu Madam Web. Dakota Johnson ist schon ab heute als eben diese gleichnamige Superheldin im Kino zu sehen. Ein Film, ja, irgendwo angesiedelt im Universum von Spider-Man aus diesem wirklich manchmal merkwürdigen Marvel, Sony, wir werden uns in Sachen Rechte nie einig werden, Konglomerat. Und was ihr gerade nicht sehen konntet, alleine beim Wort Spider-Man, ist Anna neben mir schon ein kleines bisschen zusammengezuckt.
3: Ja, bin ich. Danach dann aber auch meinen Zuckungen direkt erlegen. Und ich weiß auch immer noch nicht, ob Spider-Man das wirklich verdient hat.
1: Das sind die JournalistInnen Anna Wollner und Tom Westerholt. Ihr hört den Podcast-Podcast von Detektor FM und wir empfehlen euch heute Eine Stunde Film. 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Regelmäßig kommen auch die FilmemacherInnen selbst im Format zu Wort, die von den kleinen bis hin zu den ganz großen Produktionen. Wie hier der Regisseur Taika Waititi, der von seiner neuesten Sportkomödie erzählt.
4: After seeing Next Goal Wins, I guess I understand a little bit better what you mean by the screen should be decolonized instead of diversificated, which is a very complicated word, but you know what I mean, because I think I've seen what you mean.
5: Yeah, for me, the idea of diversity in film, and only really because Hollywood has really embraced that idea, and I know what's behind it, their intentions are somewhat good, but the way that they do it doesn't really solve the problem. You know, Hollywood's idea of diversity is just to tick boxes of like having different, you know, different races in their things.
4: Tokenism,
5: and exactly what that is, tokenism. And what I believe real diversity is diversification of the work itself.
1: Neben Interviews und Film-, Serien- und Streaming-Tipps gibt's auch Hinweise dazu, welche Filme ihr euch vielleicht nicht anschauen solltet. Da dürfen die Meinungen natürlich gerne auseinandergehen, aber was Anna Wollner und Tom Westerholt von einem Film oder einer Serie halten, erfahrt ihr auf jeden Fall. Hier regen sich die beiden zum Beispiel über Testo auf, die neue Serie von Kida Ramadan.
3: Das Ganze strotzt einfach nur von Testosteron, von dümmlichen Sprüchen und von Eierschaukeln à la Neukölln. Ich habe mich schon so über diese Serie aufgeregt, dass ich eigentlich mein ganzes Pulver schon privat verschossen habe. Ich verstehe nicht, warum im Jahr 2024 solche Geschichten noch erzählt werden. Ich verstehe nicht, warum, okay, Freddy Lau ist, glaube ich, der siamesische Zwilling von Kida Koda Ramadan. Ja, die können was, nicht ohne einander.
2: Was immer Kida macht, macht Freddy aber wahrscheinlich auch also automatisch.
3: Ronald Zerfeld, Nicolette Krebitz, Ruby Ophée, Katharina Thalbach, Janet Hein. Ich weiß nicht, warum, also
2: Die werden doch auch gewusst haben, selbst wenn es kein, Stichwort Impro, selbst wenn es kein Dialogbuch gegeben hat, musst du doch gewusst haben, wo das Ganze hingehen soll. Du musst doch eine Beschreibung deiner Figur gehabt haben. Warum spielen eine Janet Hein, eine Nicolette Krebitz, warum spielen die solche Rollen?
3: Gangster.
2: Ja, wahrscheinlich, ich weiß es nicht.
1: Welche Serien und Filme sind die neuesten High- und Lowlights in den Mediatheken? Wie finden SchauspielerInnen den Zugang zu ihren Rollen? Und was treibt eine Schauspielerin dazu an, im neuen Film gleich auch noch Regie und Drehbuch zu übernehmen? Das und vieles mehr hört ihr jede Woche in Eine Stunde Film von Deutschlandfunk Nova. Der Podcast erscheint immer mittwochs. Und wer diesen Podcast hört, läuft morgens voller Main-Character-Energy zur Bäckerei. Musik Das war unser Podcast-Tipp für heute. 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Dieser Tipp kam von Esther Stefan. Redaktion Ina Lebetjew und Doreen Rothmann.

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1: Die Feuerwehr ist schon seit Tagen im Dauereinsatz. Die Hochwasserlage in Süddeutschland ist nach wie vor ernst. Die Rettungskräfte haben heute 3 weitere Tote gefunden.
2: So berichtet es die Tagesschau Anfang Juni. Langsam gehen die Pegelstände wieder zurück. Neckar, Donau, Rhein und andere Flüsse in Süddeutschland, sie alle waren nach tagelangem Dauerregen überflutet. Laut dem Bayerischen Bauernverband haben zahlreiche Bauern ihre komplette Ernte für das Jahr verloren. Seit Jahrzehnten schon ist klar, dass uns eine Klimakrise droht, wenn wir nicht handeln. Passiert ist aber relativ wenig.
3: People are suffering. People are dying. Entire ecosystems are collapsing. We are in the beginning of a mass extinction. And all you can talk about is money and fairy tales of eternal economic growth. How dare you?
2: Greta Thunberg und Fridays for Future haben das Thema in den vergangenen Jahren wieder in die Öffentlichkeit gebracht, auf die Straße, in die Köpfe der Menschen und in die Politik. Wie hier in einem Reel der Journalistin Sally Lisa Starken auf Instagram deutlich wird.
4: Die jetzigen klimatischen Veränderungen ordnen sich vollkommen normal ein. Trotz des durch Medien und Politik verbreiteten Alarmismus zeigen sich in der Realität weder vermehrte Extremwetterereignisse noch ein beschleunigt ansteigender Meeresspiegel. Auf Seiten Deutschlands bedürfen die klimatischen Veränderungen der jüngeren Vergangenheit keinerlei spezieller Maßnahmen. Das waren Zitate aus dem AfD-Europawahlprogramm.
2: Die Message der Klimakrise scheint aber nicht bei allen anzukommen. Nur wenige PolitikerInnen tragen eine etwaige Anti-Haltung zum Klimaschutz so offen vor sich her wie die AfD. Effektive Maßnahmen fehlen weltweit trotzdem.
5: Das ist in diesem Jahr das 4. Mal, dass ich in ein konkretes Einsatzgebiet gehe und mir anschaue, was dort ist. Das ist aber auch ein Hinweis darauf, dass was los ist. Wir werden also die Aufgabe, den menschengemachten Klimawandel aufzuhalten, nicht vernachlässigen dürfen,
2: sagt Bundeskanzler Olaf Scholz in Gummistiefeln zwischen Einsatzkräften und Presseleuten, als er Anfang Juni das Flutgebiet Reichertshofen in Oberbayern besucht. Bis 2030 will seine Ampelregierung den CO2-Ausstoß um 65% im Vergleich zu heute reduzieren. Klimatologen sind sich aber einig, dass das mit den aktuellen Maßnahmen niemals klappen wird. Und auch die Justiz folgt dieser Ansicht. Gerade erst hat das Oberverwaltungsgericht Berlin-Brandenburg geurteilt, dass die Ampelregierung mehr für den Klimaschutz tun muss. Warum erzähle ich euch das alles im Grundgesetz-Podcast? Weil auch das Grundgesetz wichtig sein könnte, wenn es darum geht, die Klimakrise zu bremsen. Und weil die Klimakrise auch eine Verfassungskrise werden kann. Oder vielleicht sogar schon ist. Das ist die 4. Folge von In guter Verfassung, das Grundgesetz für morgen, einem Podcast von Detektor FM und der Stiftung Forum Recht. Mein Name ist Rabea Schlotz. Hi.

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1: Ausgerechnet Exxon. Das US-amerikanische Öl- und Gasunternehmen soll den Klimawandel entdeckt haben. Ausgerechnet die Firma, die weltweit an vierter Stelle steht, wenn es um den CO2-Ausstoß seit 1965 geht. Und die Geschichte geht so. 1977 sollen die WissenschaftlerInnen des Unternehmens die Führungsebene gewarnt haben, sie hätten Hinweise auf eine anstehende Klimakrise und Erderwärmung entdeckt. Die Unternehmensführung ignoriert die Erkenntnisse, sie verschwinden wieder in den Archiven des Konzerns. Ausgerechnet Exxon. Natürlich waren die Wissenschaftler des Konzerns nicht die einzigen, die damals geforscht haben. In den 1960ern werden immer mehr Daten gesammelt. Klimaforscher warnen schon zaghaft, da könnte uns was blühen. 1979 findet schließlich der erste weltweite Klimagipfel statt.
2: Wie es mit dem Wetter langfristig weitergehen wird, wie sich klimatische Veränderungen auf unserem Planeten auswirken werden, mit diesen Fragen befasst sich die Weltklimakonferenz in Genf.
3: Schneestürme, Überschwemmungen, Dürrekatastrophen. Nicht nur das Wetter, sondern das gesamte Klima scheint in Unordnung geraten. Das ist das Thema für 100 Meteorologen, die hier in Genf zur ersten Weltklimakonferenz zusammentrafen.
1: Die Tagesschau berichtet hier zwar über den Klimagipfel in Genf, es braucht aber noch ein knappes weiteres Jahrzehnt, bis die Medien und damit die breite Öffentlichkeit so wirklich auf das Thema aufmerksam werden. Das Thema bekommt zwar mit den Jahren mehr und mehr Aufmerksamkeit, lange passiert aber, ich sage es mal plump, nüscht. Erst 2007, gut drei Jahrzehnte später, wird der Klimawandel offiziell als gesetzt und unwiderlegbar anerkannt. Auch das ist schon wieder fast 20 Jahre her und trotzdem rauscht die Welt Jahr um Jahr an den selbstgesetzten Zielen zur CO2-Produktion vorbei. Ups.

0: Und es gibt noch eine andere Krise. Ziemlich unsichtbar im Vergleich zur Klimakrise, aber dennoch verbunden mit unfassbar großen Auswirkungen, sagen Fachleute. Gemeint ist die sogenannte Biodiversitätskrise. Nehmen wir zum Beispiel mal die Insekten, Käfer, Heuschrecken, Schmetterlinge etwa. Das Problem? Arten als Ganzes verschwinden jedes Jahr, aber auch die große Masse an Insekten fehlt. Monokulturen in der Landwirtschaft, versiegelte Böden durch Großbauprojekte, englischer Rasen und Steingärten. Die Art und Weise, wie wir Menschen wirtschaften, konsumieren und leben, bedroht also das Gleichgewicht der Ökosysteme. Die Folgen der Biodiversitätskrise und der Klimakrise können unsere Lebensgrundlagen zerstören. Und damit nicht genug. Tatsächlich gefährden immer mehr Überschwemmungen, Hitzewellen, Waldbrände, verschmutzte Böden und ausgestorbene Tier- und Pflanzenarten auch unseren Rechtsstaat.
1: Der Klimawandel ist eine Bedrohung für Freiheit und Demokratie, weil der Klimawandel die physischen Voraussetzungen von Freiheit zu ruinieren droht, einerseits.
0: Das sagt Felix Eckhardt. Er ist Jurist und Vorsitzender des Bundes für Umwelt und Naturschutz, BUND Sachsen, im Ehrenamt.
1: Und andererseits droht der Klimawandel, wenn er verschlafen wird, irgendwann eine ökodiktatorische Reaktion zu provozieren. Ich rede dann nicht von irgendwie strenger Klimapolitik, sondern von Diktatur im eigentlichen Sinne.
0: Bevor es aber soweit kommt, schauen wir uns doch mal die aktuelle Situation an. Im Grunde ist Umweltschutz im Grundgesetz verankert, und zwar als Staatsziel. In Artikel 20a steht, der Staat schützt auch in Verantwortung für die künftigen Generationen die natürlichen Lebensgrundlagen und die Tiere im Rahmen der verfassungsmäßigen Ordnung durch die Gesetzgebung und nach Maßgabe von Gesetz und Recht durch die vollziehende Gewalt und die Rechtsprechung. Diese Bestimmung richtet sich an den Gesetzgeber. Er muss die natürlichen Lebensgrundlagen schützen. Gemeint sind Boden, Wasser, Klima, Luft, Landschaften und Ökosysteme, was man halt so zum Leben braucht. Das Problem, die Staatszielbestimmung Umwelt hat in der Staats- und Verfassungspraxis der Bundesrepublik in den vergangenen 30 Jahren keine nennenswerte Rolle gespielt.
2: Also im Prinzip sind wir ja alle ein bisschen enttäuscht vom Artikel 20a. Der ist in die Verfassung 1994 eingeführt worden und hat praktisch im Dornröschenschlaf bis zum Klimabeschluss des Bundesverfassungsgerichts gelegen.
0: Hier spricht der Rechtswissenschaftler Christian Kallies bei einem Symposium in Berlin, das die Deutsche Gesellschaft e.V. im Mai zu 75 Jahren Grundgesetz veranstaltet hat. Er bezieht sich auf den Klimabeschluss des Bundesverfassungsgerichts aus dem Jahr 2021.
2: Dieser Dornröschenschlaf hat eben viel damit zu tun, dass das Bundesverfassungsgericht, das ja auch Staatsziele zu kontrollieren hat, sich in der Kontrolle sehr zurückgehalten hat. Und zwar mit der Begründung, der Gesetzgeber braucht einen weiten Gestaltungsspielraum. Wir machen da nur so eine Evidenzkontrolle. Also im Prinzip hat der Gesetzgeber überhaupt was gemacht. Also wenn der schon ein Gesetz erlassen hat, war schon im Prinzip alles gut. Ja, also das Gesetz hat man sich nicht näher angeguckt.
0: Bis man es sich eben doch genauer anschaut. 2018 reichen der BUND, der Solarenergieförderverein Deutschland und 11 Privatpersonen Verfassungsbeschwerde ein. Die KlägerInnen sagen, dass die Bundesregierung nicht genug für den Klimaschutz tue. Dabei wählen sie einen Umweg, denn als BürgerInnen kann man zwar Grundrechte in Karlsruhe einklagen, aber keine Staatsziele. Die KlägerInnen haben deshalb damit argumentiert, dass durch die Folgen des Klimawandels die Grundrechte zukünftiger Generationen beeinträchtigt werden könnten. Initiiert und vorbereitet hat die Klage Felix Eckhardt.
1: Die Frage, ob Freiheit neu verstanden werden muss und nicht länger nur die wirtschaftliche Freiheit, die Freiheit der hier und heute Lebenden ist, und ob das Freiheit nicht nur Schutz gegen staatlichen Übergriffen meint, sondern auch die Verpflichtung des Staates, mich vor meinen Mitmenschen zu schützen, die beispielsweise den Klimawandel auslösen. All diese Fragen waren Gegenstand meiner Habilschrift, meiner Qualifikationsarbeit zur Professur.
0: 2003 war das, aber Eckhardt bleibt weiter dran am Thema.
1: Das hat ein kleiner Umweltverband entdeckt 2010. Nein, nicht Fridays for Future, nicht die Deutsche Umwelthilfe, sondern der Solarenergieförderverein. Und der hat mir dann 4 Gutachtenaufträge gegeben bis 2018. Und dann, also immer getragen von dem Bestreben, irgendwann eine Verfassungsbeschwerde zu erheben. Und dann, als das Pariser Klimaabkommen in Kraft getreten ist und als die neuen IPCC-Analysen da waren, haben wir uns entschlossen zu versuchen, die Verfassungsverbindlichkeit der 1,5-Grad-Grenze der globalen Erwärmung, die auch im Pariser Klimaabkommen steht, als grundrechtliche Forderung einzuklagen.
0: Im November 2018 ist es dann soweit. Die KlägerInnen beantragen, dass das Bundesverfassungsgericht zunächst feststellt, dass, ich lese mal eben vor, dass der Deutsche Bundestag und der Deutsche Bundesrat erstens keine geeigneten Maßnahmen getroffen haben, um sicherzustellen, dass die Bundesregierung Deutschland bis 2020 in den Nicht-Emissionshandelsbereich eine Minderung der Treibhausgasemissionen um mindestens 14% gegenüber den Emissionen des Jahres 2005 erreichen kann. Hier springe ich mal eben kurz im Text. Zweitens keine hinreichenden, auf das Ziel des Paris-Abkommens deutlich unter 2 und möglichst unter 1,5 Grad Celsius globale Erwärmung zu verursachen, ausgerichteten Maßnahmen getroffen haben und hierdurch die Grundrechte der Beschwerdeführer verletzt haben. Dann passiert 1,5 Jahre erstmal nicht so viel, zumindest nicht öffentlich. In Karlsruhe aber mahlen die Mühlen, der Bundestag und der Bundesrat werden um eine Stellungnahme gebeten. Der politische Alltag in Berlin geht derweil weiter. Ende 2019 verabschiedet die GroKo das sogenannte Klimapaket. Das Herzstück davon, das Bundesklimaschutzgesetz. Dieses Gesetz soll den Rahmen für die deutsche Klimapolitik bilden. Darin werden zum ersten Mal in Deutschland Klimaschutzziele verbindlich gesetzlich festgelegt. Ein Durchbruch für den Klimaschutz, könnte man meinen. Vielen KlimaschützerInnen geht dieses Gesetz aber nicht weit genug. Die in dem Gesetz festgeschriebenen Ziele reichen nämlich nicht, um die Verpflichtungen des Pariser Abkommens zu erfüllen. Wir erinnern uns, bei der Weltklimakonferenz in Paris 2015 hatten sich die UN-Staaten darauf geeinigt, die Erderwärmung bis 2100 auf 1,5 Grad bzw. auf allerhöchstens 2 Grad begrenzen zu wollen. Im Vergleich zu vorindustriellen Zeiten. Neues Klimaschutzgesetz hin oder her. Der Vorwurf der KlimaschützerInnen bleibt der gleiche. Die Bundesregierung verfehlt mit ihrer Politik die Pariser Ziele. 2020 ziehen deshalb dann 9 junge Leute im Alter zwischen 15 und 32 Jahren vors Bundesverfassungsgericht, um das Klimaschutzgesetz überprüfen zu lassen. Denn in ihren Augen ist das Klimaschutzgesetz zu schwach, um die Folgen der Klimakrise heute und in Zukunft effektiv einzudämmen. Unter den KlägerInnen sind zum Beispiel die Geschwister Baxen von der Nordseeinsel Pellworm. Dort leben 2500 Schafe und etwa halb so viele Menschen noch. Denn der steigende Meeresspiegel und immer häufiger auftretender Starkregen könnten dazu beitragen, dass die Insel dauerhaft überflutet wird und dann untergeht. Die Geschwister argumentieren, dass der landwirtschaftliche Betrieb ihrer Familie durch den Klimawandel zerstört werde. Und es gehen noch 2 weitere Klagen gegen die Klimapolitik der Bundesregierung in Karlsruhe ein. Im April 2021 geben die RichterInnen schließlich das Urteil zu den 4 Klagen bekannt. Die Klagen der Verbände werden als unbegründet abgewiesen, die Klagen der Privatpersonen aber sind teilweise erfolgreich.
1: Die bisherigen Klimaklagen auf eine bessere Gesetzgebung sind insofern bahnbrechend, als es fast nie vorkommt, dass die Gesetzgebung von einem obersten Gericht zu mehr Umweltschutz verurteilt wird. Im Falle des Bundesverfassungsgerichts war es der erste Fall, wo das passiert ist.
0: Konkret entscheiden die RichterInnen in Karlsruhe Folgendes. Die Klimaschutzpolitik der Regierung ist unzureichend, weil sie die grundrechtlich geschützten Freiheiten der zukünftigen Generation beeinträchtigt. Das Klimaschutzgesetz wird als in Teilen verfassungswidrig erklärt und muss nachgebessert werden. Das Bundesverfassungsgericht hat das Klimaschutzgesetz als nicht vorausschauend genug befunden und vom Gesetzgeber einen Fahrplan für die Zeit nach 2031 gefordert. Interessant ist hier die Argumentation des Bundesverfassungsgerichts. Das sagt nämlich, dass es nicht geht, dass wir heute nur ein bisschen Klimaschutz machen und so die Verantwortung auf die kommenden Generationen abwälzen, die dann radikale Klimaschutzmaßnahmen umsetzen müssen. Denn das würde die Freiheit dieser zukünftigen Generation schwerwiegend einschränken. Das Bundesverfassungsgericht bezieht sich in seinem Urteil auch auf das Pariser Klimaabkommen. Hier nochmal Christian Kallies.
2: Und das ist schon wirklich interessant, was da geschehen ist. Also das Bundesverfassungsgericht sagt trotzdem im Klimabeschluss, sie korrigieren den Gesetzgeber, aber sagen, betonen nochmals, wir wollen auf keinen Fall den Gesetzgeber zu sehr kontrollieren, aber schreiben dem Gesetzgeber auch nochmal vor, was er mit seinem Spielraum, seinem Gestaltungsspielraum zu tun hat. Nämlich eben diese öffentlich sichtbare, kritische, konstruktive Debatte, wo Opposition und Regierung miteinander streiten, um die beste Lösung für den Klimaschutz, den Ausgleich der Interessen, das muss der Bundestag liefern.
0: Und der Bundestag liefert. Keine 3 Wochen nach dem Urteil verabschiedet zunächst das Kabinett einen neuen Entwurf des Klimaschutzgesetzes. Nochmal ein paar Wochen später geben die Bundestagsabgeordneten ihr Okay. Bis 2045, also 5 Jahre früher als zunächst geplant, soll Deutschland klimaneutral sein. Außerdem werden Zwischenziele beschlossen. Dass die Bundesregierung damals nach nur 3 Wochen abgeliefert hat, das hatte wohl auch damit zu tun, dass das Urteil des Bundesverfassungsgerichts mitten in den Wahlkampf fiel. Dass es sonst eher zögerlich vorangeht mit dem Klimaschutz, dafür sieht Christoph Kallies noch einen entscheidenden Grund, der mit der Demokratie selbst zusammenhängt.
2: Das Parlament stellt sich ja alle, wie es sich für eine Demokratie gehört, alle 4 Jahre erneut zur Wahl. Und das bedeutet, dass es langfristige Themen, dazu gehört die Umweltpolitik, aber letztlich die gesamte Nachhaltigkeitspolitik, immer relativ schwer haben, weil die Frage natürlich immer ist, was habe ich eigentlich davon als Abgeordneter, wenn ich den Bürgern im Interesse der Nachhaltigkeit oder des Umweltschutzes Belastungen auferlege? Möglicherweise werde ich ja dann nicht wiedergewählt. Also würden die Wählerinnen und Wähler eben dann entscheiden, je nach ihren Präferenzen, was ist mir jetzt wichtiger. Im Moment ist wieder die Wirtschafts- und Wettbewerbsfähigkeit eine große Priorität. Ja, da ist dann immer ein bisschen die Gefahr, dass sozusagen so Klimaschutzkonzepte, Umweltschutzkonzepte in die Defensive geraten.
0: KlimaforscherInnen gehen davon aus, dass Deutschland die selbst gesteckten Ziele für 2030 nicht schaffen wird. Und selbst wenn, sagen sie, reichen die Ziele wohl sowieso nicht aus, um die Erderwärmung auf 1,5 Grad zu beschränken. Die praktischen Auswirkungen des Klimabeschlusses sind eher gering. Aber, so schreibt es kurz nach dem Urteil der Verfassungsblock, der Beschluss legt, ich zitiere, den Grundstein für eine weitergehende und dauerhafte verfassungsrechtliche Kontrolle der staatlichen Klimaschutzbemühungen anhand der Grundrechte und Artikel 20a Grundgesetz. Zitat Ende. Klimaschutz hat also Verfassungsrang. Das hat der Klimabeschluss des Bundesverfassungsgerichts gezeigt.

0: Ich glaube insgesamt, wenn Sie sich die aktuelle Debatte in Deutschland anschauen, die Frage, wie auf Fridays for Future, wie auf die letzte Generation reagiert wird, dann ist das nicht nur seitens der Politik schlicht und ergreifend hysterisch, sondern es ist eigentlich eine klare Botschaft.
1: Das sagt der Jurist Jens Kersten im Gespräch mit Host Holger Klein im Podcast Aus Politik und Zeitgeschichte.
0: Und die klare Botschaft ist, wir wollen diese Probleme der nächsten Generation und vielleicht der letzten Generation überhaupt nicht sehen.
1: Das sind ziemlich schwere Vorwürfe, die Jens Kersten hier erhebt, aber sie passen ins Gesamtbild. Ziele werden verfehlt oder viel zu niedrig angesetzt. Gerade erst hat die Bundesregierung die Sektoreneinteilung bei den Klimazielen wieder einkassiert. Es ist also wieder egal, ob alle Ministerien in ihren Bereichen einsparen, es zählt nur noch das Endergebnis. Der Klimabeschluss des Bundesverfassungsgerichts ist auch für Jens Kersten eine revolutionäre Entscheidung. In einem Interview mit Corinne Flick im Convovo-Podcast warnt er aber davor, die Entscheidung des Gerichts zu positiv oder zu optimistisch zu deuten.
0: Man darf jetzt nicht hier in einer Lobpreisung des Bundesverfassungsgerichts allein verfallen, denn die Ökobilanz dieses Gerichts ist bis auf diese Entscheidung unterirdisch. Das Bundesverfassungsgericht ist hingegangen und hat mit Blick auf die friedliche Nutzung der Kernenergie, wir entsorgen den Atommüll nun für 1 Million Jahre, das Restrisiko weginterpretiert. Die Frage des Tierschutzes und der Tierrechte war dem Bundesverfassungsgericht nicht ein Satz wert. Und auch die Verurteilung von zwei Studentinnen, die verurteilt wurden wegen Containerns, diese Verurteilung hat das Bundesverfassungsgericht auch bestätigt und hat hier dem 20a, über den wir gesprochen haben, mit Blick auf die Wiederverwertung oder Weiterverwertung von Lebensmitteln, die noch genießbar sind, im Vergleich zum formellen Eigentumsrecht keinerlei Bedeutung zugesprochen.
1: Kersten fordert deshalb, Umwelt- und Klimaschutz noch viel deutlicher ins Grundgesetz zu schreiben und hat dazu ein Buch geschrieben, das Ökologische Grundgesetz. Darin macht er ganz konkrete Vorschläge für eine neue ökologische Verfassung. Er erweitert darin so gut wie alle Artikel unserer Verfassung um einen ökologischen Aspekt. Der Bundestag soll eine Naturbeauftragte bekommen, Gesetze sollen explizit auf Naturschutz überprüft werden, ein Minister oder eine Ministerin für Natur hat ein Vetorecht, wenn ein Gesetz in den ökologischen Bereich reingeht. Kersten plädiert dafür, im Grundgesetz an 3 Stellen anzusetzen, um das Klima besser zu schützen. Nämlich erstens bei den Staatsprinzipien. Kersten findet, das ökologische Prinzip sollte genauso fest in der Verfassung verankert sein wie die Rechtsstaatlichkeit oder auch der Föderalismus. Also in Artikel 20 des Grundgesetzes, der ja durch die Ewigkeitsklausel geschützt ist und im Kern nicht verändert werden darf. Die zweite Stelle, an der Jens Kersten den Rotstift im Grundgesetz ansetzt, ist das Staatsorganisationsrecht. Um mehr Bewusstsein für ökologische Fragen zu schaffen, will Kersten, dass in der Verfassung steht, was die Staatsorgane, also der Bundestag, der Bundespräsident und so weiter, ganz konkret für die Umwelt tun sollen. Zum Beispiel stünde dann in Artikel 59a des Grundgesetzes, dass der Bundespräsident eine Pflicht zur Achtung auf das ökologische Wohl der Allgemeinheit hat. Damit kommen wir zur dritten Stelle. Auch bei den Grundrechten sieht Jens Kersten Änderungsbedarf. Er schlägt einerseits vor, die Gewährleistung bestimmter Grundrechte mit Blick auf die Umwelt und das Klima einzuschränken, insbesondere die Eigentumsgarantie in Artikel 14 des Grundgesetzes. In manchen Landesverfassungen ist das sogar schon so. In Brandenburg, Sachsen und Sachsen-Anhalt steht die Eigentumsgarantie ausdrücklich unter dem Vorbehalt des Schutzes der natürlichen Lebensgrundlagen. Gleichzeitig findet Kersten, es müssen zusätzliche Grundrechte geschaffen werden, und zwar ökologische Grundrechte. Zum Beispiel ein Grundrecht auf Umweltinformation und ein Grundrecht auf ökologische Integrität. Damit meint er ein Grundrecht auf eine intakte Umwelt und die Erhaltung der natürlichen Lebensgrundlagen. Und er schlägt vor, dass das Grundgesetz die Natur nicht als Objekt, sondern als ein Rechtssubjekt begreift und die Natur damit auch bestimmte Grundrechte selbst bekommt. Denn nur Rechtssubjekte können ihre Rechte selbstständig einfordern, einklagen und durchsetzen. Relevant ist in diesem Zusammenhang Artikel 19 Absatz 3 des Grundgesetzes. Der legt nämlich fest, dass juristische Personen sich auf Grundrechte berufen können. Dazu gehören zum Beispiel Unternehmen. Schon jetzt können sich Unternehmen auf bestimmte Grundrechte berufen. Für einen Fluss oder einen Igel gelten dagegen bisher keine Grundrechte. Kersten will hier, Zitat, Waffengleichheit.

0: Mit der Idee, die Natur zum Rechtssubjekt zu machen, ist Jens Kersten nicht alleine. Weltweit gibt es JuristInnen, AktivistInnen, WissenschaftlerInnen und Umweltschutzorganisationen, die fordern, der Umwelt Grundrechte zu geben.
1: Das Leben hat ein Recht auf Überleben. Arten haben ein Recht darauf, weiterzuleben. Die Elefanten dürfen genauso überleben wie wir Menschen und auch Mäuse und auch Gelbbauchunken.
0: Das sagt die Autorin und Journalistin Tanja Busse. Auch sie fordert dieses Recht der Natur. Heißt, in Zukunft sollte auch der Baum, der Elefant, der Rhein für seine Rechte vor Gericht klagen und einstehen dürfen. Wie das gehen soll, verrate ich gleich. In Ecuador ist die Natur ein Rechtssubjekt. Dort ist in der Verfassung festgelegt, dass die Natur ein Recht auf Existenz, Erhalt und Regeneration hat. In Artikel 71 der ecuadorianischen Verfassung steht Folgendes: Nature or Pachamama, where life is reproduced and occurs, has the right to integral respect for its existence and for the maintenance and regeneration of its life cycles, structure, functions and evolutionary process. All persons, communities, peoples and nations can call upon public authorities to enforce the rights of nature. To enforce and interpret these rights, the principles set forth in the Constitution shall be observed as appropriate. The state shall give incentives to natural persons and legal entities and to communities to protect nature and to promote respect for all of the elements comprising an ecosystem. Das steht natürlich nicht in Englisch in dieser Verfassung, aber weil mein Spanisch kaum über Donde está la biblioteca hinausgeht, haben wir mal die englische Variante genommen. In Ecuador ist die Natur die Pachamama, also die Mutter der Erde. Und die hat das Recht auf Respekt vor ihrer Existenz und auf Erhaltung. Jeder ist angehalten, sich für die Rechte der Pachamama einzusetzen, auch juristisch. Seit 2008 steht das in der Verfassung und damit war Ecuador das erste Land, das Rechte der Natur in die Verfassung aufgenommen hat. Seitdem klagen immer wieder Menschen im Namen der Natur, um einen Tagebau zu verhindern oder den Regenwald zu schützen. Vor ein paar Jahren verbietet ein Gericht erstmalig den Kupferabbau in einer der biodiversesten Regionen der Welt. 2023 stimmt die Bevölkerung in 2 Volksabstimmungen für das Ende der Erdölförderung zu Lasten des Regenwaldes. Auch in Bolivien hat die Natur Verfassungsrechte. 2017 werden Flüsse in Indien, Kolumbien und Neuseeland Rechte zugesprochen. Und in Deutschland?
1: Naja, im Moment haben die Rechte der Natur vor Gericht noch gar nicht dieses Standing, also das Klagerecht. Im Moment sagen wir, Subjekt vor Gericht ist in unserem Rechtssystem entweder eine natürliche Person und das ist eine menschliche Person gedacht oder aber eine juristische Person im Sinne von irgendwelchen eben juristischen Einheiten, wirtschaftlichen Einheiten, die die Verträge abschließen können. Und die Tiere, die Natur hat im Moment in Deutschland kein Klagerecht.
0: Zwar gibt es mittlerweile die Verbandsklage, mit der Vereine zum Beispiel gegen Bauprojekte klagen können, um Tiere zu schützen. Da kommt aber natürlich ein Aber. Zunächst aber nochmal Tanja Busse.
1: Das ist der Versuch, über den Artenschutz Naturschutz zu betreiben. Und das ist im Moment der einzige Hebel, den Natur- und Umweltverbände haben, um sich zur Wehr zu setzen gegen Bauprojekte. Und das ist auch ist es ein bisschen zweischneidig.
0: Weil einerseits ist es Umweltverbänden darüber schon gelungen, große umweltschädliche Projekte zu verhindern.
1: Und andererseits ist es aber auch sozusagen sehr oft veralbert und missbraucht worden, weil man damit auch jede Art von Entwicklung, zum Beispiel bei Windkraft, mit dem Pfund einer einzelnen Art stoppen konnte. Also nicht nur von Leuten, die sich wirklich für Ökosysteme eingesetzt haben, sondern auch, sagen wir mal, für die generell Verweigerer von Windkraftprojekten. Und deshalb ist es dann ganz oft in den Medien so veralbert worden, so wie der kleine lustige Feldhamster, der stoppt den Autobahnbau.
0: Die Verbandsklagen sind aber auch nur eine Notlösung, um die Rechte der Natur zu vertreten.
2: Das ist aber ein Mechanismus, der gerade greift, weil wir keine Rechte der Natur selber haben.
0: Hier hört ihr Nora Markert. Sie ist Verfassungsrechtlerin und war schon in unseren früheren Folgen zu hören.
2: Es gab mal in den 80er Jahren so ein tolles Verfahren für die Nordsee-Seehunde, die von Giftmüllverklappung betroffen waren und dann an Erkrankungen starben in Massen. Und dann gab es also Naturschutzorganisationen, die versucht haben, im Namen dieser Seehunde zu klagen und dann auch gesagt haben, ja, das also mit der Anwaltsvollmacht wird es tatsächlich schwierig bei den Seehunden und sind auch gescheitert, weil die natürlich keine Klagebefugnis haben, weil die, also sozusagen, um prozessrechtlich jetzt zu sprechen.
0: KritikerInnen der Naturrechte sagen, dass es schon deswegen keinen Sinn ergibt, der Natur Klagerechte einzuräumen, weil es dann ja doch immer nur um die Interpretation der Menschen ginge. Tanja Busse kann diesen Punkt aber nicht nachvollziehen.
1: Naja, wir haben ja auch das Konzept, dass Unternehmen vor Gericht als juristische Personen auftreten können und etwas einklagen können. Und die können ja auch nicht als Unternehmen, das ist ja genauso ein Konstrukt. Also natürlich ist Recht ein Konstrukt, das ist ja kein Naturrecht, was irgendwie aus einer Geisteswelt auf uns niedergekommen wäre, sondern das ist ein System, was Menschen entwickelt haben, um ihr Miteinanderleben gerecht und friedlich zu gestalten. Und es gibt überhaupt keinen Grund, warum das nur für unsere menschlichen Interessen geben soll, wenn unsere menschlichen Interessen in einer Umwelt stattfinden oder Mitwelt, muss man ja sagen, es ist ja nichts außerhalb von uns, in dem alle Interessen miteinander berücksichtigt werden sollen, wenn am Ende das Gemeinwohl vorne steht und nicht die maximale Durchsetzungskraft von irgendjemandem, der sehr viel Macht hat. Und nur weil die Robbe jetzt nicht die Sprache der Menschen sprechen kann, ist sie natürlich trotzdem Teil eines lebendigen Netzwerkes. Und es gibt ganz viele verschiedene Arten, wie man diese Interessen verteidigen könnte.
0: Aber woher weiß man denn, was die Robbe möchte? Was für den Harz wichtig ist oder für die Elbe?
1: Ich finde, die Elbe ist ein sehr gutes Beispiel, weil gerade an unseren Flüssen in Mitteleuropa zu zeigen ist, dass das, was sozusagen lebendige Flüsse ursprünglich mal ausgemacht haben, nur noch in ganz, ganz wenigen Fällen überhaupt vorhanden ist und unsere Flüsse eigentlich gar nicht mehr diese lebendigen Flüsse im Sinne von dynamische Ökosysteme, die ihren Lauf selber suchen und riesige Auen haben, in denen ein wahnsinniger Artenreichtum herrscht, das gibt's ja schon gar nicht mehr. Und wenn jetzt die geschundene Elbe, die auf eine Wasserstraße reduziert ist, gegen die Elbvertiefung klagt, weil dann die letzten Fische auch noch sterben würden, fände ich das einen sehr, sehr guten Ansatz.
0: Die Stimme der Elbe wären dann zum Beispiel WissenschaftlerInnen, die das Gewässer erforscht haben. Sie wissen, wie die Elbe früher einmal war und wie sie sich durch die Eingriffe des Menschen verändert hat.
1: Das, finde ich, müsste vor Gericht so verhandelt werden, dass die Elbe selber mit ihren Interessen ein gleiches Gewicht bekommen könnte. Und ich finde, da können wir uns berufen auf unsere wissenschaftliche Expertise, denn wir kennen inzwischen diese ökosystemaren Zusammenhänge. Wir wissen, was das Überleben von Tieren im Fluss bewirkt, auch mit Auswirkungen auf den Estuar, also diesen ganzen Mündungsbereich. Mhm. Und dann müssten diese Interessen des Flusses, der sozusagen wir das Interesse unterstellen, dass er ein lebendiger Fluss bleiben will mit vielen Lebewesen darin, müsste das abgewogen werden gegenüber den wirtschaftlichen Interessen der Stadt Hamburg.

0: Bislang werden Naturschutz, Klimaschutz und Biodiversität nur geringfügig berücksichtigt, wenn Entscheidungen getroffen werden. Dabei geht es beim Klimaschutz ja nicht darum, Klimaschutz um des Klimaschutzes willen zu betreiben, sondern auch für uns Menschen.
1: Weil wir Menschen vielleicht dazu neigen, die Natur immer nur in ihrer Funktion für uns zu denken. Also natürliche Lebensgrundlagen heißt Grundlagen für unser menschliches Leben. Nicht einfach so, sondern in ihrer Funktion für uns. Deswegen müssen wir das sichern. Und so taucht es ja dann tatsächlich auch auf in dem Klimaschutzbeschluss des Bundesverfassungsgerichts, ne? Dass sozusagen der Schutz der natürlichen Lebensgrundlagen, das machen wir, damit wir später auch noch unsere freiheitliche Demokratie ausleben können.
0: Denn wenn die Klimakrise Deutschland und die Welt trifft, dann ergeben sich viele verfassungsrechtliche Fragen. Beispiel Asylpolitik, Artikel 16a des Grundgesetzes. Bislang heißt es dort, politisch Verfolgte genießen Asyl.
1: Also ich sag mal so, der Klimawandel wird, wenn er ungehindert fortschreitet, unsere Freiheit ganz zentral vernichten, weil weite Teile der Welt werden unbewohnbar werden.
0: Wo sollen diese Menschen dann hin? Schon heute hetzen Rechte gegen Asylsuchende. Parolen von vollen Booten und Deutschland als Sozialamt der Welt dominieren vielerorts den Stammtisch und die Debatte. Wie also reagiert Deutschland als eines der Länder, die historisch gesehen den Großteil der Emissionen verursacht und damit den Klimawandel massiv vorangetrieben haben, wenn aufgrund eben dieses Klimawandels mehr und mehr Millionen fliehen müssen, weil ihre Länder unter Wasser stehen, kein Trinkwasser mehr vorhanden ist oder einfach alles ausgetrocknet ist, dass kein Essen mehr wächst? Und was bedeutet der Klimawandel für die Ressourcen in Deutschland?
1: Wir werden uns wahrscheinlich massiv einschränken müssen. Es kann sein, dass es Versorgungsengpässe gibt, dass wir möglicherweise eine Energiekrise haben werden. Und also genau, immer wenn wir sozusagen jetzt nicht handeln, dann wird sich unsere Freiheit ziemlich in Luft auflösen.
0: Das ist auch eine Kostenfrage. Wenn Ernten ausfallen und tausenden Bauern der Lebensunterhalt wegbricht, kostet das. Wenn Infrastruktur repariert werden muss, kostet das. Wenn Lebensmittel knapp sind, steigt die Inflation. Das kostet was. Und all das kann zu sozialen Unruhen führen, zu Frust und Verzweiflung.
2: Der Klimawandel führt zugleich die Grenzen von Demokratie vor Augen, weil eben die Interessen hier und heute durch Wahlen repräsentiert werden. Der Klimawandel schädigt aber insbesondere Menschen, die nach uns kommen. Und zwar auch schon, sieht man in extremen Flutkatastrophen, aber es wird halt immer schlimmer werden, wenn wir wirklich in Kriege dann hineinlaufen, durch einen Atomkrieg zwischen Pakistan und Indien, die massiv vom Klimawandel betroffen sein werden, was uns dann in vielfältiger Weise massiv auch beeinträchtigen wird.
0: Gerade weil es hier auch um die Zukunft der nächsten Generation geht, fordern einige VerfassungsrechtlerInnen und AktivistInnen, dass der Klimaschutz noch intensiver in der Verfassung verankert wird. Der Deutsche Städte- und Gemeindebund hatte vorgeschlagen, Klimaschutz als Gemeinschaftsaufgabe festzulegen und so im Grundgesetz zu verankern. Der Kampagnenverein Camp Act hatte eine Petition gestartet, um die Rechte der Natur in der Verfassung festzuschreiben. Jens Kersten hat den Vorschlag mit seinem ökologischen Grundgesetz gemacht und Journalistin Tanja Busse sieht das ebenfalls positiv. Ich habe sie gefragt, ob wir mehr Klimaschutz im Grundgesetz brauchen.
3: Ja, aber ich glaube ja auch gerade, dass im Grundgesetz diese Veränderung viel schneller ist als in den einzelnen Gesetzen. Also wir haben ja den Schutz der Tiere ins Grundgesetz aufgenommen. Das schlägt sich aber in den einzelnen Gesetzen, in den einzelnen Haltungsverordnungen der Nutztiere, der sogenannten Nutztiere, ja gar nicht nieder. Also ich glaube, das bräuchte dann beides. Aber ich glaube, dass diese Verankerung im Grundgesetz ein ganz wichtiger Start ist, dafür unser Denken zu verändern.
0: Ob es dafür aber wirklich das Grundgesetz braucht? Genauso wie das die einen fordern, finden das die anderen überflüssig. Jurist Felix Eckert zum Beispiel.
2: Die Diskussion über mehr Klimaschutz in die Verfassung hineinschreiben ist Folklore, nicht mehr. Ich habe seit Jahrzehnten gesagt, wir haben verfassungsrechtliche Klimaschutzvorgaben. Das hat mir keiner geglaubt. Das Bundesverfassungsgericht hat mir recht gegeben.
0: Eckhart sieht außerdem eine ganz praktische Hürde.
2: Wenn wir in die Verfassung mehr reinschreiben wollen, brauchen wir eine verfassungsändernde Mehrheit, eine Zweidrittelmehrheit. Wenn wir bisher nicht mal eine 51-prozentige Mehrheit für anstehenden Klimaschutz kriegen, kriegen wir natürlich erst recht keine 66-prozentige Mehrheit, um das Ganze in die Verfassung reinzuschreiben.
0: Unabhängig davon, ob sich so eine Mehrheit im Bundestag finden ließe oder nicht, mehr Klimaschutz in die Verfassung zu schreiben, das alleine löst das Problem noch nicht. Nur effektiver Klimaschutz tut das. Der Haken dabei, Klimaschutz ist unbequem.
3: Ein kurzes Beispiel wäre, dass wir gestern in einer Veranstaltung über eben unseren Nationalpark in der Egge mit einem Bürgermeister aus einer Nationalparkgemeinde in der Eifel gesprochen haben. Da gibt es ja schon Nationalpark und wo es auch um diese Biodiversitätsfragen ging. Und dieser Bürgermeister dann sagte, ja, die Leute wollen da schon nochmal so einen Radweg mehr haben und die wollen auch mit dem Mountainbike und mit dem E-Bike durch den Nationalpark fahren. Und ich dann vorschlug, man könne ja schon mit dem Recht eben dem Schutz der Natur argumentieren, dass der Schwarzschleich einfach ein bisschen Ruhe bräuchte. Und dieser Bürgermeister dann sagt, ach, das ist jetzt aber Biodiversitätskrise, ist das Letzte, was die Leute jetzt hören wollen. Und ich dachte so, das ist ja jetzt nicht die Aufgabe von Politik, zu sagen, was die Leute hören wollen, sondern vielleicht, was die Fakten sind, was Wissenschaftler warnend sagen. Also niemand auf der Titanic möchte hören, dass das Schiff gerade ein Eisberg gerammt hat. Und aber alle, die dann im Rettungsboot sitzen, sind froh, dass sie es gehört haben, nehme ich an. Also
0: heißt, klar ist es doof, wenn wir uns für den Klimawandel einschränken müssen. Aber wenn wir es nicht tun, steht nichts weniger als unsere Existenz als Menschheit auf dem Spiel. Wir müssen also langsam mal in die Puschen kommen. Und mit langsam meine ich schnell. Ich habe Jurist Felix Eckert gefragt, ob er nach all den Jahren seiner Arbeit noch positiv ist.
2: Mangelnde Nachhaltigkeit, also das Fehlen von dauerhaften, global durchhaltbaren Lebens- und Wirtschaftsweisen sind ja nichts, was vom Himmel fällt. Das können nur wir jeden Tag uns erarbeiten und erkämpfen. Wir alle sind relevant in unseren Konsum oder so weiter, was produzieren, auch Produktionsentscheidungen. Und wir alle sind relevant als Teil des politischen Systems, indem wir wählen oder nicht wählen, Parteien gehen oder nicht gehen, in Umweltverbände gehen oder nicht. Insofern ist das Ganze kein Geschehen, was man so beobachtet, wo man jetzt drüber nachdenken kann, wo das hinführt. Das wird an uns hängen, was daraus kommt. Und das kann uns existenziell erschlagen. Nicht alleine der Klimawandel, sondern die Kombination von Umweltproblemen und ihre Verflechtung auch mit geopolitischen Verwerfungen.
0: Zwar gibt es Fortschritte in Sachen Klimaschutz, wie eben den Klimabeschluss des Bundesverfassungsgerichts, sagt Felix Eckert, aber es passiert zu langsam zu wenig.
2: Die große Frage ist, wird die globale Krise, wird die Umweltkrise so lange warten, wie wir brauchen?
0: So viel für heute. Es ist schon erstaunlich, an was die 61 Väter und 4 Mütter des Grundgesetzes alles gedacht haben. Viele JuristInnen sagen, das Grundgesetz war in vielen Fragen seiner Zeit deutlich voraus. Hätte das auch anders aussehen können? Wie zum Beispiel hätte unser Grundgesetz ausgesehen, wenn nicht nur 4, sondern 40 Frauen daran mitgearbeitet hätten? Wenn mehr Personen, die unter den Nazis verfolgt wurden, eine Stimme gehabt hätten? Wir wagen ein Experiment. Nächstes Mal. Wir verabschieden uns in eine kleine Sommerpause bis zum 31. Juli. Dann geht's weiter mit In guter Verfassung, das Grundgesetz für morgen. Euch erwarten noch viele spannende Themen bei uns. Zum Beispiel schauen wir bei unserem Live-Event am 4.

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1: Übergeben, übernehmen und Übergänge sind alles Aspekte, die wir in den kommenden Wochen hier im Podcast besprechen wollen. Denn mehr als 500.000 Unternehmen suchen in den nächsten 3 Jahren eine Nachfolge. Klar, einige wollen auch gar nicht übergeben. Für viele stellen sich aber gerade deshalb wirklich viele Fragen. Das ist im Großen so, aber auch sehr konkret im Brand1-Universum. Wieso, weshalb, warum besprechen wir in dieser Ausgabe. Ich bin Christian Bollert und kann euch jetzt schon eine besondere Episode unseres gemeinsamen Podcasts versprechen.
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1: Bei der Brand 1 in Hamburg steht ein Führungswechsel an, oder besser, er findet gerade schon statt. Denn Gabriele Fischer gibt zum Ende des Jahres die Chefredaktion ab und Christian Rickens, zuletzt Textchef beim Handelsblatt, ist schon seit dem Sommer mit in der Chefredaktion Co-Chefredakteur und übernimmt dann ab Januar 27 alleine die Leitung. Das manchmal also so abstrakte Thema der Übergabe und des Übernehmens wird hier jetzt schon bei diesem besonderen Wirtschaftsmagazin direkt erlebbar und ist genau deshalb das Thema in dieser Podcast-Episode. Gabriele Fischer hat die Brand 1 1999 mitgegründet und seitdem ohne Frage entscheidend mitgeprägt. Für viele ist sie das Gesicht der Brand 1. Christian Rickens hat bei der Brand 1 seine ersten Schritte als Magazinjournalist gemacht und kennt das Haus noch aus der Gründungsphase. Danach hat er unter anderem für das Manager-Magazin, Spiegel Online und zuletzt, wie schon erwähnt, für das Handelsblatt gearbeitet. Sprechen wir also übers Loslassen, Raum für Neues und auch übers Übernehmen. Herzlich willkommen und hallo im Brand 1 Podcast, Gabriele und Christian.
3: Hallo, hallo.
4: Hallo, danke für die Einladung.
1: Gabriele, fangen wir mit dir an. Du hast in einem deiner Newsletter über das Loslassen geschrieben, dass es ein verdammt harter Selbsterfahrungskurs sein kann. Wo stehst du denn da gerade selbst?
3: Das Schöne ist, dass es wirklich jede Woche eine andere Station nimmt. Man wandelt zwischen Euphorie, was kommt Neues, wie sieht das Neue aus, dem Gefühl von, will ich das wirklich nicht mehr machen oder so, wenn du dann 100 Mails kriegst, hast du so das Gefühl, das ist auch schön, wenn ich das nicht mehr machen muss. Und so schwanke ich von A nach B und fühle mich aber grundsätzlich gut, weil ich glaube, dass wir mit Christian den Richtigen gefunden haben und damit Brand 1 in guten Händen ist und ich mich auch darauf freue, was Neues anzufangen.
1: Und wenn du jetzt dich heute festlegen müsstest, in dem Moment der Aufnahme eher A oder B oder doch C, weil du schwankst, wie fühlst du dich?
3: Heute fühle ich mich gut.
1: Christian, du hast ja die Brand 1 noch in dieser Gründungsphase selbst mitbekommen. Gabriele hat es gerade gesagt, sie ist sehr zuversichtlich, dass du das gut machen wirst, aber das ist ja gleichzeitig auch natürlich eine Bürde.
4: Ja, das kann man so sagen, aber es wäre natürlich noch schlimmer, wenn sie sagen würde, ich glaube eigentlich nicht, dass er es gut machen wird oder ich hoffe, dass er es gut machen wird oder sonst was. Also insofern, jede andere Bürde wäre ja noch größer. Insofern bin ich schon ganz froh, dass Gabriele mir das offenbar zutraut.
1: Jetzt bist du ja schon so ein bisschen dabei, seit dem Sommer, seit Juli, um ganz genau zu sein. Gibt es auch Dinge, wo du jetzt schon sagen kannst, das bleibt auf jeden Fall, das bleibt Brand 1?
4: Ja, ganz viel. Also das Allermeiste bleibt auf jeden Fall Brand 1. Wir sind ja ein sehr, sehr besonderes Wirtschaftsmagazin. Ich glaube, wir waren schon konstruktiver Journalismus. Da war das Schlagwort noch nicht mal erfunden. Das ist wirklich so das Markenzeichen, das Gabriele Fischer hier mitgebracht hat. Unser Untertitel lautet ja auch, das geht. Also genau dieser konstruktive Ansatz, den jetzt alle machen wollen, bis hin zum Spiegel. Und ich kann mich auf jeden Fall festlegen, dass das auch Brand 1 bleibt, dass das auf jeden Fall unser Markenzeichen bleiben wird, auch wenn ich dieses Schlagwort konstruktiver Journalismus gar nicht so sehr mag.
1: Gibt es denn auch schon was, wo du sagst, da würde ich vielleicht doch mal rangehen?
4: Ja, es gibt so 2 bis 3 Themen, die ich aber auch schon mit Gabriele und hier mit dem ganzen Team besprochen habe, wo ich denke, dass wir besser werden können. Das eine ist, dass wir Brand 1 ein bisschen mehr noch ins Gespräch bringen. Wir sind sehr, sehr stark verankert in unserer Brand 1 Community. Das sind die, die unser Heft abonniert haben, die unseren Podcast hören, die alles ganz großartig finden, was wir machen. Und das ist natürlich immer ganz toll, wenn die einem das spiegeln, dass man großartig ist. Das mag jeder, aber gleichzeitig denke ich manchmal, wir könnten noch ein bisschen mehr raus aus dieser Community wirken, noch versuchen, ein bisschen mehr ins Gespräch zu kommen mit den Inhalten. Also ob uns das gelingt, ist die nächste Frage. Und der zweite Punkt ist, dass wir, glaube ich, stärker als bisher noch auf digitalen Kanälen stattfinden müssen. Gar nicht so sehr, weil die Leserinnen und Leser, die wir jetzt haben, unser Heft nicht mögen. Also im Gegenteil, das sind richtige Fans von diesem Heft. Aber klar ist auch, junge Zielgruppen holt man nur noch sehr, sehr schwer mit einem Printprodukt ab. Und wenn wir junge Leserinnen und Leser wollen, dann müssen wir die auf digitalen Kanälen erreichen. Das Dritte, das ist ein Punkt, dass ich denke, wir könnten noch mehr zu so einer Community werden. Denn wir merken ja immer wieder, dass unsere Leserinnen und Leser sehr ähnlich ticken, dass die Werte teilen, für die Brand 1 auch steht. Und wenn wir es noch schaffen, die miteinander besser zu vernetzen, auf Konferenzen zusammenzubringen, dann, ja, dann wäre das, glaube ich, auch noch ein großes Potenzial für Brand 1. Das ist aber alles Dinge, die habe ich mir jetzt auch nicht am grünen Tisch ausgedacht, sondern die wurden hier schon gedacht, lange bevor ich gekommen bin.
1: Gabriele, du hast auch mal gesagt, eines der wichtigsten Learnings beim Thema Übernehmen oder Übergeben ist auch, den Übergang möglichst kurz zu machen. Warum?
3: Das habe ich nicht gesagt, sondern ich habe gesagt, dass ich bei der Übergabe der Firma, ich habe ja auch die Firma, die Brand 1 Medien AG, schon vor 5 Jahren an Holger Volland übergeben. Und wir hatten, dadurch, dass ich einen 5-Jahres-Vertrag als Vorstand hatte, diese 5 Jahre als Übergangszeit. Und das ist definitiv zu lang. Also eigentlich hätte man nach 2 Jahren sagen müssen, so kann ich mal gucken, was ich sonst noch Lustiges kann und rauszugehen. Wir haben dann bei Christian auch deshalb ein 1/2 Jahr genommen. Und das ist, glaube ich, eine gute Zeit, damit. Ne, aber auch da merkst du nach 2-3 Monaten, entweder es läuft oder es läuft nicht. Und wenn es läuft, bist du dann so ab dem 4. Monat in so einem Grundgefühl von Überflüssigkeit. Und das muss man ja nicht austoben als Gefühl so lange, also dass man sich überflüssig vorkommt.
1: Also du hast keine Sorge, dass das 1/2 Jahr jetzt vielleicht dann wiederum zu kurz sein könnte?
3: Nee, habe ich nicht. Tatsächlich nicht. Nun bin ich ja schon 4 Jahre in diesem Übergangsmodus, ne? Und die ersten Jahre noch nicht so doll. Und das Heft habe ich ja nun 4 Jahre lang noch nicht übergeben, sondern wir haben es alle gemeinsam gemacht, so wie wir das bei Brand 1 seit 26 Jahren tun. Aber ich glaube, dass es ganz schön für mich ist, neue Sachen anfangen zu können. Ich bin ja jemand, der Veränderung liebt und der sich immer gerne auch auf Neues gestürzt hat. Und ich merke, dass ich durch die Stadt gehe und irgendwo ein Plakat sehe und da wirbt jemand für die Tafel und ich denke mir, ob das vielleicht was sein könnte. Ich kann im Moment nichts lesen und nichts, wo ich nicht überlege, ob das nicht möglicherweise auch noch was Spannendes sein kann. Außerdem habe ich jede Menge an Geschichten aufgespart, die ich selber nicht als Geschichten gesehen habe, aber weiß, dass es welche sind und mit denen ich mich beschäftigen möchte. Also ich werde ganz bestimmt genug zu tun haben, aber ich bin ganz froh, wenn ich das nicht mehr in dem jetzigen Raster tue, das ich eben schon sehr lange besetze und kenne.
4: Und vielleicht kann ich da noch ergänzen, Gabriele, wir hoffen natürlich auch sehr, dass du Brand 1 erhalten bleibst, zumindest in einer Teilzeitrolle, wenn man das so nennen will. Also wir wollen nach wie vor von dir lesen und hören.
1: Ja, und das ist ja, soweit ich das verstanden habe, tatsächlich auch der Plan, Christian, ne? Also dass Gabriele und ja übrigens auch Jens Bergmann aus der Chefredaktion auch als Autorinnen oder Autoren für journalistische Projekte und auch sonstige Sachen mit an Bord bleiben.
3: Ja, also Jens bleibt noch sowieso noch ein Jahr länger und dann wird man neu überlegen, wie das weitergeht. Ich denke auch. Also für wen sollte ich schreiben? Soll ich jetzt gucken, ob der Spiegel konstruktive Geschichten braucht? Nein.
1: Ja, die suchen zumindest, aber ja, das stimmt schon. Wir sprechen hier im Podcast über das Übernehmen im Brand 1 Podcast, denn das ist der Schwerpunkt im aktuellen Heft, aber insbesondere auch im Brand 1 Team selbst in Hamburg, gerade ein aktuelles Thema, denn die Chefredaktion um Gabriele Fischer und Jens Bergmann gibt perspektivisch die Führung ab, ganz komplett an Christian Rickens, der ist schon da und genau das vertiefen wir aber auch natürlich noch hier im Podcast. Gabriele, vermutlich wird Christian ja im kommenden Jahr, wenn du vielleicht mit noch offeneren Augen durch die Straßen läufst, dann Entscheidungen treffen, bei denen du vielleicht auch mal denkst, das hätte ich aber anders gemacht. Oder wirst du das wirklich gar nicht denken?
3: Das weiß ich nicht, ob ich das denke oder nicht. Das ist normal, dass das so ist. Das habe ich nun schon in der ersten Phase mit Holger Volland gemerkt, der einige Sachen anders entschieden hat, als ich sie entscheiden würde. Und ich habe in diesen 4 Jahren gelernt, dass man sich darüber im Klaren sein muss. Wenn der Nachfolger es gut macht, muss er Sachen anders entscheiden. Weil sonst hätte ich ja mir eine von diesen lebensverlängernden Pillen holen können und es einfach ewig machen. Das war aber gar nicht der Plan. Und wenn du einen Nachfolger bestellst, dann hast du hoffentlich einen klugen und guten bestellt und der hat natürlich seinen eigenen Kopf und der wird natürlich Sachen anders machen. Und für mich, also mittlerweile kann ich da ganz gut drüber hinweggucken. Ich möchte auf gar keinen Fall erleben, dass es falsche Entscheidungen waren, aber selbst dann bin ich ganz sicher, dass sie das genauso korrigieren, wie wir das immer korrigiert haben. Es ist ja nun wahrlich nicht so, als hätten wir in diesen 25 Jahren nicht jede Menge falsche Entscheidungen getroffen. Und man muss dann nur lernen, sie zu korrigieren. Das werden die auf jeden Fall lernen.
1: Das heißt, Gabriele Fischer wird nicht, ich sag mal, wie im Klischee der Seniorchef oder die Seniorchefin dann so ein, zweimal die Woche in die Redaktion kommen und sagen, oh, das habt ihr aber, warum habt ihr das denn so gemacht?
3: Ganz sicher nicht und ich ziehe auch weg.
5: Und also Gabriele Fischer kann sehr, sehr gerne ein bis zweimal in der Woche in die Redaktion kommen. Da hätte niemand was dagegen und ich erst recht nicht. Und dann kann man ja wunderbar über Themen diskutieren und man kann auch über Entscheidungen diskutieren. Da hätte ich jetzt kein Problem mit. Aber ich hätte mich, glaube ich, auch in Gabriele sehr getäuscht, wenn sie der Typ wäre, der jetzt jeden Morgen hier im Büro sitzt und jeder muss an ihr vorbei und sie kontrolliert, was so an Posteingang reinkommt, um dieses Klischee zu bedienen.
3: Das habe ich schon vorher nicht getan, damit fange ich auf meine alten Tage auch nicht an.
5: Kann ich mir auch wirklich nicht vorstellen.
1: Aber Christian, bereitest du dich irgendwie trotzdem ein bisschen nochmal anders darauf vor, auch vielleicht sogar mental, ich sag mal, dann die Verantwortung allein zu übernehmen oder sagst du, da wächst du auch eher so rein?
5: Ja, ich versuche mich da mental ganz intensiv darauf vorzubereiten, indem ich möglichst wenig dran denke. Denn also je mehr ich dran denke, desto schlechter kann ich nachts schlafen. Und nein, das sind, also machen wir uns mal nichts vor, das sind ja schon riesige Fußstapfen. Und ich war, muss man auch zu sagen, ich war in meinem Leben ja noch nie Chefredakteur, nicht? Ich meine, ich glaube, dass ich diesen ganzen operativen Teil, also wie erstelle ich ein journalistisches Produkt, so dass es pünktlich und innerhalb des Budgets erscheint zu einer vernünftigen Qualität. Ich glaube, das habe ich jetzt in meinen 30 Berufsjahren als Wirtschaftsjournalist einigermaßen gelernt. Aber auch wie man ein Team führt, habe ich, glaube ich, einigermaßen gelernt. Aber es hängen ja noch eine ganze Menge andere Sachen dran am Chefredakteursein, die ich jetzt erst so nach und nach mitbekomme. Dazu gehört es zum Beispiel, für solche Podcast-Aufzeichnungen zur Verfügung zu stehen und irgendwie über die zukünftige Strategie eines Mediums zu sprechen. Das ist definitiv alles sehr neu für mich. Und ja, insofern denke ich natürlich drüber nach, aber versuche auch nicht zu viel drüber nachzugrübeln.
3: Ich halte das für sehr schlau und glaube auch, dass du damit auf dem richtigen Weg bist.
1: Ja, und in der Hinsicht muss man sagen, hat dir Gabriele wirklich was voraus, denn sie war logischerweise auch schon im Brand 1 Podcast zu Gast. Aber wenn wir über den Podcast reden, also ich meine, wenn man ein bisschen Christian jetzt mal ein bisschen weiter vorausschaut, dann gibt es demnächst in nicht allzu langer Zukunft 30 Jahre Brand 1. Und wenn wir dann hier im Podcast wieder miteinander sprechen, weil ich sag mal, das ist eine Pflichtveranstaltung dann bei 30 Jahren, wo steht denn dann Brand 1? Du hast ja schon so drei Punkte angekündigt, wo du hin willst. Habt ihr die dann alle schon geschafft?
5: Ich glaube, geschafft hat man die nie, denn das sind ja drei Dinge, ins Gespräch kommen, digitale Transformation, Community bilden. Damit ist man ja nie fertig. Also ich würde mir natürlich wünschen, dass wir dann in 4 Jahren deutlich weiter sind als jetzt. Aber fertig ist man damit nie.
1: Was sind denn da so die nächsten Schritte, die du dir so vorstellst? Also sind das tatsächlich irgendwie andere Bezahlmodelle auch? Oder also habt ihr schon konkrete Ideen auch?
5: Also wir haben ja mit dem Community-Bereich, darüber kann man, glaube ich, am besten sprechen, weil da sind wir auch schon am weitesten, was wie gesagt auch gar nicht darauf beruht, dass ich da jetzt schon besonders viel gemacht hätte. Aber wir starten jetzt ja gerade diese Übernehmerinnen-Community, die natürlich schon ein Teil davon ist. Wir denken über weitere Mischungen aus, sage ich mal, Abo- und Community-Modellen nach, wo man sagt, das sind Abonnements, die ähnlich wie wir sie jetzt auch schon haben, mit einem Führungsabo und einem Beratungsabo immer noch so ein Element von Interaktion beinhalten, also wo man dann eben zum Beispiel an Online-Fortbildungskursen teilnehmen kann als Teil des Abonnements. Das sind Dinge, die laufen jetzt schon und die werden hoffentlich gut laufen und stärker laufen und wir werden noch mehr von diesen Modellen bekommen. Das Thema ins Gespräch kommen, das ist, glaube ich, am wenigsten planbar. Da gibt es ja auch keine ABC-Strategie, nicht? Da kann man nicht irgendwie plötzlich abhaken, sondern muss man einfach Geschichten machen, über die Menschen sprechen wollen. Und man kann die Menschen nicht dazu zwingen, über diese Geschichten zu sprechen. Heute in Zeiten von Social Media noch viel weniger als vor 20, 30 Jahren, als wir noch Massenmedien hatten, die irgendwie so ein bisschen den öffentlichen Diskurs bestimmen konnten. Das funktioniert ja heute noch nicht mal mehr bei der Bild-Zeitung so richtig. Und das Dritte mit den Digitalmodellen, da ist der nächste Schritt, dass wir zum Jahreswechsel mit einer neuen App starten wollen, also einer neuen Brand 1 App, wo wir unsere digitalen Angebote nochmal in einer anderen Form bündeln, hoffentlich für Abonnentinnen und Abonnenten attraktiver als bisher und dann hoffentlich auch die Zahl oder den Anteil unserer Digitalabonnenten steigern werden.
1: Christian Gabriele hat es vorhin ein bisschen flapsig vielleicht, aber vielleicht auch nicht ganz unernst gemeint gesagt, so nach 4 Monaten idealerweise ist sie eigentlich überflüssig im Übergang. Jetzt sind, wenn wir hier aufzeichnen, gut 2 Monate zu Ende. Ist sie schon überflüssig? Deutet sich das schon an oder sagst du, nee, bleib mal bitte noch mindestens bis zum Ende des Jahres?
5: Ich habe diese Rechnung von Gabriele auch mit großem Interesse gehört. Die kannte ich auch noch gar nicht. Und habe daraus entnommen, dass ich von der Zeit, bis ich in 4 Monaten sozusagen bewiesen haben könnte, dass Gabriele überflüssig sein könnte, die Hälfte hinter mich gebracht habe. Mit anderen Worten, noch ist gar nichts fix. Also, wir sind quasi da, auf dem Weg dahin auch erst in der Halbzeit. Nein, aber im Ernst, ich bin ganz zuversichtlich, dass wir hier eine gute Zeit bis zum Jahresende zusammen verbringen und dass es hoffentlich nicht nach 4 Monaten heißen wird, nee, der kann das jetzt doch nicht.
1: Gabriele, dann vielleicht ganz zum Schluss zu diesem Themenbereich. Du hast es vorhin angedeutet, du guckst schon ein bisschen, ja, ich sag mal, intensiver auch auf andere Sachen. Die Tafel hast du vorhin beispielsweise angedeutet, dass du da mal ein bisschen drüber nachgedacht hast. Dieses Übergeben kann ja auch was Befreiendes haben. Und das habe ich da schon auch rausgehört. Gibt es da schon Dinge, auf die du dich freust? Also wegziehen, habe ich gehört, aber...
3: Ja, ich werde weg von Hamburg, damit dieses auf keinen Fall passiert, dass ich hier jeden Morgen antanze und nicht weiß, wo ich hin soll, sondern ich werde auch da was Neues anfangen. Ich ziehe nach Bremen, wo mein Mann lebt, in eine eigene Wohnung allerdings. Wir sind seit 35 Jahren ein Wochenendehepaar und sollten das nicht auf die letzten Tage jetzt so verdichten, dass die Beziehung nicht mehr halten kann. Und ich weiß es nicht. Ich habe viele Sachen, die ich mir angucke und Geschichten, die ich mache. Ich denke über viele Sachen nach, aber nichts davon ist so spruchreif, dass ich es dir in deinen Podcast diktiere, lieber Christian.
1: Schade. Ich würde es natürlich gerne hören.
3: Ja. Genau. Wir können ja in einem halben Jahr nochmal reden, wenn du möchtest oder auch nicht.
1: Sehr, sehr gern. Vielleicht bist du ja dann schon überflüssig und hast noch mehr Zeit. Also von daher, das würde möglicherweise passen.
5: Und für alles andere ist Bremen ja auch nur eine gute Stunde entfernt mit Zug oder Auto.
1: Genau. Das stimmt, immer in Hansestadt. Die aktuelle Brand 1-Chefredakteurin Gabriele Fischer und der aktuelle Chefredakteur Christian Rickens, der bald ab dem kommenden Jahr dann der alleinige Chefredakteur ist, im Brand 1 Podcast. Und ich sage, wir sind gleich wieder da. Gabriele, dann zoomen wir doch mal noch ein bisschen raus. Ich habe es ja am Anfang angedeutet und ihr habt es auch schon angesprochen. Ihr seid als Brand 1 nur ein Beispiel von gut 500.000 in ganz Deutschland. Also das Thema Übergeben und Übernahme, das ist wirklich groß. Siehst du das für die Wirtschaft insgesamt als große Chance?
3: Ja, ich glaube, dass es eine große Chance ist, weil wir es mit einer neuen Unternehmergeneration zu tun haben werden, die erstens gut ausgebildet ist, die selbstbewusst ist, die oft genug, wir haben einige Beispiele in der nächsten Ausgabe, die oft genug auch von Anfang an antritt mit der Idee, etwas anderes oder das Erbe ein wenig anders zu konfigurieren und etwas anders weiterzuführen. Wir kommen ja in eine Zeit, in der die Umfeldbedingungen einfach völlig anders sind als die der Eltern. Wir haben eine Welt, in der geostrategisch nichts mehr so ist wie vor 30 Jahren. Wir haben eine Welt, in der Klima eine völlig andere Rolle spielt für jedes Unternehmen, aber gerade auch für kleine mittelständische Unternehmen, die versuchen müssen, mit dem Klimathema nochmal eigen umzugehen. Wir haben KI, was für viele der Väter noch nicht wirklich eine Herausforderung war, für die nächste Generation aber eine wird. Und wir haben es zu tun mit einem Arbeitsmarkt, in dem die neuen Chefs nochmal ganz andere Strategien brauchen, um neue Leute zu kriegen und diese neuen Leute zu motivieren und mit denen zu arbeiten. Also die Welt hat sich sehr verändert. Die nachkommende Generation muss sich darauf einstellen. Und ich habe das Gefühl, dass es einen durchaus erklecklichen Anteil von Nachfolgern gibt, die das verstanden haben. Was aber zu dem Thema auch gehört, ist, dass von den 500.000, ich glaube, dass bis 29 wohl eben auch 500.000 an Unternehmen aufgeben werden, weil sie eben nicht keine zukunftsfähige Strategie haben, weil sie sich überlebt haben und. Und das ist erstens immer großer Schmerz für die Familien, und die es aufgebaut haben. Das ist für Regionen nicht so besonders toll. Und ich denke, dass wir uns auch als Volkswirtschaft damit auseinandersetzen müssen, wie man diesen Umbruch hinkriegt. Grundsätzlich ist es nichts Schlimmes, wenn Unternehmen aufgeben, aber es wäre ganz schön, wenn das ein Thema wäre, bei dem man sich auch über die Frage unterhält, was macht man in solchen Kommunen? Gibt es Möglichkeiten, dort andere Firmen anzusiedeln? Gibt es Unterstützung und. Die werden wir brauchen, weil das ist eine Zäsur.
1: Christian Gabriele hat es gerade angedeutet, vor allen Dingen auch die, ich sag mal, Auswirkungen und auch die vielen externen Punkte. Aber so eine Übernehmerin oder ein Übernehmer bekommt ja auch gleich eine Geschichte, eine Kultur und auch jede Menge Erwartungen, auch so, beispielsweise aus der Belegschaft oder von den Kundinnen und Kunden mitgeliefert. Braucht man als Übernehmerin oder als Übernehmer vielleicht sogar ein besonderes Gespür?
4: Ja, wahrscheinlich muss man sich schon darauf einlassen, auf das Unternehmen, in das man dann hineinwächst oder hineinkommt als externer Geschäftsführer. Wobei ich glaube, dass man da auch die Sentimentalität nicht übertreiben muss. Also wir arbeiten ja gerade an einem aktuellen Heft und das kann ich vielleicht schon als kleine Preview geben. Da wird ein Interview drin sein mit einem Experten wirklich für Unternehmensübergaben und Übernahmen. Und aus diesem Interview habe ich eine spannende Erkenntnis mitgenommen. Der sagte nämlich, naja, hier in Deutschland würde eben immer die bestehende Firma im Sinne des Geschäftsmodells und des Firmengeländes und des Maschinenparks eigentlich als das angesehen, was übergeben und übernommen wird. Und man könnte es doch auch anders sehen. Das, was die Familie eigentlich auszeichnet und was in der Familie bewahrt werden sollte, das ist die unternehmerische Tradition, also der Mindset und die Fähigkeit zum Unternehmertum und das Kapital, das man angesammelt hat. Und in welchem Geschäftsmodell das dann zur Anwendung kommt, das kann ja nochmal eine ganz andere Frage sein. Und da in diesem Interview, das ich nun gerade hier in der Rohfassung sozusagen gelesen habe, sagt er, naja, warum nicht einfach sagen, wir sperren den Laden zu, verkaufen ihn und nutzen das Know-how und das Kapital, um was ganz anderes zu machen, um als Familie unternehmerisch tätig zu bleiben, aber möglicherweise nicht mehr in dem Geschäftsfeld, in dem wir jetzt seit 50, 60, 100 Jahren unterwegs waren. Und da gibt es ja auch ein aktuelles Beispiel, das wäre die Firma Viessmann, da haben ja die Erben gesagt, wir verkaufen. Wir nutzen das Kapital, um eben als Kapitalgeber unterwegs zu sein bei Klimatechnologien und wahrscheinlich ein Modell, das wir in Deutschland auch in Zukunft noch häufiger sehen werden.
1: Ist auf jeden Fall ein anderer Ansatz. Und Gabriele, ihr habt ja für die aktuelle Brand 1 mit wirklich sehr, sehr unterschiedlichen Leuten auch gesprochen. Ich glaube, so ein gutes Dutzend. Was hat dich am meisten überrascht? Gibt es eine Geschichte, die auch bei dir hängen geblieben ist?
3: Also ich muss sagen, ich fand das Interview, den Namen spreche ich immer falsch aus, weil ich immer richtig anfange und falsch ende.
4: Pfannenschwarz.
3: Also Professor Pfannenschwarz, das fand ich interessant, weil er ist ein Professor für Unternehmertum, arbeitet mit Menschen, die bald ein Unternehmen übernehmen oder aber eins gründen wollen und ist selber ein Unternehmenserbe, der auch sich von seiner Familie hat breitschlagen lassen, diese Firma zu übernehmen, um nach ein paar Jahren festzustellen, dass sie erstens nicht überlebensfähig ist und dass er es zweitens nicht kann. Darüber spricht er sehr offen und hat daraus eben auch die Erkenntnisse für seinen Studiengang gemacht. Und das hat mich beeindruckt. Das Interview fand ich eindrucksvoll. Ansonsten finde ich all diese Geschichten, ich meine, du hast deswegen interessiert Übergang und Nachfolge Journalisten auch so, weil du kommst da vom rein ökonomischen sehr, sehr schnell zur Psychologie und zu Familiengeschichten. Du bist sehr nah dran an den Menschen. Das ist halt das Tolle an Nachfolgen.
1: Ja, und es gibt ja nicht nur das aktuelle Heft zum Thema, sondern ihr macht dieses Thema richtig groß. Das habt ihr auch schon angedeutet. Es gibt ein Newsletter, Veranstaltungen und sogar eine eigene Übernehmertum-Community. Warum?
3: Also die Kollegen, die das vorbereitet haben, haben im Vorfeld viele, viele Gespräche geführt mit Menschen, die entweder ihr Unternehmen abgeben, aber auch eines übernehmen und haben festgestellt, dass es die nächste Generation in den bestehenden Verbänden, die es ja gibt für Mittelständler ganz viele, aber dass sie sich da nicht wirklich aufgehoben fühlen und dass sie nach etwas suchen, wo sie mit ihresgleichen reden können. Menschen, die in der Situation sind, die ich vorhin zu skizzieren versucht habe, die also jetzt das Erbe ihrer Väter in eine völlig neue Zeit führen müssen und völlig neue Antworten auf die Probleme finden müssen. Und für die ist ein Ort, an dem sie sich mit Menschen in gleicher Situation unterhalten können, aber gleichzeitig auch jede Menge Input kriegen, den wir halt dadurch, dass wir ganz gut vernetzt sind, jederzeit bieten können, dass wir eben die Pfannenschwarzens dieser Welt kennen, die dann Workshops bieten und die ihnen zeigen können oder Gesprächspartner sind für diese schwierige Aufgabe. Das war der Auslöser, dass wir festgestellt haben, es gibt eine Gruppe von Leuten, die richtig schwere und auch aufregende Jobs vor sich haben und für die es einen eigenen Ort des Austauschs geben sollte.
4: Denn man darf, glaube ich, nicht unterschätzen, wie
5: einsam es auch sein kann, ja, an der Spitze, wenn man übernommen hat und plötzlich für alles verantwortlich ist, vielleicht zur eigenen Familie ein zwiespältiges Verhältnis hat und sagt, ich will jetzt auch nicht alles mit meinem Vater oder meiner Mutter besprechen, die da sowieso schon viel zu oft in der Firma rumsitzen, wo man zu seinen eigenen leitenden Angestellten vielleicht nicht unbedingt gehen kann, weil man auch noch gar nicht weiß, ja, wie loyal sind die zu mir. Das sehr, sehr entlastend sein kann, wenn man sagt, ich habe ein Netzwerk von Menschen, denen es einfach im Moment verdammt ähnlich geht und ich bin mit dieser Einsamkeit an der Spitze nicht allein.
1: Das klingt ja aber auch so, Christian, als ob diese Übernehmertum-Community auch schon sowas sein könnte wie eine Vorlage für die Communities, die du auch schon angesprochen hast, also sich stärker zu vernetzen in Zukunft, vielleicht auch in Nischen.
5: Absolut, absolut. Ja, ja, das ist genau Teil dieser Strategie und wie groß oder wie klein nun die Nischen sein müssen, das ist, da sind wir, glaube ich, auch unideologisch, nicht? Ja, also wenn wir völlig das Gefühl haben, es gibt bei unserer Zielgruppe den Bedarf, sich zu vernetzen in einem bestimmten Cluster, dann sind wir da offen und werden das machen.
3: Wir können auch was Nützliches dazu beitragen. Das war schon beim Führungsabo so, dass wir gesagt haben, da können wir was Zusätzliches anbieten, was gewünscht wird. Und das hat sich auch als richtig erwiesen. Und auch da denken wir natürlich darüber nach, welchen Sinn hätte es daraus, eine Community zu machen? Was haben wir an zusätzlichen Angeboten? Was sind die Bedürfnisse? Jede Community fängt mit der Frage an, was können die brauchen, diese Leute, und können wir es bieten? Und wenn beides zusammenkommt, kann man versuchen, daraus mehr zu machen.
5: Und wichtig wäre vielleicht noch zu sagen, das ist ja keine Community nur für Erbinnen oder Erben von Unternehmen, sondern das ist ja auch eine Community natürlich für Menschen, die als externe Geschäftsführer irgendwo reinkommen, sei es angestellt, sei es, weil sie das Unternehmen gekauft haben. Das ist eine Community für Seniore Führungskräfte in mittelständischen Unternehmen, die da eben reinwechseln, um als Geschäftsführer für eine Familie zu arbeiten. Also der Kreis ist jetzt weit größer als die 500.000, die jetzt gerade ein Unternehmen erben in der nächsten Zeit.
1: Christian Rickens und Gabriele Fischer, die aktuelle Brand 1 Chefredaktion. Bald dann, ab 2027, macht das Christian Rickens allein. Ich sage danke, dass ihr dieses Gespräch hier nochmal zu zweit geführt habt. Das kann ja auch eine Herausforderung sein, aber ich finde, ich habe euch sehr, sehr gern zugehört und hier durchaus viele spannende Gedanken und Impulse mitgenommen. Deswegen Dankeschön für diese Offenheit.
3: Danke dir.
5: Danke auch, Christian.
1: Und ich habe es schon verraten, in der aktuellen Brand 1 gibt es noch viel mehr spannende Geschichten zu diesem Thema, haben wir ja auch hier im Podcast schon gehört, denn die Brand 1 Kolleginnen und Kollegen haben dafür gut ein Dutzend Unternehmen besucht. Ihr findet die Ausgabe digital beispielsweise direkt über die Shownotes dieses Podcasts hier und analog natürlich wie gewohnt im gut sortierten Zeitschriftenhandel oder auch direkt als Abo. Hier im Podcast spielen das Übergeben und das Übernehmen von Firmen auch immer mal wieder eine Rolle. Ich erinnere mich zum Beispiel noch gut an die Episode mit Viktoria Schütz. Sie hat das Maschinenbauunternehmen ihres Vaters übernommen und da war es, glaube ich, so ein bisschen, wie Christian gerade angedeutet hat, obwohl sie es anfangs nicht mal geschenkt haben wollte. Diese Geschichte hat viel mit Abgrenzung und auch eigener Handschrift zu tun. Den Link zu dieser Episode findet ihr auch in den Shownotes. Das Gespräch mit Viktoria Schütz, eine Empfehlung von mir. Folgt doch gern unserem gemeinsamen Podcast in eurer Podcast-App, wenn ihr uns denn unterstützen wollt. 5 Sterne bei Apple Podcasts oder Spotify helfen uns dabei, von noch mehr Leuten entdeckt zu werden. Auch das haben wir hier gehört. Kann sehr, sehr wertvoll sein. Ihr glaubt gar nicht, wie hilfreich da 5 Sterne sein können. So oder so können wir uns nächsten Freitag hier im Podcast wiederhören. In diesem Sinne, gern bis dahin.
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0: Müll und Abfall. Einfach für die Tonne. Doch so einfach ist es nicht. Am Helmholtz-Zentrum für Umweltforschung wird daran gearbeitet, stinkenden Biomüll, Abwässer und klimaschädliche Gase in wertvolle Rohstoffe umzuwandeln. Was es dazu braucht und wie komplexe Gemeinschaften von Kleinstlebewesen dabei helfen können, darum geht's in dieser Folge. Mein Name ist Wieland Mikulajczyk. Wie gut, dass ihr zuhört.
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0: Kohlendioxid, der böse Klimakiller. Doch was wäre, wenn wir CO2 und andere industrielle Abgase nicht einfach in die Luft blasen, sondern sie als wertvolle Rohstoffe nutzen könnten? Dr. Flavio Baliero arbeitet am Helmholtz-Zentrum für Umweltforschung in der Arbeitsgruppe Mikrobiologie, anaerobe Systeme unter anderem daran. Dafür untersucht er Mikrobiome und hat dafür auch den Helmholtz-Promotionspreis in angewandter Forschung erhalten. Herr Dr. Baliero, herzlich willkommen im Forschungsquartett.
2: Vielen Dank, schön hier zu sein.
0: Herr Dr. Baliero, was sind eigentlich Mikrobiome und was machen die eigentlich?
2: Mikrobiome sind mikrobielle Gemeinschaften, die Dutzende, Hunderte, Tausende Arten von Mikroorganismen enthalten. Hauptsächlich Bakterien und Mikrobiome, die sind fast überall. Auf der Erde, in unserer Haut und in unserem Darm. Wir haben vor Jahrtausenden gelernt, wie man Mikrobiome nutzen, für zum Beispiel um Joghurt, Buttermilch, Sauerkraut zu produzieren, damit dann Lebensmittel schmeckhafter und eine längere Haltbarkeit haben können. Und wir haben Mikrobiome natürlich auch für den Abbau von unserem Abfall, von unserem Bioabfall verwendet, das heißt Kompostierung, und für die Erzeugung von Energie durch Biogas.
0: Sie haben jetzt die Idee, dass man nicht nur Humus bekommt, sondern dass man Rohstoffe dann auch bekommt. Welchen Müll können die Mikrobiome eigentlich überhaupt verarbeiten?
2: Mikrobiome, die können organische Herstoff abbauen. Ja? Und natürlich können wir dann viel mehr als nur Humus oder Joghurt oder Biogas produzieren. In meiner Forschung will ich tatsächlich Chemikalien für unsere alltägliche Verbrauch mit Mikrobiomen produzieren. Mikrobiome haben dann diese Eigenschaft, die können komplexe Biopolymere aus der Biomasse, aus unserem zum Beispiel Haushaltbiomüll abbauen. Und diese Biopolymeren, die enthalten ein riesiges Potenzial. Man kann eine Vielzahl von Chemikalien produzieren aus diesen Biopolymeren. Und wie man dann diese Mikrobiom steuert, mit zum Beispiel Zugabe von Sauerstoff oder in der Abwesenheit von Sauerstoff, das nennen wir anaeroben Mikrobiom, entscheiden wir dann, welche Chemikalien wir aus diesem Bioabfall bzw. Lebensmittelreststoff produzieren können.
0: Welche Chemikalien können denn diese Mikrobiome dann am Ende herstellen und wofür können wir die dann wieder verwenden?
2: Ja, ich nutze gerne das Beispiel so mit dem Biomüll aus unserem Haushalt und wir das dann lagern. Wenn wir diesen Biomüll einfach unter den Luft lassen, wächst Schimmel und produzieren wir dann CO2 und Wasser. Das sind auch Chemikalien, aber nicht die interessanteste Chemikalien. Wir können Wasserstoff produzieren, indem wir diese Biomüll, diese organische Reststoff dann von Sauerstoff schützen oder Essigsäure. Die sind aber sogenannte Commodity-Chemikalien. Die sind nicht besonders wertvoll und die sind, also in dem Fall von Essigsäure, sind Chemikalien, die sehr schwer extrahierbar aus der Fermentationsbrühe, aus diesem Mikrobiom dann extrahierbar sind. Ich versuche, die Fermentation mit dem Mikrobiom zu steuern, damit wir sogenannte mittelkettige Fettsäuren produzieren. Mittelkettige Fettsäuren, die sind so ein bisschen organische Chemie, die sind Carbonsäure mit 6 bis 12 Kohlenstoffatomen in der Kette. Das finde ich besonders interessant, weil diese mittelkettige Fettsäuren, die werden aktuell in Kosmetika, Bioherbizide-Produktion, Farbstoff, Aromastoff verwendet und die kommen hauptsächlich aus Palmöl oder Kokosöl. Das heißt, wenn wir hier diese mittelkettige Chemikalien verbrauchen in Europa, wir müssen die importieren, so Palmöl oder Kokosöl. Das heißt, wenn wir diese mittelkettige Fettsäuren mit Mikrobiom, mit einem Ausgangsstoff, der eigentlich regional verfügbar ist, das heißt, wir können dann eine ganze Chemieindustrie komplett lokal machen.
0: Ich habe in der Anmoderation von Kohlendioxid gesprochen und dass in Ihrem Forschungsprojekt das auch benutzt wird und nicht mehr dieser böse Klimakiller auf einmal da ist. Wie macht man Kohlendioxid denn unschädlich?
2: Hängt davon ab, wie man dieses Mikrobiom, diesen Bioreaktor steuert. Normalerweise bei Biomasseabbau wird dann CO2 entstehen, also Fermentation. Während meiner Promotion, das war ungefähr vor 4 Jahren her, habe ich eine sogenannte mixotrophe Fermentation vorgeschlagen. In der mixotrophe Fermentation gebe ich neben der Biomasse, neben dem organischen Substrat, auch CO2, Wasserstoff und auch Kohlenmonoxid dazu. Und ich steuere dann das Mikrobiom so, damit das Mikrobiom gleichzeitig die Biomasse und CO2 und die Gasen, also CO2, Wasserstoff und Kohlenmonoxid, verbrauchen kann. Am Ende kann man diese Fermentation so steuern, dass wir eine sogenannte kohlenstoffnegative Fermentation haben. Das bedeutet, es wird mehr CO2 fixiert, als CO2 wird produziert. Und die Idee ist, dass wir in der Zukunft diese mixotrophe Fermentation zusammen mit der Produktion von wertvollen Chemikalien koppeln können und jeder Biogasanlage eine potenzielle Kunststoffsenke umzuwandeln. Dafür hätte dann die Anlage ein bisschen mehr technische Komplexität. Wir müssen nicht nur mit dem Hauptausgangsstoff, also das heißt die Biomasse, behandeln, wir müssen auch mit 2, 3 unterschiedlichen Gasen behandeln. Wir müssen dann unseren Wasserstoff irgendwie nachhaltig erzeugen. Wir müssen dann die konzentrierte CO2-Abgas aus irgendwo bekommen. Das ist neben einer Biogasanlage ist kein Problem. Biogas ist eigentlich 50% CO2 und Kohlenmonoxid können wir entweder aus Wasserstoff und CO2 zurückgewinnen oder können wir aus Abgas von der Stahlwerken, von der Stahlindustrie besorgen. Das heißt, also Behandlung, Handhabung mit Gasen macht es ein bisschen komplexer, aber das ist auch in unserer To-Do-Liste.
0: Wie viele Unternehmen haben denn schon bei Ihnen angeklopft, wenn man diese Chemieindustrie hier vor Ort machen kann?
2: Wir können immer noch nicht eine kommerzielle Anlage bauen. Und vorher müssen wir dann demonstrieren, dass diese Technologie wirklich wettbewerbsfähig ist und tatsächlich machbar und wie groß ist der Vorteil zum Beispiel bezüglich Kohlenstofffußabdruck im Vergleich zu dem palmölbasierten Chemikalien. Wir arbeiten jetzt dran, also wir sind in einem sogenannten Pilotmaßstab. Das heißt, wir können ein paar Kilogramm von dieser aufgereinigten Chemikalien produzieren und dann an zukünftige Industriekunden schicken, damit sie dann ihre Formulierungen dann mit unseren biobasierten Chemikalien oder lokal produzierten Chemikalien anpassen können. Dafür brauchen wir ein paar Jahre noch, aber wir arbeiten dran. Der nächste Schritt ist dann der Demonstrationsmaßstab. Das bedeutet, wir wollen dann eine Demonstrationsanlage komplett integriert mit einer Biogasanlage betreiben für 6 Monate. Und damit dann eine größere Menge von Chemikalien, ungefähr mindestens 100 Kilogramm von Chemikalien, produzieren und extrahieren, damit wir dann sicherer sind bezüglich Ausbeute oder ob wir technische Herausforderungen in einem Hochmaßstab identifizieren können.
0: In der Biotechnologie versucht man ja oft eigentlich ein einzelnes Bakterium im Labor genetisch perfekt für eine Aufgabe zu designen. Dafür wird mittlerweile auch häufig KI eingesetzt. Sie setzen stattdessen auf eine komplexe Mischkultur. Warum nutzen Sie diese natürliche Wohngemeinschaft im Reaktor und nicht einen einzelnen spezialisierten Superkeim?
2: Mit einer Reinkultur produziert so, was ich nenne, diese klassische Biotechnologie, sehr teure und komplexe Moleküle. Ja, der Grund ist, der Ausgangsstoff für eine Reinkultur ist teuer. Ja, eine Reinkultur verbraucht, grob gesagt, Zucker. Diese Reinkultur ist auch sehr empfindlich bezüglich Kontamination. Das heißt, der Bioreaktor mit diesem Reinkultur muss dann steril betrieben werden. Es muss aus Edelstahl, teurer Edelstahl gebaut werden. Und die Bedingungen, die Produktionsbedingungen, die sind alle sehr streng. Also das heißt, am Ende hat man höhere Betriebskosten, ein empfindlicher Prozess, ständig sterilisiert werden soll. Und verbraucht man auch Zucker, das eigentlich also ein Lebensmittel für uns auch ist. Mit einem Mikrobiom, mit einer Milchkultur, also auch sogenannte Milchkultur, da steht dann ein bisschen das revolutionäre Potenzial der Technologie. Weil wir könnten dann mit einer Milchkultur ein komplexes Substrat aus Ausgangsstoff nutzen. Das bedeutet, unser Mikrobiom-Bioreaktor ist dann deutlich günstiger. Das kann zum Beispiel aus Plastik oder Beton gebaut werden. Unser Ausgangsstoff muss nicht sterilisiert werden. Also wir nutzen buchstäblich Müll. Das Substrat selbst, also organische Biomasse, das Substrat selbst hat schon selbst ein Mikrobiom darauf. Und das ist kein Problem, diese Kontamination, dieses Risiko von Kontamination, weil ein Mikrobiom ist von Natur aus schon dagegen robust, also gegen Kontamination, gegen andere sogenannte invasive Bakterien.
0: Sie haben von diesen Reaktoren geredet. Wie sehen die denn eigentlich aus? Also wenn ich Reaktor höre, dann denke ich erstmal irgendwie an so Atomreaktoren, so große Gebäude. Sie meinten, dass die neben so kleinen Biogasanlagen stehen können. Wie sehen die eigentlich aus? Wie muss ich mir die vorstellen?
2: Biogas, wie gesagt, wird auch mit Mikrobiom produziert. Ja? Und das heißt, unsere Bioreaktoren für die Produktion von Chemikalien, die sehen sehr ähnlich aus wie die Biogasreaktoren, die man zum Beispiel an Land so sieht, wenn man also mit der Bahn dann reist. Die sind relativ groß, aber wie gesagt, aus günstigem Material gebaut. Bei der Fermentation entsteht Gasproduktion, Wasserstoff, Biomethan, ein bisschen CO2 abhängig, also von den Bedingungen abhängig. Das heißt, es wird wahrscheinlich diese typische Ballon da oben auf diesen Biogasreaktoren auch geben. Und der Grund, warum ich also gesagt habe, dass diese Bioraffinerien neben Biogasanlagen gebaut werden können, ist, dass wir nutzen den wertvollsten Anteil von Biomassen für die Chemikalien, für die Produktion von wertvollen Chemikalien. Und aus den Rückständen von dieser Chemikalienproduktion können wir immer noch Biogas produzieren.
0: Wie lange braucht das noch, bis das industriell verwendet werden kann? Also, dass wir so eine Menge haben. Sie haben schon gesagt, so 3 Jahre, bis die nächste Stufe, dieser 6-monatige Test dann läuft, wo man dann 100 Kilogramm hoffentlich rausbekommt. Bis wann, denken Sie, wird die Industrie da aufspringen und sagen, ja, das ist unser Ding. Wie viele Jahre braucht das?
2: Ja, das ist so ein Thema, ist ein sehr kapitalintensive Technologie. Das bedeutet, eine erste kommerzielle Anlage braucht dafür Millionen Euro. Bevor wir diese Investoren für diese Investitionen überzeugen können, müssen wir dann, wie gesagt, unsere Technologie in einen relativ großen Maßstab demonstrieren. Dafür werde ich dann meine eigene sogenannte Helmholtz Innovation Exploration Gruppe ab nächstem Jahr leiten. Und wir werden, wie gesagt, in ungefähr 3 Jahren diese Demonstrationsanlagen zusammenbauen, die Flaschenhals aus unserem Verfahren lösen oder besser verstehen und sozusagen das gesamte Verfahren optimieren. Und damit haben wir dann gute, solide Wirtschaftlichkeitsschätzungen für unsere finanziellen Pläne, also für unser Businessmodell. Wir kooperieren aktuell schon mit Betreiber von Biogasanlage. Also ein Partner von uns betreibt also eine große Zuckerfabrik und damit eine verbundene Biogasanlage. Ein anderer Partner, industrielle Partner von uns, betreibt dann mehrere Biogasanlagen in Deutschland. Mit denen sollen wir dann zusammenarbeiten, damit unsere Bioraffinerie komplett koppelbar mit ihrer bestehenden Biogasinfrastruktur ist. Und wir müssen natürlich auch mit unseren zukünftigen Kunden absprechen. Man nennt die Oleochemie, weil sie produzieren Chemikalien aus Pflanzenöl. Die importieren aktuell Palmöl und Kokosöl. Und wir müssen dann mit denen zusammenarbeiten, um sicher zu sein, dass unser zum Beispiel, also das ist ein neues Verfahren, ja, dass die Unreinheiten von diesen neuen Produktionsrouten kompatibel sind mit ihrem Endeprodukt. Ja. Das sind dann, also wie gesagt, also zum Beispiel die Handcreme, die man, Bio-Handcreme, die man in einen Drogeriemarkt kaufen kann.
0: Was ist Ihre Hoffnung, wie schnell das passiert?
2: Mein Ziel ist aktuell, dass die erste kommerzielle Lage in circa 7 Jahre aufgebaut zu haben.
0: Eine letzte Frage zum Abschluss. Wenn Sie den Biomüll rausbringen, wie oft denken Sie dann an Ihre Arbeit? Oder ist das dann einfach nur Biomüll rausbringen?
2: Sehr gute Frage. Also ich versuche, bisschen meine Biomüll immer wie meine Bioreaktoren zu sehen. Leider habe ich zu Hause nur einen Plastikeimer für meinen Biomüll. Ich kann es zum Beispiel nicht berühren. Ich kann den pH-Wert, also die Azidität dieser Biomüll messen. Und da will ich auch so keine Puffer zu geben, ein bisschen diese Azidität zu steuern, ne? Und ein bisschen die Chemikalienproduktion da zu steuern. Aber zum Beispiel, ich behalte meine Biomüll immer zu, damit dann keine Schimmel oder nicht so viele Aerobakterien da sind, damit ich nicht so viel CO2 oder Biomethan schon in meinem Biomüll produzieren kann. Ja, das ist eine sehr gute Frage. Also ich sehe mein Biomüll fast wie ein Bioreaktor bei mir zu Hause.
0: Das sagt Dr. Flavio Baliero vom Helmholtz-Zentrum für Umweltforschung in Leipzig. Dr. Baliero, vielen Dank für Ihre Zeit und das spannende Gespräch.
2: Vielen Dank.
0: Außerdem an dieser Stelle vielen Dank für die Produktion dieser Folge. Die kam diese Woche von Clemens Möller. Das war es mit dem Forschungsquartett für diese Woche. Immer donnerstags erscheint eine neue Episode und wir freuen uns natürlich, wenn ihr wieder dann dabei seid. Außerdem würden wir uns riesig freuen, wenn ihr einer wissenschaftsbegeisterten Person vom Forschungsquartett erzählt. Mein Name ist Wieland Mikulajczyk. Ich danke euch fürs Zuhören. Bleibt neugierig. Bis zum nächsten Mal.
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1: Da kann ich auch sagen, dass unser Produzent A zum J meinte, als wir das aufgenommen haben und wir so waren, keine Ahnung, irgendwie zündet es bei uns nicht, irgendwie klingt es nicht so cool, dass er meinte, ja, ich finde es auch nicht cool, aber ich dachte, passt doch dann zu euch.
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2: Hier ist der Podcast, in dem MusikerInnen ihre Songs auseinanderklamüsern und erklären, wie sie entstanden sind. Freue mich sehr, dass ihr dabei seid. Ich bin Gregor Schenk. Kann populäre Musik 2020 subversiv sein? Ein Blick in die Charts sagt, nee. Hin und wieder mogeln sie sich aber dann doch ins Blickfeld, die Systemsprenger, denen Zeitgeist genauso gut gelingt wie dagegen sein. Zugezogen Maskulin zum Beispiel gelingt das ziemlich gut. Seit 2010 liefert das Berliner Rap-Duo um die beiden Kunstfiguren Tiësto und Grimm 104 verlässlich gute Hip-Hop-Platten ab. Hip-Hop-Platten mit Punk-Attitüde und bissigen Texten. Gerade ist ihr viertes Album erschienen, 10 Jahre Abfuck heißt das. In dieser Folge von Tracks and Traces nehmen die beiden ihren Song Sommer vorbei auseinander. Wir erfahren, warum Rapper sein manchmal eine ziemlich ambivalente Angelegenheit sein kann. Und wir machen eine kleine Zeitreise in das gerade geeinte Deutschland, in eine Gegend, wo die coolste Jugendkultur darin besteht, ein Nazi zu sein. Ich wünsche beste Unterhaltung bei Tracks and Traces mit zugezogen Maskulin.

0: Ich bin Grimmel in der 4 von zugezogen maskulin.
1: Ich bin Testo von zugezogen maskulin.
0: Der Track fing eigentlich mit einem ganz anderen Beat an, wenn ich das noch so in Erinnerung habe, von Kollege Markus Ganter. Colt hieß der, oder Colt, wie der Pistolenhersteller. Irgendwie hat mich das an dieses Kid Rock Lied, wie heißt es? Awesome.

0: Und das war so der erste Funke, den es geschlagen hat. Singing Sweet Home Alabama
1: 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Da kann ich auch sagen, dass mit der alten Kid Rock Skizze, dass unser Produzent A zum J meinte, als wir das aufgenommen haben und wir so waren, ah, keine Ahnung, irgendwie zündet's bei uns nicht, irgendwie klingt's nicht so cool, dass er meinte, ja, ich find's auch nicht cool, aber ich dachte, passt doch dann zu euch. Du hast auch schon ewig lang den Text gehabt, oder?
0: Ja. Auch auf diesen Beat tatsächlich, und das ist wahrscheinlich mit einer der ältesten Texte auf der Platte. Vielleicht schon 2017 oder sowas irgendwie, also Ende 2017. Ich weiß, dass ich irgendwie Wynn Staples, der hat dieses Summertime 06 gemacht, sehr düster, aber trotzdem so flirrend LA-mäßig. This could be forever, baby. 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Und darauf habe ich dann so dieses, ja, einen düsteren Sommersong zu machen. Das war so, ja. Do you like the sunshine? 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
1: Do you wanna talk about it? Ja, aber irgendwie war es alles noch nicht so das Wahre, und vor allem mit dem Beat und so weiter. Und das hat sich dann, genau, im Greenhouse zusammen mit Ellen, also mit A zum J und Silkasoft, haben wir das dann so auf den jetzigen Stand musikalisch gebracht. Also Silkasoft hat den Beat gebaut und A zum J hat auch noch so dran gearbeitet. Und dann sind wir weg von Kid Rock und hin zu, keine Ahnung.
0: Jan Lien wurde gesagt, oder David Asphalt. Ich glaube, es sollte irgendwie schon sommerlich klingen. Also es war uns wichtig, dass es ein fröhlicher Beat ist irgendwie, oder dass er so eine getragene, mellow Stimmung hat, aber jetzt nicht Geige und Klaviermäßig, sondern dass es schon irgendwie, also dass er mit den entsprechenden Lyrics auch einfach ein Sommerhit werden könnte. Ich weiß jetzt nicht, ob er das so ist irgendwie, ob man das jetzt mit einer, weiß ich nicht, Rihanna da drauf noch irgendwie drehen könnte. Aber er ist schon einigermaßen hittig.
1: Mich erinnert der Beat tatsächlich immer an James Blake. Ich glaube, mit Travis Scott ist das der Song.

0: es sollte so sommerlich sein und eine sommerliche Stimmung für das ganze Album war eigentlich so ein bisschen angedacht, nachdem irgendwie alle gegen alle sehr, sehr kalt war und verhallt, soll das jetzt so ein bisschen wärmer sein und wieder ein bisschen mehr hip-hoppig und state of the art, zeitgeistig, nicht mehr so, also bei alle gegen alle dachten wir so, okay, wir wollen so zeitlose Musik am besten machen und hier war es schon so ein bisschen gedacht, okay, wieder zeitgeistiger zu werden, ja, und irgendwie cool.
1: Ja, finde ich eigentlich cool.
0: Ich glaube, das ist over, oder?
1: Ich sag mal, so dieser klassische Fahrhot Basasian Sound mit diesem aber so eine gute, schnelle, triolische Hi-Hat oder wie das heißt, würde ich nicht von der Bettkante schupfen.
0: Hi-Hat-Konnoisseur.
1: Ja.
0: Das wird auch unser nächster Albumname, die Hi-Hat-Konnoisseure.

der macht auch so diese Mischung aus so, also ne, es ist irgendwie ein freundlich klingendes Instrument, das aber traurige Töne spielt.

0: Das hat A zum J da noch so drüber gesparkelt. Also ich weiß immer, dass sie da drinne ist, in den Beat reingelegt, aber jetzt habe ich das Gefühl, ich höre die jetzt gerade zum ersten Mal so bewusst irgendwie. Ja, total schön.
1: Voll. Wenn man das mal so auseinanderpflückt, dann merkt man eigentlich auch erst, wie viel Arbeit, Mühe und Liebe da drinne steckt. Also man merkt voll, was das eigentlich für eine Teamarbeit auch ist, damit der letztendlich irgendwie das auslöst, was er im besten Fall auslöst. Ja.

Ich weiß auch, dass die relativ detailverliebt arbeiten und das auch immer total schön ist irgendwie, wenn da mal so ein Sample, guck mal, das haben wir hier draus, aus irgendeiner Werbung aus den 90ern, die irgendwie aus YouTube raus, genau, rausgekratzt haben oder sowas. Das finde ich auch immer total faszinierend.

0: Wir sind jetzt eh nicht so die großen Studioschreiber. Das ist bei uns eher so ein Ding, wenn man dann was fertig machen möchte oder Refrains schreiben oder so und dann so synergetisch irgendwie daran arbeitet. Aber wir haben den dann fertig gemacht im legendären Greenhouse in Berlin, einem inspirierenden Ort für junge und alte Künstler. Das ist ein ehemaliges Arbeitsamt. Ich glaube, man muss wahrscheinlich mehrere Exorzismen durchführen, um so die Stimmung, die in einem ehemaligen Arbeitsamt herrscht, auszutreiben. Allerdings im Studio selber, es ist total schön und gemütlich. A zum J hat das da gut eingerichtet, nach neuesten Feng Shui-Erkenntnissen. Und es ist einfach sehr angenehm. Und das ist auch etwas, was wir jetzt irgendwie über die Jahre gemerkt haben, dass so diese Vorstellung, dass man in so einem vollgesprühten Rattenloch irgendwie besonders kreativ arbeiten kann oder so, dass das nicht stimmt, sondern dass es schon geil ist, wenn es irgendwie aufgeräumt und angenehm ist und wenn einem was zu essen runterfällt, dass man nicht sofort sagt, ah ja, okay, scheiß drauf, das esse ich nicht mehr.
1: Also es gab Zeiten, da dachte ich, ein Rapper, der geht ans Mic. Und dann rappt er das einmal durch und dann muss es sitzen, fertig. Alles andere ist irgendwie schwach und peinlich, unauthentisch, uncool, wack. Dann gab es die Zeit, wo ich dachte, ja, das wird immer besser, wenn ich das 200 Mal aufnehme. Dann ist die Chance hoch, dass da ein Part dabei ist, der cool ist. Und wenn ich das 400 Mal aufnehme, dann ist die Chance nochmal doppelt so hoch. Jetzt mittlerweile habe ich mich irgendwie eingependelt oder über die Karriere gelernt, aus Gefühl zu hören und zu sagen, ey, nee, das ist es jetzt. Und auch dann Hand in Hand mit A zum J, der uns halt aufgenommen hat, der dann auch genau sagen konnte, das ist jetzt die besondere Spur mit dem besonderen Vibe.
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1: Die meisten Sachen sind nicht am Stück durchgerappt, sondern wir haben dann geschaut, okay, vielleicht ist an einer anderen Spur noch was, wo eine Sache cooler betont ist oder so. Also eigentlich ist das, was der Hörer auf dem Song hört, ist eigentlich ein Best-of aus, keine Ahnung, 10 Spuren, die wir aufgenommen haben, die dann von Alan so, von A zum J so zusammengestellt wurden.
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1: A zum J hatte dann auch Ideen, auf die wäre ich selber nicht gekommen. So, mach mal hier, nimm das mal nochmal auf und mach vielleicht mal die Stimme so oder mach die mal tiefer oder höher. Auch wenn man nachher in mehrspurige Teile geht, mach hier mal diese Melodie und hier lass uns mal zusammen noch eine andere Melodie überlegen, dass das dann halt irgendwie voller klingt. Und das ist schon geil, dann jemanden zu haben, der schon öfter mal ein Album aufgenommen hat, der dann schon so den ein oder anderen Trick und Kniff kennt, auf den ich alleine niemals gekommen wäre.
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0: Oder auch in der Nachbearbeitung irgendwie, ne? Das kann dann auch wieder ein Produzentending sein, dass man quasi das so aufnimmt und halt erst am nächsten Tag hört, was der noch mit der, also ne, in dem Augenblick, in dem du die Stimme aufgenommen hast, kannst du dir ja genauso wie ein Instrument dann irgendwie oder mit einem MIDI-Keyboard oder sowas verfremden oder mit Effekten oder weiß ich nicht was und die eben auch zum Instrument machen.
1: Braucht der Song überhaupt Adlibs oder ist es nicht vielleicht störend oder wird dann so, keine Ahnung, klamaukig? Und dann, wenn entschieden ist, ja, lass mal hier Adlibs probieren, dann einfach, also ich mach's so, dass ich einfach mich ranstelle, laufen lass und guck, okay, was fällt mir ein?
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1: Manchmal habe ich beim Textschreiben schon die Idee, ah, hier wäre das Adlib cool oder das. Das versuche ich dann einzubauen. Aber es gibt auch die Fälle, dass wir zusammen Adlibs entwickelt haben. Also, dass dann jemand im Studio gemeint hat, ey, hier, da wäre das und das Adlib cool. Probier das mal. Also, ganz unterschiedlich.
0: Also, hier kann ich tatsächlich auch eine extra für euch geheime Side-Info. Mittlerweile ärgere ich mich über dieses Tschut-Tschut.
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0: Das ist mir irgendwie beim Videodreh, habe ich so gedacht, das ist irgendwie doof, das ist jetzt so Tschut-Tschut. Irgendwie, ja, irgendwie bescheuert. Aber jetzt ist es so, vielleicht wird das ja der Kult bei den Konzerten, dass dann immer der ganze Saal Tschut-Tschut macht.
1: Dass die sich so auf den Boden setzen, ja, wie bei so einer Abriss-Ski-Party und dann so einen Zug machen.
0: Tschut-Tschut, ja, wäre doch mega.
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0: Ich habe Familie in den Niederlanden und ich war auf einer Beerdigung und bin so durch die sommerlichen Niederlande gefahren, irgendwie, die so geblüht haben und Tulpenfelder, und habe mich selber gefühlt wie ein schwarzes Loch irgendwie. Also hatte das Gefühl, ich saug alles Licht und alles Helle um mich herum auf, aber das Leben der anderen Leute geht ja auch einfach weiter irgendwie, und mein Leben als Musiker geht einfach weiter. Also ich nehme da mal irgendwie ein Wochenende frei, um das so zu erledigen, in Anführungsstrichen, und danach stehe ich wieder auf irgendeiner Festivalbühne und vermittle dann doch irgendwie das Gefühl von, das ist jetzt irgendwie das geilste aller Gefühle für ein Juni-Wochenende. Das ist so der Einstieg.
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0: Diese Deprimiertheit, die ich irgendwie zu dem Zeitpunkt gar nicht richtig äußern konnte, hat sich halt immer weiter und immer stärker verdichtet. Also, ne, dass ich selber auch die ganze Zeit sehr schlecht gelaunt war. Das ist dieses Abendmahlbild, so ein finsterer Mittelpunkt, der da irgendwie nach Berlin wiederkommt und da so ein Mac-Menü noch frisst.
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0: Naja, und dann halt dieser ganze Sommer, der so mit Spaß und Glück und Freude assoziiert wird, und ich eigentlich irgendwie nur damit beschäftigt bin, irgend so ein Loch in mir aufzufüllen.
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0: Ursula Haferbeck ist so ein, man kann schon fast gar nicht mehr von Neonazi-Urgestein reden, weil die, glaube ich, noch eine der wenigen Nazis ist, die die gute alte Zeit mitgekriegt hat und noch lebt. Ich glaube, mittlerweile weit über 90, damals Bund Deutscher Mädel Anführerin, renommierte Holocaust-Leugnerin. Und da dachte ich mir, Mensch, was für eine unfaire Note der Geschichte irgendwie, dass jemand so steinalt wird und andere Leute dann doch etwas früher abberufen werden.
1: Ich habe dann auch angefangen zu schreiben und hatte irgendwie, ja, wie ich jemanden im Krankenhaus in Greifswald besuche. Das war so meine erste Songskizze, und irgendwie wollte ich so dieses Gefühl aufgreifen, was ich vor alle gegen alle hatte. Also so ein Gefühl von, okay, ey, irgendwie kippt hier gerade die Stimmung im Land und Rechtsruck und was weiß ich. Und ich habe das Gefühl, ich bin nur noch von Arschlöchern umgeben und habe schlechte Laune und finde alles doof und schreibe dann dieses Album. Ganz ehrlich gesagt hat mich da auch Feine Sahne Fischfilet irgendwie so inspiriert, da irgendwie einen Dreh reinzubekommen. Und nicht irgendwie den 100. Part zu schreiben von, ja, das ist alles beschissen und das ist alles schrecklich und das nervt mich, sondern irgendwie einen Dreh raus aus dieser Opferhaltung und zu, ja, okay, ich weiß jetzt, wie es ist, aber jetzt muss man damit umgehen und irgendwas draus machen.
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1: Das ist irgendwie so dieser Kniff. Ich bin ja nach wie vor eigentlich in dem aktuellen Sommer, aber am Schluss vom Part sage ich, dass mich etwas heute noch beschäftigt, eine Flamme, die uns küsste und heute wieder nach mir greift. Und ich erzähle im Part vorher eigentlich, worum es da geht, nämlich um Ostdeutschland in den 90er Jahren, was ich ja als Kind aufgesogen habe, bin 1988 geboren.
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1: In meinem Umfeld, in meinem Bezirk war es die coolste Jugendkultur, irgendwie Nazi zu sein und möglichst richtig hochgefahren auch. Also je härter, je kürzer die Haare und je doller die Springerstiefel und noch weiße Schnürsenkel am besten und so weiter, umso cooler.
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1: Die haben irgendwie den öffentlichen Raum besetzt, wurde auch nachts ordentlich abgehitlert und so weiter und Parolen gebrüllt. Und es war einfach ein anstrengendes, gruseliges Umfeld, in dem ich gewandelt bin, wo diese Gruppen eben auch Druck ausgeübt haben auf andere Personen, die ihnen irgendwie zu undeutsch vorkamen. Und dieser Korridor, was denn deutsch ist, das war auch sehr eng, Also wenn die Haare zu lang waren oder die Augen zu braun, dann war man eigentlich schon Schwuchtel, Chinese, keine Ahnung, und eigentlich zum Abschuss freigegeben. Das ist in uns reingesickert und das ist was, was heute auch wieder anspringt, wenn man aktuelle Entwicklungen sich anschaut. Aber eben die Schlussnote darüber, den Mut nicht zu verlieren, sondern das irgendwie anzugehen, das fand ich wichtig, irgendwie dem so einen Dreh zu geben.
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1: Im letzten Jahr mit diesem 30 Jahre Mauerfall, da habe ich auch was geschrieben für den Freitag über diese Zeit. Und dann haben auch mehrere Leute sich zu Wort gemeldet. Christian Bangel hat diesen Hashtag Baseballschlägerjahre da irgendwie so ein bisschen ins Leben gerufen. Und da haben sich ja dann plötzlich sehr, sehr viele Leute darüber ausgetauscht. Und ich hatte auch das Gefühl, dass vorher solche Geschichten, die gab es zwar, aber das wurde immer so ein bisschen als Einzelschicksale abgetan. Und dass da eigentlich klar wurde, nee, Moment mal, das sind ganz viele Puzzlestücke, die jetzt plötzlich so ein Gesamtbild ergeben. Und ja, ich hatte den Text jetzt zu Sommer vorbei dann später geschrieben und hatte auch vorher damit gehadert und dachte, ah ja, will ich das jetzt nochmal thematisieren und wie oft will ich jetzt noch in diese Kindheit zurückreisen und davon irgendwie erzählen. Dachte mir aber dann, nee, scheiß drauf, irgendwie fühlt es sich gut und richtig an und ich hatte Lust, diese Thematik auch nochmal in der musikalischen Form unterzubringen auf dem Album.
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1: In den 90er Jahren, also nach Lichtenhagen und Hoyerswerda, in der ganzen Jugendarbeit von Lehrern, Erziehern und Sozialarbeitern, diese akzeptierende Jugendarbeit war ja da so das große Ding. Also wir konfrontieren die Jugendlichen mit rechtsextremer Gesinnung nicht an diesem Punkt, sondern wir versuchen ihnen zu helfen, sie zu unterstützen, weil die vielleicht auch mit der Wende gerade nicht klarkommen oder andere Probleme haben. Und wenn wir diese Probleme lösen, dann hören sie vielleicht auch auf, rechtsradikal zu sein. Oder vielleicht können wir auch auf dem Wege schon auf sie einwirken, dass sie zumindest von Gewalttaten absehen. Das wäre ja schon mal ein Gewinn, was aber dazu geführt hat, dass rechtsextreme Tendenzen, Äußerungen, Strukturen und was weiß ich, so da auch florieren konnten und normalisiert wurden und der Korridor eben für Leute, die eigentlich von Neonazis oder Mitläufern oder was weiß ich, diskriminiert werden, dass der immer enger wurde und das beschreibe ich eigentlich, also dieser, ja, der Sommer, ja schön, was habe ich davon, wenn ich mich nicht draußen ohne Angst bewegen kann?
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1: Die Hook kam zuletzt, also es gab erst Moritz' Part, dann hatte ich meinen Part geschrieben und dann war irgendwie die Idee, wir wollen eine Hook machen, die das irgendwie miteinander verknüpft, die so ein Scharnier bildet.
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1: Und vielleicht aber thematisch auch nochmal irgendwie was anderes abbildet, aber irgendwie trotzdem passt. Und das war dann eben der Sommer, der sich immer weiter hochdreht und dann eben schon ein bedrohlicher Sommer wird, wo der Strand dann schon schwarz wird, Flutwellen, Klimaerwärmung, Meeresspiegel steigen und die Menschen rennen. Eine Klimakatastrophendystopie, in der man noch das letzte Dosenbier trinkt und dann in die Wellen hinausgeht.
6: 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Ja, alle reden von dem Vibe, Vibe und ich weiß nicht mal, was sie meinen.
0: Ich finde ihn immer noch gut. Also Songs fangen eigentlich immer erst nach der ersten Tour an, mich so richtig zu nerven irgendwie. Aber ich finde ihn eigentlich schön. Ich bin auch froh, da mal so diesen Punkt gemacht zu haben irgendwie und so etwas zu schreiben, was einen schon länger beschäftigt. Also auch gerade so diese Ambivalenz aus eigener Traurigkeit und dann aber auf der Bühne irgendwie der Unterhaltungskünstler zu sein. Das war mir schon wichtig, das mal so zusammenzufassen.
1: Ist ein cooler Song, ist mir inhaltlich, liegt er mir am Herzen. Ist jetzt nicht der Song, der mich total an meinem eigenen Schaffen umhaut.
0: Ändert sich vielleicht, wenn ihr den auf Heavy Rotation nehmen könntet. Dass man den dann vielleicht nochmal ganz anders lieben lernt, wenn dann die GEMA-Abrechnung kommt.
8: Und hier ist der Song in seiner Gänze. Zugezogen maskulin, mit Sommer vorbei.

Das ist Zugezogen Maskulin in der 13. Folge von Tracks and Traces. Ein Song, sein Sound und seine Geschichte. 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In diesem Sinne, danke fürs Zuhören. Ich bin Gregor Schenk. Bis zum nächsten Mal.

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1: Wer ein Kind erwartet, beschäftigt sich mit vielen Fragen. Ist alles in Ordnung? Wie wird die Geburt verlaufen? Und ganz praktisch, wie komme ich eigentlich rechtzeitig ins Krankenhaus? Für viele Familien in Deutschland wird genau diese letzte Frage immer relevanter. Denn die Zahl der Geburtskliniken ist in den vergangenen Jahrzehnten deutlich zurückgegangen. Besonders in ländlichen Regionen. Für manche Schwangere bedeutet das längere Anfahrtswege, weniger Wahlmöglichkeiten und die Sorge, ob die Versorgung im Ernstfall schnell genug erreichbar ist. Wir fragen uns deshalb heute in Ach Mensch, wie steht es um die Geburtshilfe in Deutschland? Warum schließen immer mehr Entbindungsstationen und was bedeuten längere Wege und die Krankenhausreform für die Gesundheit von Müttern und Babys? Ich bin Jessie Hughes, schön, dass ihr zuhört.
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1: Seit der Wiedervereinigung hat sich die Zahl der Krankenhäuser mit Entbindungsstationen in Deutschland etwa halbiert. Gründe dafür sind unter anderem Fachkräftemangel, wirtschaftlicher Druck und strukturelle Veränderungen im Gesundheitssystem. Gleichzeitig soll die Krankenhausreform die Versorgung stärker bündeln und Kliniken spezialisieren. Wie sich diese Entwicklungen auf die Geburtshilfe auswirken und was wir wissenschaftlich über die Folgen längerer Anfahrtswege wissen, darüber spreche ich heute mit Maxi Knifka. Sie ist Wissenschaftlerin am Max-Planck-Institut für demografische Forschung und forscht rund um Schwangerschaft, Geburt und die Gesundheit von Müttern und Babys. Herzlich willkommen, Frau Knifka. Schön, dass Sie heute Zeit für uns haben.
3: Hallo, ich freue mich auch sehr, hier zu sein.
1: Vielleicht zum Einstieg mal eine ganz platte Frage. Man hört es in den Medien gerade relativ häufig, dass Geburtskliniken schließen. Wie groß ist das Problem eigentlich gerade in Deutschland?
3: Also wir haben uns das mal für die 10 Jahre zwischen 2014 und 2024 angeguckt. Und da sehen wir einfach, dass der Anteil um ungefähr 25% zurückgegangen ist. Und in 2014 gab es noch um die 570 Geburtsstationen in Deutschland.
1: Und ist das Problem ein Problem, was wirklich ganz Deutschland betrifft oder vor allem ländliche Regionen, wo ja vor allem viele Kliniken schließen müssen?
3: Also das Problem betrifft ganz Deutschland. Es schließen Kliniken in Ballungsgebieten, aber eben auch im ländlichen Raum. Was sich unterscheidet, ist die Auswirkung der Klinikschließung. Denn da sehen wir sehr, sehr starke regionale Unterschiede zwischen ländlichem Raum und Großstädten.
1: Seit der Wiedervereinigung hat sich die Zahl der Entbindungsstationen halbiert und seit 2014 sind dann nochmal ein Viertel aller Geburtsstationen verschwunden. Woran liegt das?
3: Da gibt es mehrere Gründe natürlich. Ein sehr großer Faktor ist aber der Personalmangel. Überall im Gesundheitswesen haben wir Personalmangel und eben auch an der Geburtshilfe. Also es fehlt an Hebammen, an Geburtshelferinnen, Ärztinnen. Und die Geburtshilfe ist eben sehr, sehr personalintensiv, denn sie muss 24/7 eine gute Versorgung gewährleisten können. Und das sind eben jeden Tag 3 Schichten, die besetzt werden müssen. Und gerade ländliche Kliniken haben massive Probleme, diese Stellen zu besetzen. Und gerade die ländlichen Kliniken, die wenig Geburten haben, haben eben auch sehr große finanzielle Probleme. Denn wie gesagt, das sind sehr viele Stellen, die besetzt werden müssen. Das sind sehr hohe Personalkosten. Und die Geburtshilfe wird aktuell pauschal abgerechnet. Das heißt, egal wie lange die Frau in der Klinik ist, es gibt einen pauschalen Betrag. Und wenn eine Klinik nur 1 bis 2 Geburten am Tag hat, können diese Einnahmen eben nicht das Personal abdecken. Und dann haben wir noch einen dritten Punkt und das sind die Zentralisierungsbestrebungen und das sind ganz geplante Klinikschließungen, gerade von kleinen Häusern. Einerseits wegen den finanziellen Problemen, aber auch weil große Kliniken einfach bessere Outcomes haben, gerade bei Risikogeburten.
1: Ich frage mich immer, warum eigentlich Personal fehlt. Müssten da andere Anreize geschaffen werden oder woran liegt das eigentlich?
3: Die Geburtshilfe hat sich einfach sehr verändert und ist jetzt einfach personalintensiver geworden. Und es gibt immer mehr Hebammen, aber Diese sind eben auch unterschiedlich verteilt in Deutschland. Gerade in den ländlichen Gebieten, da gibt es ja einfach eine Abwanderung von Leuten, die da wohnen. Und dann fehlen eben genau dort auch die Hebammen und Ärztinnen.
1: Ich kann natürlich verstehen, dass ein kleineres Krankenhaus in einer ländlichen Region besonders schwer ist, wirtschaftlich zu betreiben. Sie haben jetzt die Krankenhausreform der ehemaligen Ampelregierung schon angesprochen. Die wird ja seit 2024 schrittweise umgesetzt. Und dabei geht es eben vor allem um die Spezialisierung von Kliniken. Also Krankenhäuser dürfen dann nicht mehr alle Leistungen anbieten, sondern nur, wenn sie dafür festgelegte Qualitäts- und Mindestanforderungen erfüllen. Wie sehr hat denn die Reformpolitik jetzt schon irgendwas mit den Schließungen vieler Geburtsstationen zu tun?
3: Sicherlich zu einem kleinen Teil, aber wie da die insgesamten Auswirkungen sind, müssen wir einfach noch abwarten. Aber ich finde an sich, dass die Krankenhausreform sehr, sehr wichtig ist. Denn was wir bisher gesehen haben, ist, wir haben die Probleme mit dem Personalmangel und den finanziellen Problemen. Und bisher war es eben so, dass dann teilweise spontan Geburtskliniken geschlossen wurden, unabhängig von der Krankenhausreform. Und diese unkoordinierten Schließungen, die führen eben zu großen Problemen in der Versorgung.
1: Nun bringt es natürlich einer Frau, die kurz vor der Geburt steht, nicht so wahnsinnig viel, dass jetzt ein anderer Ort vielleicht spezialisierter ist, wenn er weiter weg ist. Also was macht man denn ganz konkret, wenn sich einfach hier eine Lücke auftut?
3: Also die Familien sind momentan so ein bisschen auf sich selbst gestellt, denn sie müssen einfach mit den langen Anfahrtswegen zurechtkommen, müssen dann vielleicht schon früher, wenn die Wehen beginnen, sich auf den Weg in die Klinik machen oder im Notfall eben den Rettungswagen rufen.
1: Es gibt ja auch so eine Zahl, eine magische Zahl, 40 Minuten, also länger sollte ein Anfahrtsweg zur Entbindungsstation nicht dauern. Woher kommt eigentlich diese ganz konkrete Dauer und wer hat die festgelegt? Und was bedeutet es, wenn der Weg jetzt dann doch länger dauert als 40 Minuten?
3: Also die 40 Minuten sind die Empfehlung in Deutschland und die kommt vom gemeinsamen Bundesausschuss. Und das basiert so ein bisschen auf unterschiedlichen Studien, die verschiedene Fahrzeiten als kritisch ansehen. In manchen Regionen, in den Niederlanden ist es schon in der Studie 20 Minuten gewesen. In anderen Studien in Norwegen ist es eher, dass die Risiken für verschiedenste Komplikationen ab einer Stunde steigen. Aber in Deutschland hat man sich eben auf diese 40 Minuten geeinigt. Und die Risiken, die eben ansteigen, sind, dass es einerseits eine Erhöhung vom Stress beim Baby gibt, wenn die Fahrt zur Klinik eben sehr lange dauert. Wir haben aber auch eben mehr ungeplant außerklinische Geburten. Das sind Geburten, wo es eigentlich das Ziel war, in die Klinik zu kommen. Aber weil die Geburt so schnell vorangelaufen ist, finden die Geburten zu Hause ohne medizinische Versorgung oder im Auto auf dem Parkplatz statt. Und im schlimmsten Fall kommt es eben auch zu einer höheren Sterblichkeit bei den Babys oder mehr Verletzungen und aber auch einer höheren Sterblichkeit bei den Müttern.
1: Die Zahl der Frauen mit über 40 Minuten Anfahrtsweg zur nächsten Geburtsklinik, die hat sich jetzt schon mehr als verdoppelt. Gibt es denn ähnliche Probleme wie hier in Deutschland auch in anderen europäischen Ländern? Also ich denke da zum Beispiel an skandinavische Länder wie Norwegen, die ja recht weitläufig sind und wo Fahrten ins Krankenhaus wahrscheinlich eher zu Hubschrauberflügen werden. Ich weiß nicht, wie regeln die das zum Beispiel?
3: Deutschland ist da auf jeden Fall nicht alleine. Es gibt sehr viele Klinikschließungen überall auf der Welt. Und in Norwegen, Finnland und Kanada hat man auch mal analysiert, was es jetzt für eine Auswirkung davon gibt. Also ja, die Fahrzeiten werden überall länger. In Norwegen, Finnland und Kanada wurde aber zum Beispiel keine Erhöhung der kindlichen Sterblichkeit gefunden. Sie finden mehr ungeplant außerklinische Geburten. Diese Zahlen steigen an. Aber Kanada und Norwegen, die gehen auch mit dem ganzen Problem ein bisschen anders um, indem sie Alternativen für die Familien bieten. Und zwar gibt es zum Beispiel in Norwegen Regionen, in denen eine kliniknahe Unterbringung bezahlt wird. Das heißt, wenn die Familien zu weit von der Klinik entfernt wohnen, bringt man die Familien einfach 2 Wochen vor dem errechneten Geburtstermin zu den Kliniken. Und die kommen dann kliniknah unter.
1: Die Idee ist nicht so schlecht, finde ich. Aber wenn ich mir das so ganz konkret vorstelle und auch aus eigener Erfahrung sprechen kann, gerade kurz bevor man ein Kind bekommt, will man eigentlich nicht nochmal an einem anderen Ort sein. Und vielleicht hat man ja sogar auch schon ein Kind zu Hause sitzen, dass man auch nicht so ohne weiteres entweder irgendwo anders einquartieren kann oder mitnehmen. Also wie realistisch ist es, dass wir vielleicht auch irgendwann zu solchen Lösungen greifen oder gibt es in Deutschland schon ganz andere Ideen?
3: Genau dieses Konzept wird auch in einer Region in Deutschland umgesetzt und das ist Sylt, weil dort gibt es eben auch seit 2014 keine Geburtshilfe mehr und die Anbindung ist wirklich sehr, sehr schwierig, gerade in der Nacht. Entweder müssen die Frauen mit dem Helikopter geholt werden oder es gibt einfach die Empfehlung, dass die Frauen spätestens oder ungefähr 2 Wochen vor dem errechneten Termin aufs Festland mit ihren Familien und die Unterkünfte werden bezahlt. Und natürlich ist es keine ideale Lösung, denn ich war auch schon mal schwanger und ja, ich hatte auch keine Lust in den letzten 2 Wochen vor der Geburt nochmal irgendwie in der Ferienunterkunft oder in einem Patientenhotel an der Klinik zu wohnen. Aber das ist eben immer noch die bessere Lösung, wenn die Alternative ist, einen sehr langen Fahrtweg vor mir zu haben und im schlechtesten Falle einfach nicht rechtzeitig zur Geburt zu kommen und dann mit den Konsequenzen davon leben zu müssen.
1: Ja, sprechen wir vielleicht nochmal über mögliche Konsequenzen. Also ein weiterer Aspekt, mit dem Sie sich in Ihrer Forschung beschäftigen, ist die Entwicklung der Totgeburtenrate in Deutschland. Die steigt tatsächlich auch an, und zwar seit 2010. Was genau zählt medizinisch eigentlich als Totgeburt? Vielleicht klären wir das mal zuerst.
3: Also gab es eine kleine Veränderung in Deutschland und früher war es so, dass alle Geburten von Kindern, die eben keine Lebenszeichen zeigen, eine Totgeburt sind, wenn sie mindestens 500 Gramm gewogen haben. Und alles, was davor passiert, sind Fehlgeburten. Und seit 2018 gibt es eben auch noch den Zusatz, dass die 24. Woche erreicht sein kann. Also selbst wenn ein Kind keine 500 Gramm wiegt, aber die 24. Schwangerschaftswoche erreicht ist, dann zählt das eben auch als Totgeburt.
1: Das ist ungefähr der 6. Monat, oder?
3: Ja, ungefähr.
1: Eine Sache, über die wir schon im Vorgespräch gesprochen hatten, war, dass diese Zahl auch später Abbrüche mit einrechnet, richtig?
3: Genau. Das ist ein bisschen anders als in anderen Ländern Europas, denn in Deutschland können wir nicht so ganz einfach unterscheiden, was war jetzt ein später Schwangerschaftsabbruch und was ist einfach eine spontane Totgeburt. Und deswegen müssen wir eben auch davon ausgehen, dass ein Teil dieses Anstiegs einfach ein Anstieg von späten Schwangerschaftsabbrüchen ist.
1: Ich frage mich natürlich, was bedeutet dieser Anstieg und worin könnten die Ursachen liegen? Gibt es irgendeine Korrelation mit dem Thema der Schließung der Geburtskliniken, worüber wir vorhin gesprochen haben? Kann man sagen, die Versorgungslage verschlechtert sich in Deutschland?
3: Davon würde ich jetzt erstmal nicht ausgehen, denn in den meisten Teilen von Deutschland haben wir immer noch eine sehr, sehr gute Anbindung zur Geburtshilfe. Es betrifft eben wirklich wenig Regionen. Natürlich sind die trotzdem sehr, sehr wichtig und wir müssen uns damit beschäftigen, wie wir den Frauen Alternativen bieten. Aber die medizinische Versorgung ist in Deutschland noch sehr gut und ich würde jetzt nicht davon ausgehen, dass der Anstieg der Totgeburtenrate in Deutschland etwas mit den Klinikschließungen zu tun hat. Und gerade Totgeburten passieren häufig eben auch nicht auf dem Weg zur Klinik oder während der Geburt, sondern die passieren vorher, wenn die Frauen zu Hause sind und nicht während sie gerade in der Geburt sind. Wir haben aber in einer anderen Analyse herausgefunden, dass die steigende Migration einen kleinen Teil des Anstiegs erklärt, weil Migrantinnen haben ein höheres Risiko für eine Totgeburt und einfach dadurch, dass es mehr Geburten von Migrantinnen in Deutschland gibt, das erklärt einen kleinen Teil der Totgeburtenrate.
1: Da frage ich mich natürlich, warum haben denn Migrantinnen ein erhöhtes Risiko für eine Totgeburt? Also wir hatten kürzlich in Ach Mensch ein Gespräch über Rassismus im Gesundheitssystem. Da ploppt natürlich direkt in meinem Kopf ein Fragezeichen auf, ob es da irgendwie einen Zusammenhang gibt.
3: Ja, genau das kann ein Faktor sein, warum diese Frauen ein erhöhtes Risiko haben. Sprachprobleme kommen natürlich auch noch dazu. Fehlende Informationen. Gerade wenn es irgendwie Probleme bei den Schwangerschaftsvorsorgeuntersuchungen gibt, Sachen nicht richtig kommuniziert werden, das kann alles dazu beitragen, dass die Sterblichkeit in dieser Gruppe höher ist.
1: Es gibt ja auch noch andere Faktoren, die Risiken von Geburten grundsätzlich erhöhen. Also zum Beispiel ein höheres Alter der Mütter. Und Frauen werden immer später erst im Leben Mütter. Gibt es da auch vielleicht eine Korrelation?
3: Ja, das haben wir auch untersucht und wir sind auch erstmal davon ausgegangen. Aber das Gegenteil ist der Fall. Denn nicht nur ein hohes Mütteralter erhöht das Risiko für eine Totgeburt, sondern auch eine sehr frühe Schwangerschaft. Und weil eben einerseits das Alter ansteigt, wir haben mehr Schwangerschaften von über 35, über 40-Jährigen. Gleichzeitig haben wir aber auch eine sehr starke Abnahme von Schwangerschaften unter 15, unter 20, die eben auch eine Risikogruppe darstellen. Und das balanciert sich eben in Deutschland sehr gut aus, wodurch die Änderung des Mütteralters keinen Einfluss auf den Anstieg der Totgeburtenrate hat.
1: Wie erklärt man sich das, dass die Schwangerschaften von jüngeren Frauen da ein größeres Risiko haben?
3: Das hat vor allen Dingen Bildungsgründe. Die Frauen haben einfach eine geringere Bildung, alleine weil sie eben die schulischen Abschlüsse noch nicht erreichen können. Sie haben andere Verhaltensweisen in der Schwangerschaft. Sie rauchen eher, sie trinken Alkohol in der Schwangerschaft. Und mit 18 ist man vielleicht einfach noch nicht so weit, diese Risiken gut einschätzen zu können, als man es jetzt vielleicht mit 28 oder 35 ist.
1: Wie sieht es eigentlich in anderen Industrieländern diesbezüglich aus? Schneidet Deutschland da irgendwie besonders schlecht ab? Also ich finde, die Gründe, die Sie gerade so genannt haben, warum die Totgeburtenrate steigt, die sind ja eigentlich irgendwie alle relativ einleuchtend und die Probleme müsste es ja eigentlich auch in anderen Industrieländern geben.
3: Ja, die gibt es auch in anderen Ländern, aber Deutschland ist eben aufgrund des Fakts, dass späte Schwangerschaftsabbrüche nicht zu 100% aus den Daten herausgerechnet werden können, nicht wirklich vergleichbar mit anderen Ländern. Deswegen ist es ein bisschen schwierig, dann einen Vergleich anzustellen.
1: Ich frage mich natürlich auch, wie sind Sie eigentlich bei genau diesem Forschungsthema gelandet? Sie haben Sozialwissenschaften und Demografie studiert. Wie findet man dann von dort den Weg zu solchen Gesundheitsthemen?
3: Also mit Sterblichkeit habe ich mich im Studium schon immer beschäftigt. Das fand ich einfach am interessantesten und auch sehr relevant. Und dass ich so ein bisschen in das Thema Schwangerschaft und Schwangerschaftsverluste reingerutscht bin, hat während der Pandemie angefangen. Und zwar gab es dort immer mehr Meldungen, dass in unterschiedlichen Ländern die Totgeburtenraten ansteigen. Und man konnte sich das jetzt noch nicht so wirklich erklären. Und dann habe ich mir eben die Frage gestellt, wie sieht das in Deutschland aus? Weil das hatte sich zu der Zeit auch noch niemand angeguckt. Und dann habe ich mit Kolleginnen und Kollegen eine Studie erstellt, die dann eben gezeigt hat, dass es in Deutschland nicht zu einem unerwarteten Anstieg der Totgeburtenraten gekommen ist während der Pandemie. Wir aber eben einen anderen Anstieg haben, der schon seit einigen Jahren voranschreitet. Je mehr ich mich dann einfach mit dem Thema Schwangerschaft, Schwangerschaftsverluste und auch Säuglingssterblichkeit beschäftigt habe, habe ich einfach immer mehr Themen gefunden, die interessant sind und wichtig sind zu untersuchen und habe darin jetzt meine Leidenschaft gefunden.
1: Ich würde natürlich gerne mit etwas Positivem aus diesem Podcast rausgehen. Was denken Sie denn, wie könnte eine stabile Versorgung in Zukunft aussehen?
3: Also wir müssen uns darüber bewusst sein, dass wir einfach diese Probleme haben mit der Finanzierbarkeit, aber auch vor allen Dingen mit dem Personalmangel im Gesundheitswesen und der Geburtshilfe. Und es werden wahrscheinlich mehr Kliniken schließen und wir werden vermutlich mehr Regionen haben mit sehr langen Fahrzeiten von über 40 Minuten. Aber wir sehen eben aus Sylt und auch aus sehr vielen anderen Regionen der Welt, dass es Lösungen gibt. Und wir müssen jetzt einfach schauen, dass wir Möglichkeiten finden, die Familien in die Kliniknähe zu bekommen, wenn eben die Versorgung vor Ort nicht mehr da ist.
1: Musik. Maxi Knifka über die Schließungen von Geburtenstationen in Deutschland und die Versorgungslage von werdenden Müttern und Babys. Knifka forscht am Max-Planck-Institut für demografische Forschung in Rostock zu Themen rund um Geburt und Gesundheitsversorgung. In der nächsten Folge von Ach Mensch beschäftigen wir uns mit einem Gesundheitsthema, das die Hälfte aller Menschen in Deutschland betrifft, die Krankheit Krebs. Welche neuen Ansätze gibt es in der Krebsforschung und wie könnte Krebs in Zukunft besser behandelt werden? Darüber spreche ich mit dem Biophysiker Jona Kaiser. Ich freue mich, wenn ihr dann wieder zuhört. Mein Name ist Jessie Hughes. Macht's gut. Bis zum nächsten Mal.
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1: Als ich gehört habe, dass die Tourismuszahlen in Kap Verde so in die Höhe schießen durch die WM jetzt, da habe ich mir gedacht, wie unglaublich traurig das eigentlich ist, dass der Sudan so knapp an der WM-Qualifikation gescheitert ist und welche Diskussionen wir hätten lostreten können und wie präsent wir das Thema zum ersten Mal in der Weltöffentlichkeit wirklich präsent gehabt hätten, wenn diese Nationalmannschaft als Botschafter ihres Landes zur WM gereist wäre. Vom Potenzial her könnten wir 2030 den ersten Weltmeister aus Afrika sehen, meiner Meinung nach.
2: Afrika.

0: Hallo und herzlich willkommen zu 55 Countries. Schön, dass ihr mit dabei seid. In dieser Folge möchte ich auf den Fußball auf dem afrikanischen Kontinent schauen. Anlass ist natürlich die Fußballweltmeisterschaft in den USA. 10 Teams vom afrikanischen Kontinent waren dabei. Es gab positive wie negative Überraschungen, aber 9 Teams haben tatsächlich die Gruppenphase überstanden und es zumindest bis ins 16. Finale geschafft. Am besten hat Marokko abgeschnitten, die dann im Viertelfinale an Frankreich gescheitert sind. Was bedeutet dieses WM-Ergebnis für den afrikanischen Fußball? Was bedeutet das auch für die Fußball-WM, die 2030 in Marokko stattfindet? Und wie hat sich die Wahrnehmung über den Fußball auf dem afrikanischen Kontinent und den von afrikanischen Teams verändert? Über all diese Fragen habe ich mit Martin Rosa gesprochen. Er ist Redakteur beim Kicker, dem Fußballmagazin, und hat einen wirklich sehr empfehlenswerten Podcast, der heißt Soccer, Fußball in Afrika. Ich kenne wirklich keinen, der sich so detailliert und ausführlich mit dem afrikanischen Fußball beschäftigt. Also hört da gerne mal rein. Und jetzt viel Spaß mit dem Gespräch mit Martin. Lieber Martin, willkommen bei 55 Countries. Freut mich sehr, dass du dir die Zeit nimmst.
1: Danke für die Einladung.
0: Wir schauen auf die WM und das Abschneiden der afrikanischen Teams dort. 10 waren ja dabei, Ägypten im Achtelfinale, Marokko im Viertelfinale. Wie ist so dein sportliches Fazit der afrikanischen Teams bei diesem Turnier?
1: Ja, geteilt würde ich sagen, weil wir natürlich Top-Überraschungen dabei hatten, wie Kap Verde, die Demokratische Republik Kongo, die wirklich überzeugt haben und ja, so ein Stück weit auch das Maximale aus ihren Möglichkeiten gemacht haben, aber auch Teams wie Senegal und die Elfenbeinküste, wo es ein bisschen frustrierend ist, weil man weiß, es wäre so viel mehr möglich gewesen, wenn die Voraussetzungen gepasst hätten. Und deswegen fällt mein Fazit geteilt aus, auch wenn man sagen muss, Marokko und Ägypten haben Afrika natürlich sehr gut repräsentiert, auch mit ihren Ergebnissen.
0: Hast du irgendwie eine ganz persönliche Überraschung oder Enttäuschung, sei das jetzt von den Teams oder auch von einzelnen Spielern? Du bist ja doch sehr tief drin auch in den Mannschaften, wo du sagst, boah, das hat mich jetzt positiv oder negativ überrascht.
1: Ja, also am meisten wehgetan hat schon Senegal, muss ich sagen, weil ich jedem vorab erzählt habe, die finde ich echt gut. Ich hatte auch das Gefühl, dass sie wirklich das Zeug zur Überraschungsmannschaft haben. Und gerade jetzt hat in der Nachbetrachtung, wenn man auch sieht, was jetzt hat alles so aus dem Camp nach außen dringt und was da alles passiert ist, muss man sagen, ist Senegal schon auf jeden Fall die größte Enttäuschung, einfach weil so viel mehr möglich gewesen wäre und weil man sich quasi selber sabotiert hat.
0: Es gab ja durchaus so ein paar Vorbehalte im Vorfeld dieser WM. Deutschland leichte Gruppe, weil manche vielleicht die Elfenbeinküste unterschätzt haben. Diese Aussage von Christoph Kramer mit den Kapverden, die auch nicht gerade gut gealtert ist. Glaubst du, dass diese WM die Wahrnehmung des Fußballs auf dem afrikanischen Kontinent oder der afrikanischen Nationalmannschaft, die dabei waren, zumindest ein bisschen verändert hat?
1: Ich würde es mir wünschen, aber ja, ich kann das immer nicht so richtig greifen, wie die Experten wirklich auf Afrika schauen, weil es wird so unglaublich viel mit Vorurteilen gearbeitet und es wird sich so unglaublich wenig mit den Mannschaften selber auseinandergesetzt. Also wenn, ich glaube, es war auch Christoph Kramer, der ja gesagt hat, ja, ich brauche mich ja gar nicht mit DR Kongo auseinandersetzen, da müsste ich mir erstmal jeden einzelnen Spieler anschauen, und komplett die Tatsache ignoriert, dass da ein Johan Wisser dabei ist, der für sehr viel Geld im Sommer erst zu Newcastle United gewechselt ist und dass da ja sehr viele auch wirklich gute Spieler aus der Premier League dabei sind, aus den Top 5 Ligen. Ja, solche Aussagen lassen mich dann immer ein bisschen zweifeln, dass es in Zukunft besser wird, wobei ich auch das Gefühl habe, dass dadurch, dass jetzt halt 9 Teams die Gruppenphase überstanden haben, schon einige auch aufgemerkt haben und gesagt haben, okay, vielleicht ist es doch nicht so, wie ich Afrika bisher gesehen habe, und dass sich dort auch was bewegt. Und ja, was ich jetzt auch schon ein paar Mal gesagt habe, was meine ehrliche Einschätzung ist, wir waren wirklich 15 Minuten im Spiel Ägypten-Argentinien davon entfernt, dass Afrika Südamerika als diesen Kontinent Nummer 2 überholt. Weil wäre nicht Argentinien gewesen, hätten wir kein Team aus Südamerika auch so weit gehabt und 2 aus Afrika im Viertelfinale. Deswegen glaube ich schon, dass das auf der globalen Bühne wahrgenommen wird. In Deutschland, ehrlicherweise, hat mich diese WM wieder eher zu einer rückläufigen Entwicklung glauben lassen, weil eben so viel passiert ist, Aussagen von Schweinsteiger, Kramer etc.
0: Wie erklärst du dir das denn, dass immer wieder solche Aussagen zustande kommen? Also gibt es da irgendeine sinnvolle Erklärung für? Und was sagst du immer den Leuten dann, um auch das Gegenteil zu zeigen?
1: Ich sage jetzt einfach mal, die positive Erklärung wäre einfach, und die auch vertretbar ist, ist einfach die komplette Übersättigung an Fußball, weil ja, solche Experten natürlich, die müssten sich ja rein theoretisch auf 48 Mannschaften vorbereiten und müssten so unglaublich viel Fußball konsumieren, müssten dann alles in Betracht ziehen. Da sage ich es mir natürlich auch einfach, der sich jetzt halt hauptsächlich mit 10 Teams beschäftigen kann und dann natürlich auch einen realistischeren Blick auf Afrika und den afrikanischen Fußball hat, da muss man sie dann auch ein Stück weit in Schutz nehmen, weil einfach so viel Fußball mittlerweile passiert und ja wirklich, glaube ich, jeder so ein Stück weit den Überblick verliert und nicht mehr alles schauen kann und deswegen einfach auch Sachen hinterherunterfallen. Die Gewichtung ist halt vielleicht dann einfach falsch und jetzt habe ich deine zweite Frage nicht mehr so ganz, was ich antworte, wenn was die Frage ist.
0: Genau, also was du quasi Leuten entgegnest, die mit solchen teilweise Vorurteilen, Stereotypen gegenüber dem afrikanischen Fußball kommen und dann sich in solchen Aussagen verheddern, wie zeigst du diesen Leuten auf, hey, schau mal, das ist nicht nur der physisch starke Fußball von schnellen Spielern.
1: Ja, ich glaube, da reicht ja fast schon der Verweis auf den Spielberichtsbogen, weil wenn man sich dann mal, links stehen ja immer die Spieler, rechts stehen dann die Mannschaften und wenn man wirklich einfach nur darauf blickt, dann erkennt man schon, bei sehr vielen dieser WM-Teilnehmer spielen sehr viele aus den Top 5 Ligen, die auch einfach, die auf einem unglaublich guten Niveau spielen und ja, ich verlange jetzt nicht, dass jemand die südafrikanische Liga oder selbst die ägyptische oder marokkanische Liga realistisch leistungstechnisch einschätzen kann, weil ich verstehe, dass man die nicht verfolgt, weil, wie gesagt, einfach wieder die Übersättigung. Aber wenn man sich einfach nur ein Stück weit mit den Kadern beschäftigt, wenn man nur die Vereine der Spieler anschaut, die da stehen, dann merkt man schon, okay, da hat sich was entwickelt, beziehungsweise ist auch einfach viel passiert, das Recruitment in der Diaspora hat zugenommen, der afrikanische Fußball hat sich auch einfach stark verändert die letzten 15 Jahre und das siehst du einfach nur, wenn du die Kader ein bisschen analysierst und zumindest das kann man von Experten, die sehr viel Geld dafür bekommen, dass sie im Fernsehen über die WM sprechen, denke ich schon erwarten.
0: Du hast Recruitment und Diaspora angesprochen. Das spielt ja unbestritten wirklich eine wichtige Rolle bei vielen afrikanischen Fußballverbänden. Beispiel Marokko, wo wirklich die Mehrheit des Teams nicht in Marokko geboren wurde. Bei anderen Ländern ist das ähnlich. Wie wichtig sind diese Spieler aus der Diaspora für die afrikanischen Verbände jetzt gerade und vielleicht auch in der Zukunft?
1: Ja, gerade für Länder, die vielleicht im Fußball noch eher strukturschwach sind, wenn wir jetzt mal über die Demokratische Republik Kongo sprechen, da ist es unglaublich wichtig, weil du nicht diese Akademiedichte hast, die mit höchsten Standards arbeitet und wo auch wirklich sehr gute Ausbildungsprozesse angestoßen wurden die letzten Jahre. Da ist es schon sehr wichtig, aber ich habe auch während dem Afrika-Cup die Königliche Akademie in Marokko zum Beispiel besucht und konnten dort auch uns mit dem Akademieleiter unterhalten. Und ja, ich glaube, die kitzelt schon, dass so viele im Ausland quasi ausgebildete Spieler im Kader stehen und im Vergleich so wenige in Marokko. Und die sehen das eher als Ansporn, okay, wir müssen vielleicht uns noch weiter professionalisieren. Wir müssen noch weiter die Hebel, die wir noch haben, in Bewegung setzen, damit eben bei der Heim-WM 2030 auch wirklich sehr viele Spieler, die diese Akademie, die auch wirklich unglaublich teuer war und unglaublich hohe Standards besitzt, durchlaufen haben, dass die eben es auch in den Kader schaffen. Aber gerade bei jetzt kleinen, das ist natürlich bei der Demokratischen Republik Kongo der vollkommen falsche Begriff, aber bei eben diesen Nationen, in denen diese Ausbildungsstruktur noch nicht so weit vorangeschritten ist, wie es natürlich vor allem in Westafrika der Fall ist, die sind schon sehr auf diese Diaspora-Talente angewiesen, weil die einfach eine so viel professionellere Ausbildung bekommen haben und dadurch auch einfach technisch, taktisch und ja in allen Aspekten des Fußballspiels einfach ein Stück weit weiter sind. Und das sieht man ja auch am Afrika-Cup. Also das ist wirklich die absolute Vorreiternation sind ja da die Komoren, die eigentlich überhaupt keine Rolle gespielt haben, bis sie eben vor 10 bis 15 Jahren dieses Diaspora-Scouting intensiviert haben und sich seitdem zweimal für den Afrika Cup qualifiziert haben. Aber das gleiche auch Kap Verde. Da habe ich mit so einem Blogger aus Kap Verde mal gesprochen und der hat auch gesagt, ja, wir hatten früher auch schon Spieler aus der Diaspora, aber das waren dann halt Drittligaspieler aus Portugal. Und mittlerweile schaffen wir es halt, so strukturstark zu sein und so gute Voraussetzungen für die Spieler zu schaffen, dass sich auch Erstligaspieler aus Portugal dafür entscheiden, zu ihren Wurzeln zurückzukehren und für Kap Verde aufzulaufen.
0: Manche Leute sehen das ja auch kritisch, dass dann quasi die Nationen, die Verbände sich so ein bisschen ihre Spieler so zusammensammeln. Das ist ja nicht nur bei afrikanischen Nationen und Verbänden so. Bei Curaçao zum Beispiel haben wir das auch gesehen. Wie muss das aus deiner Sicht passieren, damit eben trotzdem der heimische Fußball in diesen Ländern gestärkt wird? Oder glaubst du, das passiert sowieso, weil dann durch starke Spieler es mehr Vorbilder gibt, vielleicht auch mehr Leute in das Land schauen? Oder gibt es da schon Fallstricke aus deiner Sicht, dass man danach eine gute Nationalmannschaft hat, aber der Fußball im eigenen Land, die Strukturen dort überhaupt nicht profitieren?
1: Ja, das ist natürlich immer eine Medaille mit zwei Seiten, weil auf der einen Seite verdienen die Verbände sehr, sehr viel Geld, wenn sie zu Weltmeisterschaften fahren, die dann im besten Fall auch in den lokalen Fußball investiert werden können. Ich sag mal, ja, das ist immer so ein Positivbeispiel unter so vielen Negativbeispielen, ist wirklich Kap Verde, wo sehr, sehr fähige Menschen im Verband arbeiten, die das Ganze auch im Blick haben und versuchen, auch die Strukturen für die lokalen Talente zu verbessern. Aber viel zu oft ist es natürlich auch leider so, dass dieses viele Geld, was durch die Erfolge, die auch mit den Diaspora-Spielern erzielt werden, ja, wieder in privaten Geldbeuteln landen, wo sich dann wieder Einzelpersonen bereichern, ohne den Fußball wirklich zu fördern. Auf der anderen Seite ist es, glaube ich, trotzdem, wie du sagst, unglaublich wichtig, Vorbilder zu schaffen. Aber schaut man jetzt halt auf diese Nationen, also in der Demokratischen Republik Kongo ist ein Fiston Mayele, den in Europa ja die wenigsten Menschen kennen, der ist daheim ein Nationalheld sondergleichen, weil er sich von der dritten kongolesischen Liga hochgekämpft hat, weil die Leute sehen, okay, der hat's geschafft, ich kann es ja vielleicht auch zu einer Weltmeisterschaft schaffen. Und dieses Vorbilddenken ist wirklich unglaublich wichtig in Afrika. Da auch, wenn ich nochmal ganz kurz abschweife, da gibt's auch Harry Wale, der arbeitet in Gambia und der hat aber auch schon in Uganda gearbeitet. Und der sagt auch, wenn ich in der Elfenbeinküste zu Eltern gehe und sag, ey, ich will euer Kind in meine Akademie holen und ich will ihm die bestmögliche Aussicht auf eine Profikarriere geben. Dann sagen die, ja, nimm, weil sie jeder kennt in seiner Nachbarschaft irgendwen, der es geschafft hat. Die glauben daran, dass diese Chance besteht. Wenn der in Uganda zu Eltern geht und sagt, ey, ich erkenne sehr großes Potenzial in euren Kindern, in deinem Kind, kann ich das zu mir in die Akademie holen? Dann ist das Erste, was kommen für finanzielle Kosten auf mich zu? Was könnte denn passieren? Also das sind einfach, die glauben nicht an diese Chance, Profifußballer zu werden, weil es diese Vorbilder nicht gibt. Und dafür ist Erfolg der Nationalmannschaft natürlich unglaublich wichtig. Aber es wäre natürlich schon hinderlich, wenn es überhaupt keine Talente gibt, die aus den lokalen Fußballstrukturen herauskommen, weil das dann wieder keine Vorbilder sind, weil es sich dann ja eher wieder die Ableitung daraus machen lässt. Ja, okay, du schaffst es sowieso nur in der Nationalmannschaft, wenn du hier nicht aufgewachsen bist. Deswegen dieses Vorbilddenken ist unglaublich wichtig, aber auch Geld ist ein alles entscheidender Faktor dabei.
0: Wie schätzt du denn allgemein den Einfluss von Fußball und dann auch erfolgreichem Abschneiden der Nationalmannschaft auf ein Land, auf die Stimmung in einem Land ein? Das ist ja auch was, über das wir in Deutschland immer wieder reden. Wenn die Nationalmannschaft erfolgreich ist, dann ist das gut für die Stimmung im Land, wo man viele Sorgen hat. In den Ländern, in denen du bis jetzt unterwegs warst, siehst du sowas in der Art auch? Siehst du da in manchen Ländern sogar, dass wirklich durch Fußballstrukturen entstehen können, durch Akademien zum Beispiel, Bildungsangebote auch für junge Menschen, die dann davon auch wirklich langfristig profitieren?
1: Auf jeden Fall. Also auf jeden Fall ist eine Nationalmannschaft nochmal ein viel höheres Gut als bei uns in Deutschland zumindest. Es gibt ja auch andere Länder in Europa, wo sich wirklich eine ganze Nation dann hinter der Nationalmannschaft versammelt und vielleicht Rivalitäten zwischen Clubs dann gar keine Rolle mehr spielen. Und das ist in Afrika schon wirklich so der Fall. Gerade wenn man jetzt so Extrembeispiele wie den Sudan sieht, dass beide Seiten die Nationalmannschaft quasi für sich beanspruchen oder zumindest sich freuen, wenn die Nationalmannschaft Erfolg hat, dass die RSF genauso wie die Regierungs- oder die Machthabenden quasi, beanspruchen das für sich und feuern die Nationalmannschaft an und die ganzen Menschen versammeln sich dahinter. Deswegen, das ist schon nochmal was ganz anderes. Und ja, wie du sagst, diese Akademien, die eben vor allem in Westafrika verbreitet sind, schaffen nicht nur das, sondern mittlerweile sind sich sehr viele Akademien auch ihrem sozialen Aufgabe bewusst und schaffen auch Bildungsangebote. Das heißt, es geht nicht mehr nur noch darum, gute Fußballer auszubilden, sondern auch für die, die vielleicht auf der Strecke bleiben, fußballerisch Bildungsangebote zu schaffen. Da muss man dann immer sagen, ist es mehr aus Imagegründen oder wirklich aus Überzeugungsgründen? Das kann man wahrscheinlich bei jeder Akademie so oder so sehen. Aber ich glaube, du warst ja auch in Malawi bei wie heißt es, nicht Eskin, sondern
2: Eskin Soccer.
1: Genau. Ja. Und da glaube ich, das ist ein sehr gutes Beispiel, wo man dann erkennen kann, wie wichtig auch dieser soziale Aspekt nochmal oder der Bildungsaspekt über das Fußballerische hinaus ist und dass sehr viele Kinder davon profitieren können, wobei man natürlich auch sagen muss, Fußballakademien können die Bildungsprobleme in Afrika jetzt nicht lösen, aber sie können halt zumindest in dem kleinen Feld einen positiven Beitrag dazu leisten. Und noch einen Gedanken, den ich auch die letzten Tage hatte, dazu, weil du ja gesagt hast, wie wichtig der Fußball ist. Als ich gehört habe, dass die Tourismuszahlen in Kap Verde so in die Höhe schießen durch die WM jetzt, dass die lokale Wirtschaft, dass die Tourismusbranche auch unglaublich von dieser WM profitieren kann, da habe ich mir gedacht, wie unglaublich traurig das eigentlich ist, dass der Sudan so knapp an der WM-Qualifikation gescheitert ist und welche Diskussionen wir hätten lostreten können und wie präsent wir das Thema zum ersten Mal in der Weltöffentlichkeit wirklich präsent gehabt hätten, wenn diese Nationalmannschaft als Botschafter ihres Landes zur WM gereist wäre. Ja, da war ich schon so ein bisschen traurig und habe mir gedacht, okay, der Fußball hat schon wirklich eine riesige Strahlkraft und kann auch über die Grenzen des Fußballs hinaus wirken, was er in dem Fall leider nicht konnte, weil sich der Sudan nicht qualifiziert hat.
2: Naja, aber wie du sagst, es ist einerseits wirklich irre, welchen Hebel der Fußball hat, einerseits manchmal ein bisschen traurig, dass es den Fußball dafür braucht, um Länder wie den Sudan und den Krieg dort in den Fokus zu rücken oder überhaupt sich mal Gedanken zu machen, auf die Kapverden zu
1: fliegen. Absolut.
2: Hätte man auch vorher schon. Du hast eben schon die Akademie in Marokko angesprochen, da würde ich gerne mit dir nochmal drüber sprechen, die Arbeit der Fußballverbände scheint sich ja doch sehr zu unterscheiden. Wenn wir jetzt Marokko sehen, das wirkt wahnsinnig professionell. Also ich war ja auch beim Afrika Cup an diesem Trainingszentrum. Das ist ja ein Top-Standard. Das wirkt so, als würde da mit viel Verstand gearbeitet werden. Natürlich auch mit Geld, das ist klar. Wie unterscheidet sich denn die Arbeit dann so von einem Land wie Marokko zu zum Beispiel Nigeria, die ja auch einen irren Pool an Spielern eigentlich haben, aus denen sie schöpfen könnten, sowohl im Land als auch in der Diaspora, trotzdem aber mal wieder die Qualifikation für die WM verpasst haben?
1: Ja, ich glaube trotzdem, dass der finanzielle Aspekt da eine Rolle spielt, weil Marokko hat den Fußball für sich auserkoren, um den Staat zu repräsentieren, um das Land Marokko in die Welt zu tragen, um, ja, da kann man jetzt auch wieder politisch werden, Sachen wie den Westsahara-Konflikt, um Marokko einfach auf die Weltkarte zu packen, noch präsenter zu machen. Und das Königshaus nimmt unglaublich viel Geld in die Hand, um das Ganze zu fördern. Das hat sehr, sehr positive Effekte und Marokko ist absolut strukturell das Vorbild für den Rest Afrikas. Auf der anderen Seite würde das Modell natürlich so in anderen Ländern nicht funktionieren, die vielleicht auch auf dem Papier Demokratien sind und wo auch einfach ja ganz andere Fußballstrukturen herrschen. Auf der anderen Seite sind einfach unglaublich große Teile Afrikas, die Fußballverbände, sehr, sehr korrupt und es wird sehr auf den persönlichen Vorteil geachtet und Beziehungen spielen eine größere Rolle. Also ich habe auch schon mit Spielernberatern gesprochen, die gesagt haben, mir sind die U17 und die U20-Nationalmannschaft von Nigeria komplett egal, weil da geht sowieso nur um Beziehungen und überhaupt nicht um Leistung, weil jeder weiß, die Scouts sind beim U17-Afrika-Cup dabei, jeder will seine Spieler da dabei haben, okay, dann zahle ich halt ein bisschen Geld, dann wird mein Spieler nominiert. Oder ich kenne den Nationaltrainer, das ist ein alter Nationalmannschaftskollege von mir, was weiß ich, da kann ich ja jetzt meine Spieler darüber platzieren. Und es ist in sehr, sehr vielen Ländern so, dass die besten Talente es gar nicht an den Punkt schaffen, schaffen, wo sie von den Scouts entdeckt werden können. Und da ist Nigeria ein Beispiel dafür. Da ist aber auch Gambia oder ähnliches Beispiele dafür, dass einfach eine große Frustration herrscht, dass man, wenn man keine Beziehungen nach oben hat, auch gar keine Chance hat, nach oben zu kommen. Ja, es gibt auch Positivbeispiele, wo dann Spieler vielleicht von ganz unten aus ärmlichen Verhältnissen sich nach oben gekämpft haben. Aber es ist halt leider die Ausnahme, weil die Struktur schon dahinter ist. Sehr viele Leute sitzen in den Fußballverbänden, um sich an den FIFA-Fördergeldern zu bereichern, um sich an anderen Sponsorengeldern, die noch reinkommen, zu bereichern und auch noch mit Kaderplätzen Geld zu verdienen. Was ja das wildeste Gerücht auch noch war, ist, dass das in Tunesien sogar jetzt bis zur WM hochgegangen ist, dass es da Absprachen gab, dass Spieler, zumindest Ersatztorhüter, nominiert werden, weil sie ja dann, weil dann ihr Club die FIFA-Abstellungsgelder bekommt und dann sowohl Verband als auch Club von diesen FIFA-Abstellungsgeldern profitieren können, beziehungsweise die Menschen im Verband. Also das ist so durchzogen, dass eben dass sehr viele Talente auf der Strecke bleiben und anders als in Marokko, wo man durch sehr viel Geld die Voraussetzung geschafft hat, dass es ja, nicht jeder. Natürlich musst du auch Glück haben, um bei diesen Scouting-Turnieren der Akademie entdeckt zu werden. Aber dass trotzdem jeder die gleiche Chance hat, nach oben zu kommen, wenn er denn fußballerisch talentiert ist. Und das ist in sehr, sehr großen Teilen Afrikas leider nicht der Fall.
2: Dann schauen wir trotzdem nochmal nach vorne, Richtung 2030. Und dann sind wir wieder in Marokko. Die zweite WM auf dem afrikanischen Kontinent, zumindest dann teilweise. Was erhoffst du dir von diesem Turnier, also einmal von der Infrastruktur und dem Gastgeber Marokko, aber auch von dem Abschneiden der Mannschaften dort?
1: Also Marokko zähle ich auf jeden Fall zum, wenn die Entwicklung so weitergeht wie jetzt, zähle ich sie zum engeren Favoritenkreis, würde ich schon sagen, dass sie auf jeden Fall unter den Top 5, Top 8 Nationen sind, die da in Frage kommen, weil sich das einfach weiterentwickelt und auch diese WM wieder gezeigt hat. Wenn ich ein Talent bin, der die Gelegenheit hat, entweder für Belgien oder für Marokko oder für die Niederlande oder für Marokko zu spielen, ja, dann weiß ich, für welche Nation ich mich aktuell entscheide, weil ich vielleicht da sogar die größeren Aussichten auf einen WM-Titel habe. Also Marokko wird eine sehr, sehr große Rolle spielen, auch weil einfach sehr gute Talente auch aus Marokko selbst nachkommen, was man ja auch bei der U20-WM gesehen hat, aber auch bei den U17-Vergleichsturnieren sieht man, Marokko ist da einfach wirklich, wirklich immer vorne mit dabei. Aber ich sag auch, und da lasse ich mich dann jetzt auch von der WM nicht abschrecken, das Gleiche gilt für mich auch für den Senegal. Der Senegal ist auch unglaublich weit. Er hat auch sehr viele Akademien, die sehr gute Arbeit machen. Generation Food natürlich als ganz vorne dran, die schon sehr, sehr viele Profis entwickelt haben. Aber die Struktur dort ist sehr gut, was die Ausbildung aus angeht und die Durchlässigkeit auch, um nach Europa vielleicht dann zu kommen, wenn man das jetzt als Ziel sieht, aber das ist nochmal eine größere Diskussion, ob das jetzt das alleinige Ziel sein sollte, immer Talente für Europa zu produzieren. Aber Senegal und Marokko sehe ich da auf einem sehr guten Weg. Das gleiche gilt auch für die Elfenbeinküste. Bei Senegal und der Elfenbeinküste müssen sich einfach nur Sachen im Verband ändern und man muss bei diesen Turnieren auch professionell agieren. Das heißt, man muss das Team hinter dem Team professioneller aufstellen, damit die Mannschaft auch die Möglichkeit hat, fernab von allen Konflikten und was weiß ich im Camp dann zu performen. Und dann sehe ich die drei Nationen schon ganz vorne dran. Wobei es auch immer sein kann, dass sich jetzt halt innerhalb dieser 4 Jahre, ich finde, Afrika ist unglaublich dynamisch, der afrikanische Fußball ist unglaublich dynamisch und es kann sehr viel vorangehen. Das heißt, es können auch Nationen wie zum Beispiel Nigeria, die, finde ich, den aktuell einen der besten Trainer auch haben mit Eric Schell, sich so nach vorne entwickeln, dass sie eine echte Chance haben 2030, aber alles steht und fällt eben mit der Organisation hinter der Mannschaft. Vom Potenzial her könnten wir 2030 den ersten Weltmeister aus Afrika sehen, meiner Meinung nach.
2: Das ist eigentlich ein gutes Schlusswort. Trotzdem habe ich noch eine Abschlussfrage. Was muss denn aus deiner Sicht passieren? Du hast eben gesagt, damit eben nicht immer nur Talente für den europäischen Fußball produziert werden, sondern wir vielleicht doch auch mal in die Ligen nach Ägypten, nach Marokko, nach Südafrika schauen. Oder glaubst du, das ist in dieser Welt, wie der Fußball funktioniert, eigentlich nicht mehr realistisch?
1: Ja, dieser Unterschied ist natürlich unglaublich groß und Wettbewerbe wie die Club-WM machen ihn natürlich noch größer. Ja, auch die Mamelodi Sundowns sind dabei, Al Ahly aus Ägypten sind dabei, die kriegen dann auch ein Stück von diesem großen Topf, aber das sorgt eher dafür, dass die Machtverhältnisse innerhalb der Ligen noch ungleicher werden und die großen Clubs noch größer, anstatt dass man wirklich in einen Wettbewerb mit Europa treten könnte. Also dieser Unterschied ist schon riesengroß und trotzdem müsste ein System geschaffen werden, das von diesen Geldern, die für Talente aus Afrika fließen, die Clubs vielleicht noch ein bisschen mehr profitieren und vor allem auch die Strukturen vor Ort über das reine Akademiesystem hinaus profitieren, weil wenn man jetzt dorthin schaut, die Akademien haben alle durch die Bank bessere Plätze, bessere Infrastruktur als die Erstligisten in ihrem Land. Teilweise ist es ja so, dass sich Erstligisten dann einmieten bei den Akademien und wieder Geld zahlen und die Leute, die hinter diesen Akademien stehen, sind dann meistens auch wieder aus Europa. Was heißt, dieses Geld fließt dann eher wieder von Afrika nach Europa. Das heißt, es müsste schon so sein, dass größere Gelder auch in die Infrastruktur in den Ländern fließen und in die Professionalisierung der Strukturen dort, damit wir da auch einen wirklichen Prozess stattfinden sehen, aber ehrlicherweise ist die Prognose, es ist so lukrativ, dieses Geschäft mit den afrikanischen Talenten, dass das Interesse von den Leuten, die an den Machthebeln sitzen, gar nicht da ist, da wirklich was zu entwickeln, weil damit ist kein Geld zu verdienen. Ja, da sitzen 200-300 Leute bei Erstligaspielen in Afrika. Da müsstest du die Leute auch erstmal entwöhnen und die eigene Bevölkerung sensibilisieren, weil die schauen auch nur Premier League, die schauen auch relativ wenig die eigene Liga. Was heißt, das ist so in den Köpfen drinnen und es ist so ein gewachsenes System, dass es sehr, sehr, sehr, sehr schwierig ist, das Ganze aufzubrechen. Wobei es natürlich wirklich wünschenswert wäre, für alle, einfach auch um den afrikanischen Fußball, aber auch Afrika als Kontinent voranzubringen. Aber so wie der Fußball gewachsen ist, wie du sagst, schwierig.
2: Okay, wir bleiben gespannt, was passiert, aber freuen uns jetzt schon mal auf die WM 2030. Ganz lieben Dank, Martin, für deine Einschätzung.
1: Sehr gerne, Dankeschön.
2: Das war Martin Rosa, Infos zu ihm und seinem Podcast findet ihr natürlich in der Folgenbeschreibung. Und das war's auch mit dieser Folge von 55 Countries. Ich freue mich sehr, dass ihr reingehört habt. Bis zum nächsten Mal. Macht's gut. Euer Julian. Ciao.

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1: Mitte des 3. Jahrhunderts vor Christus in Syrakus des heutigen Siziliens. Ein griechischer Wissenschaftler mittleren Alters geht duschen, grübelt aber weiterhin über eine Frage nach, die ihn schon lange beschäftigt. König Hieron II. Hatte den Mann damit beauftragt, ein Kriterium zu entwickeln, um den Goldgehalt einer Krone zu bestimmen. Der König traut nämlich dem Goldschmied nicht, die Sache stinkt nach Betrug. Wie aber kann man eine Antwort finden, ohne die Krone zu beschädigen? Schwierig. Es ist eine große Herausforderung, doch der Wissenschaftler verliert den Mut nicht. Vielleicht hilft ein entspannendes Bad weiter. Doch als er in die Wanne springt und dabei etwas Wasser überläuft, kommt er auf eine Idee. Noch bevor er baden kann, rennt er los. Nackt rennt er durch die Straßen von Syrakus und schreit dabei Heureka, Heureka. Das ist die Geschichte von Archimedes.

0: damit herzlich willkommen zu einer neuen Folge von Geschichten aus der Mathematik. Mein Name ist Rabia Schlotz und ich begrüße nicht nur unsere HörerInnen, sondern natürlich auch Demian Nahuel-Goos und Manon Bischoff von Spektrum der Wissenschaft. Hallo ihr beiden.
1: Hey Rabia, wie geht's?
2: Hi.
0: Zunächst muss ich mich kurz bei unseren HörerInnen erklären. Allen, die unsere Folgen immer bis zum Schluss hören, ist in der letzten Folge sicher aufgefallen, dass unser Mystery-Teaser zur nächsten Folge gefehlt hat, also zur heutigen Episode. Wir haben ihn nicht vergessen, ich war leider einfach nur unfassbar krank und konnte ihn nicht mehr einsprechen. Aber keine Sorge, dieses Mal könnt ihr am Ende wieder mitraten und uns eure Tipps mitteilen. Gerne auch per Mail an podcast@spektrum.de oder einfach eben in den Kommentaren im Podcatcher eurer Wahl. Danke dafür. So, nun zu unserer heutigen Folge. Wie so oft bei Geschichten der Antike, so ist es auch bei Archimedes so, dass wir eben doppelt und dreifach unterstreichen müssen, dass die Quellenlage ziemlich wackelig ist. Also es gibt Quellen, aber ganz oft werden die Darstellungen darin eben von heutigen HistorikerInnen hinterfragt. Und ein perfektes Beispiel dafür ist eben auch die berühmte Heureka-Anekdote, die wir eben gehört haben. Demian, dein Einsatz, erzähl doch mal ein bisschen mehr.
3: Interessant ist hier, dass schon Galileo das hinterfragt hat, also ob sich das wirklich so zugetragen hat. Vermutlich ist diese Erzählung eher so eine Legende, die man sich so erzählt und die halt um Archimedes entstanden ist. Es ist so ziemlich unwahrscheinlich, dass sich alles so zugetragen hat, wie erzählt wird. Es gibt eben auch realistischere Ansätze, um das Problem mit der Krone zu lösen. So zum Beispiel, wenn man eine Waage benutzt.
0: Ja, okay, aber wie langweilig wären das bitte? Also einfach irgendwas wiegen. Und ich meine, heute spricht man ja auch davon, dass man die besten Ideen unter der Dusche hatte. Also ich bleib dabei, ich rede mir einfach weiter ein, dass es genauso war und bei Archimedes in der Badewanne so stattgefunden hat.
3: Ja, absolut. Ich glaube, das ist viel charmanter. Und ja, das Bild eines Wissenschaftlers mit einer Waage ist weniger spannend als ein nackter Archimedes, der durch die Straßen rennt, ne?
0: Kann doch jeder.
3: Absolut. Aber ja, fangen wir lieber beim Anfang an. Also Archimedes von Syrakus, der ist im Jahr 287 vor Christus geboren, vermutlich in Syrakus selbst. Das ist damals eine griechische Stadt, die sich aber im heutigen Italien befindet. Und die Geschichte von Archimedes ist sehr eng eben mit dieser Stadt verbunden. Wir wissen sehr wenig über die Eltern von Archimedes. Er erwähnt in einer eigenen Schrift, dass sein Vater Pheidias heißt und als Astronom am Hof des Königs Hieron des Zweiten arbeitet. Das ist der König der Anekdote mit der Krone.
0: Ah, der aus der Geschichte von vorhin.
3: Wir wissen sehr wenig auch über seine Jugend und seine Ausbildungsjahre selbst. Es ist aber ziemlich gesichert, dass er in Alexandria studiert hat, also bei den Schülern von Euklid. Das wissen wir, weil Archimedes die Mathematiker aus Alexandria persönlich kennt, mit manchen von ihnen persönlich befreundet ist und regelmäßig mit ihnen über Mathematik korrespondiert. Er teilt übrigens immer wieder seine neuesten Theoreme mit ihnen und dadurch entsteht auch eine der Anekdoten über Archimedes, die mir persönlich am besten gefallen. Denn er erzählt halt im Vorwort eines seiner Bücher, dass er bald davon erfährt, dass Mathematiker in Alexandria behaupten, die Theoreme entdeckt zu haben, die Archimedes in seinen Briefen geschickt hat. Und das gefällt ihm natürlich gar nicht und deswegen denkt er sich etwas ganz Gewieftes aus. Er fängt an, in seinen Briefen nicht nur richtige Ergebnisse zu schicken, sondern auch falsche mathematische Aussagen.
0: Also, tricky.
3: Ja, frei erfundenen Mist, den niemand unabhängig von seinen Briefen herausfinden könnte, ne, weil es eben falsch ist. Und tatsächlich passiert es auch so, dass plötzlich in Alexandria irgendwelche Mathematiker falsche Theoreme für sich beanspruchen. Und dann weiß Archimedes, aha, das ist er. Das ist der Kollege, der meine Ergebnisse gestohlen hat.
0: Wie frech.
3: Ja.
0: Aber natürlich auch nur eine Anekdote, wie das tatsächlich stattgefunden hat. Wer weiß.
3: Ja, also ich liebe diese Anekdote, denn die sagt uns sehr viel über Archimedes aus. Ne? Sie erinnert mich stark an eine Szene aus Game of Thrones. Das ist die zweite Staffel. Da vermutet die Hand des Königs Tyrion Lannister, dass jemand unter seinen vertrauten Informationen an seinem politischen Gegner liegt. Um herauszufinden, wer es ist, erzählt er jedem eine andere Geschichte darüber, was sein nächster Schachzug werden soll. Und als dann eine dieser Versionen öffentlich bekannt ist, weiß er ganz genau, wer in seinem Kreis nicht vertrauenswürdig ist.
0: Also das scheint ja insgesamt ein beliebtes Mittel zu sein, weil ich kenne eine ähnliche Geschichte aus der Serie Good Wife, so eine Anwaltsserie. Da wird das auch gemacht. Von daher scheint auf jeden Fall ein effektives Mittel zu sein, das Archimedes vielleicht nicht erfunden hat, aber auf jeden Fall auch schon kannte.
3: Also, mit der Zeit macht sich Archimedes schnell einen Namen als Mathematiker. Das ist eigentlich überhaupt kein Selbstverständnis, dass er halt über Wissenschaftlerkreise hinaus bekannt wird. Aber solche Anekdoten wie eben diese Heureka-Anekdote sind halt damals schon allgemein bekannt.
0: Das finde ich irgendwie ganz interessant, weil du sagst ja eben, dass er sich einen Namen als Mathematiker macht, wobei ich jetzt tatsächlich sagen würde, dass dieses archimedische Prinzip mit der Krone und der Badewanne eher in den Bereich Physik gehört. Deswegen meine Frage an Manon, kannst du uns das Ganze vielleicht mal ganz kurz aus der physikalisch-mathematischen Sicht erklären?
1: Ja, super gerne. Also, der Legende nach kommt Archimedes ja die entscheidende Idee beim Baden. Mhm. Und das liegt nicht einfach nur daran, dass er dort so entspannt ist, sondern als er in die Badewanne steigt, bemerkt er, dass der Wasserspiegel ansteigt und das Wasser halt eben über den Rand läuft. Mhm. Und je tiefer er eintaucht, desto mehr Wasser wird verdrängt. Und da erkennt er, so ein vollständig eingetauchter Gegenstand, der verdrängt genauso viel Wasser, wie dem Volumen des Gegenstands halt eben entspricht.
0: Ich finde es tatsächlich ganz lustig, weil, und das ist mit ein Grund, warum ich glaube, dass diese Anekdote hundertprozentig so stattgefunden hat. Mein Sohn, der ist 3 und der hatte letztens einen ähnlichen Heureka-Moment, auch wenn er vielleicht nicht die gleiche Schlussfolgerung daraus gezogen hat. Er saß in seiner kleinen Wanne und als er aus der Wanne ausgestiegen ist, meinte er, hä Mama, wo ist denn das ganze Wasser hin? Weil der Spiegel ja dann gesunken ist. Der Wasserspiegel. Und da war er total irritiert, weil eben war die Wanne ja noch voll und plötzlich ist sie nicht mehr voll und er hatte den Stöpsel ja noch gar nicht gezogen. Von daher hatte er auf jeden Fall einen ähnlichen Gedanken wie Archimedes, deswegen glaube ich, ist er auch ein totaler Genius. Aber deswegen glaube ich, kann man sich das irgendwie schon vorstellen, dass das so war.
1: Hat er auch Heureka geschrien?
0: Nee, aber ich hat er aber nicht verstanden. Aber deswegen, vielleicht kannst du uns mal erklären, was Archimedes denn dann mit dieser Beobachtung gemacht hat.
1: Ja, also die Beobachtung an sich ist vielleicht einigermaßen trivial jetzt. Ich will deinem Sohn gar nichts unterstellen.
0: Genius.
1: Aber Archimedes muss ja die Krone eben untersuchen von dem König. Und deswegen nimmt er ein reines Stück Gold, das genauso schwer ist wie diese Krone. Also beide haben genau die gleiche Masse. Und wenn die Krone jetzt tatsächlich aus reinem Gold ist, dann muss sie ja dasselbe Volumen besitzen wie das Vergleichsstück, weil ja die Dichte gleich ist.
0: Das heißt also, es müsste genauso viel Wasser in der Wanne verdrängen, wenn beides die gleiche Dichte hat.
1: Genau, ja.
0: Heureka!
1: Ja, und wenn jetzt zum Beispiel, wenn die Krone jetzt aus Silber wäre und einfach nur mit Gold übermalt wäre, dann würde es ja bedeuten, dass es eine andere Dichte hat. Also, weil Gold hat eine größere Dichte als Silber. Und das würde heißen, dieselbe Masse Gold benötigt weniger Platz als dieselbe Masse Silber. Wenn der Goldschmied jetzt wirklich einen Teil des Goldes durch die gleiche Masse Silber ersetzt hat, dann besitzt die Krone insgesamt ein größeres Volumen. Und das kann Archimedes jetzt prüfen, indem er nacheinander das reine Stück Gold, was wirklich Gold ist, also dieser Barren oder was auch immer, in ein bis zum Rand gefülltes Gefäß taucht und dann halt auch eben die Krone. Und beide müssten dasselbe Wasser verdrängen.
0: Und dann misst man quasi im Grunde, wie viel Wasser am Ende noch übrig ist, ne?
1: Genau.
3: Also, wie gesagt, man geht eher davon aus, dass sich das so nicht zugeeignet hat, wie halt diese Anekdote schildert. Buh, nein, was ist jetzt los? Demian erzählt eine Geschichte und alle rufen.
0: Du bist kein Believer.
3: Ein Biber oder wie war das? Zurück zur Geschichte. Also ich finde es halt trotzdem super interessant. Es ist eines der wichtigen und bekanntesten Wissenschaftsanekdoten ever, ne? Sie zeigt für mich halt ganz besonders anschaulich diesen Moment der Erleuchtung, wenn es plötzlich Klick macht und alles einen Sinn ergibt, ne? Und vor allem auch in der Mathematik so allgegenwärtig, dass wir es mögen, diese Geschichte zu erzählen.
0: Ja, verstehe ich auch. Abgesehen davon ist sie halt auch einfach nachvollziehbar. Bis auf den Teil, wo er nackt durch die Stadt rennt, aber okay.
3: Andere Länder, andere Sitten. andere Zeiten, andere Sitten auch. Besonders kurios finde ich, dass es neben dem archimedischen Prinzip in der Physik auch ein archimedisches Prinzip in der Mathematik gibt. Manchmal wird es auch archimedisches Axiom genannt. Und das sind tatsächlich zwei unterschiedliche Konzepte. Das mathematische Prinzip des Archimedes hat mit reellen Zahlen zu tun und ist eigentlich super einfach. Nehmen wir an, wir haben zwei positive reelle Zahlen, x und y. Und nehmen wir an, dass, sagen wir mal, y größer als x ist, ja? Dann besagt das archimedische Prinzip, dass wenn man x nimmt, also die kleinere Zahl, und man addiert sie oft genug mit sich selbst, dass man dann früher oder später eine Zahl bekommt, die größer als y ist. Ja, also als blödes Beispiel, nehmen wir mal Pi und 10, ne? Pi ist kleiner als 10, also nehme ich Pi und addiere Pi mit sich selbst. Pi plus Pi ist immer noch kleiner als 10. Pi plus Pi plus Pi ist immer noch kleiner als 10, aber wenn wir viermal Pi mit sich selbst addieren, also Pi, Pi, Pi, Pi, ist das schon größer als 10. Und das ist eigentlich alles, was dieses archimedische Prinzip in der Mathematik besagt.
0: Das ist tatsächlich auch was ich auf Anhieb verstehe. Ist für mich total logisch. Ich wusste nicht, dass es das archimedische Prinzip ist, aber ich verstehe den Gedankengang dahinter. Von daher auf jeden Fall interessant. Ich finde es auch ganz cool, dass es tatsächlich beides gibt. Und obwohl unser Podcast Geschichten aus der Mathematik handelt, würde ich gerne mit Manon noch ein bisschen mehr über das archimedische Prinzip aus der Physik sprechen.

0: Manon, du hast eben schon erklärt, wie das Ganze funktioniert mit der Verdrängung und dem Wasser. Und du hast ja eben auch gesagt, dass Archimedes die Einsicht hatte, dass diese Auftriebskraft eines Körpers genau der Gewichtskraft ist, von dem verdrängten Medium entspricht, also dem Wasser. Und damit wollen Forschende nun das Nichts wiegen. Und ich gebe zu, da bin ich raus. Den ganzen Krempel mit der Badewanne habe ich verstanden. Beim Nichts wiegen musst du mir bitte helfen. Was ist damit gemeint?
1: Ja, das ist einfach nur ein furchtbar guter Teaser, finde ich. Aber ja, da muss man ein bisschen weiter ausholen. Nämlich auch damit, was überhaupt das Nichts ist, ob es das Nichts gibt und so weiter. Weil seit Jahrtausenden eigentlich kann man schon sagen, dass sich Gelehrte darüber streiten, wie das Nichts aussieht, also und ob es das überhaupt gibt.
0: Herzlich willkommen zu Geschichten aus der Philosophie.
1: Genau, es hängt alles zusammen. Ja, und das archimedische Prinzip könnte jetzt aber tatsächlich etwas mehr Licht ins Dunkel bringen bei dieser Frage.
0: Genau, vielleicht, du hast gesagt, da muss man vielleicht erstmal einen Exkurs über das Nichts starten. Lass uns das doch einfach mal machen. Denn ich erinnere mich vor allem an Aristoteles, der vom Begriff vom Horror Vacui gesprochen hat. Also er ging eben davon aus, dass es in der Natur keinen vollständig leeren Raum geben könnte. Und das bedeutet eben Horror Vacui, das ist das nicht. Ich habe mir die Übersetzung vorher angeguckt und sie jetzt vergessen, aber das gibt's nicht. So, das hat er eigentlich gesagt. Ne? Was können wir jetzt mit dieser These anfangen? Er sagt, das Nichts gibt's nicht, aber ich bin mir ziemlich sicher, dass irgendjemand das Gegenteil behauptet hat.
1: Genau, also tatsächlich hat sich diese Vorstellung, dass es das Nichts offenbar nicht gibt, relativ stark gehalten. Also es gab auch immer wieder Personen, die anderer Meinung waren, aber so richtig, also das war eigentlich einfach, wie du sagst, eher so eine philosophische Diskussion. Man konnte da noch nicht so viel machen. Aber dann im 17. Jahrhundert hat sich das alles ein bisschen geändert. Nämlich Experimente von Torricelli und von Otto von Guericke haben erstmals wirklich so ein Vakuum erzeugen können, also einen luftleeren Raum. Und damals herrscht dann also die Überzeugung vor, dass es auf jeden Fall nichts geben kann. Also genau das hat man ja gezeigt. Also man kann wirklich Luft aus einer Kugel zum Beispiel rauspumpen. Ja.
0: Mhm. Gut, aber nur weil keine Luft drin ist, bedeutet das ja nicht, dass nicht irgendwas anderes drin sein kann. Wie ist denn also der aktuelle Stand?
1: Genau, also es gab, bevor wir zum aktuellen Stand kommen, gab es noch eine kleine andere Wendung. Nämlich, wie du sagst, nur weil da keine Luft oder kein Gas drin ist, heißt ja nicht, dass nichts drin ist. Und im 19. Jahrhundert hat Maxwell ja irgendwann mal den Elektromagnetismus begründet. Also unter anderem auch damit erklärt, dass Licht eine Welle ist. Und wenn man sich jetzt zum Beispiel Schallwellen anguckt, dann brauchen die ja ein Medium, um sich auszubreiten. Und deswegen ist man davon ausgegangen, dass Licht auch ein Medium braucht, um eben sich auszubreiten.
0: Okay, und das bedeutet, dass in einem Vakuum vielleicht keine Luft ist, aber es können durchaus eben zum Beispiel Schallwellen drin vorhanden sein.
1: Nee, eben nicht. Also Schallwellen können sich im Vakuum nicht ausbreiten, weil du hast keine Teilchen. Aber Licht kann sich in einem Vakuum ausbreiten. Und deswegen ist man davon ausgegangen, dass es sowas gibt wie eine Substanz, eine unsichtbare, die wir nicht kennen und die wurde als Äther bezeichnet.
0: Also ich weiß nicht, ich kenne jetzt Äther ehrlich gesagt nur so als Chemikalie.
1: Genau.
0: Ich glaube nicht, dass du meinst, dass Chemikalien durch unseren Raum fließen.
1: Nee, das wurde Äther genannt. Das heißt nichts mit dieser Chemikalie zu tun, die auch manchmal als Droge genommen wird. Ja. das war einfach nur ein Begriff für etwas, was man halt nicht kannte. Physiker halt Dinge benennen, von denen sie keine Ahnung haben, was ist. Und man hat aber darüber nachgedacht, dass es diese ominöse Substanz geben könnte, die unser komplettes Universum halt durchzieht, weil eben durch das Universum bewegt sich ja auch das Licht zu uns. Das heißt, es muss ja irgendwas geben, wo das sich verbreiten kann. Und um das Jahr 1900 herum wurde aber durch Experimente klar, dass es diesen Äther nicht geben kann.
0: Und wieso nicht? Also wie hat man das festgestellt?
1: Man hat sich überlegt, also wenn wir jetzt davon ausgehen, dass das Universum voll mit dieser Substanz ist und wir uns durch dieses Universum bewegen, dann...
0: Weil sich die Erde um die Sonne dreht.
1: Genau. Dann müssten wir sowas wie so eine Art Ätherwind spüren.
0: Ein Fahrtwind.
1: Ja.
0: Weil wir uns so drehen.
1: Genau so.
0: Wie auf dem Fahrrad.
1: Ja, also wir müssten Fahrtwind spüren vom Äther. Und wenn wir uns jetzt auf eine Lichtquelle zubewegen, die durch den Äther ja transportiert wird, dann müsste uns das Licht ja schneller erreichen. also die Lichtgeschwindigkeit müsste uns dann halt schneller vorkommen.
0: Durch den Fahrtwind.
1: Genau, das ist so ähnlich, wie wenn man sich auf so eine Schallquelle zubewegt und der Ton dann anders klingt.
0: Ah, wenn so eine Sirene an einem vorbei, Doppler-Effekt.
1: Genau, ja, richtig, genau, der Doppler-Effekt. Und genau das wurde halt im also Ende des 19. Jahrhunderts dann auch getestet. Mit so einem ausgeklügelten Experiment haben die beiden Physiker Michelson und Morley die Lichtgeschwindigkeit zu verschiedenen Zeitpunkten auf der Erde vermessen.
0: Mhm.
1: Und die haben dabei aber immer dasselbe Ergebnis erhalten. Also es macht keinen Unterschied, in welcher Richtung man sich durch das Universum halt bewegt. Die Lichtgeschwindigkeit ist immer gleich.
0: Okay, das heißt, es macht eben auch keinen Sinn, dass Licht durch einen Äther transportiert wird, weil es eben keinen messbaren Effekt von so einem Fahrtwind gibt. Also ciao Äther, welcome back Vakuum.
1: Genau, und das ist die damalige Anschauung. Und dann kommt auch noch dazu, dass Atome entdeckt werden und irgendwie ja alles so scheinbar aus kleinsten Teilchen besteht. Und irgendwie macht es dann auf einmal, spricht alles dafür, dass es eben dieses Vakuum, also diesen luftleeren Raum, wo nichts drin ist, halt einfach gibt.
0: Okay, aber das sagst du jetzt irgendwie schon so, als kennen wir jetzt nochmal ein Aber.
1: Natürlich, das wäre ja super langweilig sonst.
0: Klar.
1: Weil dann kommt die Quantenphysik, von der du mir ja erzählt hast, dass es dein Lieblingsthema ist.
0: Ja, seitdem wir in der letzten Folge von Hermann Weyl schon darüber gesprochen haben, bin ich großer Quantenphysik-Fan.
1: Ja, aber
0: ich gebe zu, ich check nicht so viel.
1: Ja, keiner, glaube ich. Aber keine Angst, also wir sprechen diesmal auch nicht über Eichtheorien, das war schon echt fortgeschrittene Quantenphysik. Heute beschäftigen wir uns eher mit bodenständigerer Quantenmechanik, aber die ist auch weird.
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0: Dann lass uns doch einfach mal anfangen. Was hat denn jetzt die Quantenmechanik mit unserer heutigen Folge zu tun? Vielleicht können wir da mal anfangen.
1: Also die Quantenmechanik macht Aussagen eben über das Vakuum. Und um das zu verstehen, nenne ich mal so ein paar Basics von der Quantenmechanik. Also wenn jetzt die Zuhörenden denken, oh, ich kann das irgendwie nicht nachvollziehen, so aus logischer Sicht macht das keinen Sinn, keine Angst, ihr seid nicht alleine. Selbst Experten auf dem Gebiet sagen, niemand versteht die Quantenmechanik. Und was sie damit meinen, ist nicht, wir verstehen die Mathematik dahinter nicht oder so, sondern die Theorien, das ist alles okay. Aber man kann es sich anschaulich nicht so ganz vorstellen oder man versteht auch nicht so ganz, was so wirklich da passiert. Also genau.
0: Okay.
1: Das einfach schon mal als Disclaimer, sorry.
0: Okay, und hast du da vielleicht auch ein Beispiel für uns, was das Ganze so abstrakt macht, sage ich mal?
1: Etliche. Also ein Beispiel ist etwa, dass so ein Quantensystem, die können halt zum Beispiel Zustände annehmen, die wir aus dem Alltag nicht kennen. Also ein Teilchen kann zum Beispiel an zwei Orten gleichzeitig sein.
0: Warum?
1: Ja. Das ist eben die Frage, die man nicht so ganz beantworten kann. Es ist offenbar so, ein Teilchen kann sich auch wie eine Welle und mal wie ein Teilchen verhalten. Das sind Dinge, die kann man durch Experimente beobachten, die kann man messen, die kann man vorhersagen. Es passt alles zueinander, es ist alles sehr gut überprüft, aber warum, versteht keiner.
0: Okay, und wie kommen wir dann zu unserem Vakuum? Ich glaube, darauf wollen wir irgendwie hinaus.
1: Ja, also in der klassischen Vorstellung ist Vakuum ja einfach das Nichts. Also kein Stoff, keine Luft, keine Teilchen, das haben wir ja eben besprochen. Aber in der Quantenphysik ist das Vakuum eben nicht einfach nur ein absolutes Nichts. Also es gibt sowas wie Quantenfelder und ja, selbst dieser Zustand hat halt physikalische Eigenschaften.
0: Und wenn wir darüber sprechen, dann reden wir ja vor allem über Teilchen-Antiteilchen-Paare. Soweit habe ich nämlich schon mal eingelesen.
1: Nicht schlecht.
0: Wie kommen wir dahin? Also was ist das?
1: Okay, also wir müssen da ein bisschen aufpassen, weil man das oft sehr anschaulich, aber auch ein bisschen irreführend erzählt. Also man hört oft, im Vakuum entstehen ständig Teilchen und Antiteilchen aus dem Nichts. und die leihen sich dafür kurz Energie und verschwinden dann wieder. Also so, als würde es im Vakuum so ständig so ein winziges Feuerwerk veranstalten.
0: Oh, das stelle ich mir aber ehrlich gesagt ziemlich süß vor, so ein Piu, Piu,
1: Piu. Ja, das ist es auch. Also, aber es ist halt ein Bild, ne? Also physikalisch sollte man das nicht so ganz wörtlich nehmen. Die Natur leiht sich nicht einfach so für kurze Zeit Energie und verletzt dabei die Energieerhaltung.
0: Also es ist jetzt keine kosmische Kreditkarte.
1: Nee, es ist keine kosmische Kreditkarte, auch wenn es ziemlich cool klingt. Ja. Total schade. Aber man nennt das ganze Phänomen so die Energie-Zeit-Unschärfe. Das bedeutet einfach, dass man die Energie und die Zeit nicht beliebig genau bestimmen kann. Also wenn ich sehr, sehr kleine Zeitabstände habe, dann habe ich eine gewisse Unschärfe in der Energie, die einfach in der Natur da ist. Und wenn ich eben ganz kleine Zeitabstände mir anschaue, da kann die Energieunschärfe relativ groß werden und teilweise so groß, dass die Energie ausreicht, um Teilchen-Antiteilchenpaare entstehen zu lassen. Aus dem Nichts. Also zum Beispiel ein Elektron-Positron-Paar.
0: Also ich stelle mir das so ein bisschen wie so ein Flimmern vor, dass man vielleicht im großen Ganzen nicht sieht, aber wenn man ganz reinzoomt und eben diesen ganz, ganz kleinen Teil nimmt, dann kann man es irgendwie sehen. Und das ist dann so ein bisschen dieses, so eine Art Energieflimmern.
1: Ja, das ist ein ziemlich gutes Bild, finde ich. Also so ähnlich stelle ich mir das auch vor. Und dieses Flimmern, also diese Teilchen, die entstehen ganz kurz und verschwinden gleich wieder. Und die unterscheiden sich von normalen Teilchen. Also die haben zwar einen Effekt, also man kann ihre Auswirkungen messen, man kann sie selbst aber nicht messen. Also die sind nicht so richtig, deswegen bezeichnen Physiker die auch als virtuell. Weil wir können sie nicht direkt nachweisen, nicht direkt vermessen, aber wir haben Hinweise darauf, dass sie da sind.
0: Das heißt, wenn ich das kurz zusammenfasse, wir sprechen über das Vakuum. Lange Zeit dachten wir, im Vakuum ist nichts. Und mittlerweile weiß man dank der Quantenphysik, dass dort eben virtuelle Teilchen sind, die nur für einen sehr, sehr, sehr kurzen Zeitraum bestehen. Das heißt, das Vakuum ist nicht nichts, sondern es ist irgendwas.
1: Genau, ja. Und was Physiker jetzt gerne wissen würden, ist, wie viel diese virtuellen Teilchen wiegen. Und um das zu bestimmen, jetzt kommen wir wieder zu Archimedes, da wollen sie das archimedische Prinzip nutzen.
0: Sie wollen die virtuellen Teilchen in eine Badewanne schmeißen und gucken, wie viel Wasser verdrängt wird.
1: Fast. Also, sie wollen im Prinzip, sie stellen sich vor, dass man einen Bad aus virtuellen Teilchen hat. Und sie wollen ein Objekt nehmen, wo weniger virtuelle Teilchen sind und den Auftrieb messen.
0: Ganz kurze Frage. Warum ist es relevant, wie viel so ein virtuelles Teilchen, das wirklich nur für so einen Mini-Popel-Zeitraum entsteht, warum ist es wichtig zu wissen, wie schwer das ist? Was mache ich mit dieser Info?
1: Also das Ding ist, dass nicht ganz klar ist, welche Eigenschaften die virtuellen Teilchen genau haben. Weil, wie gesagt, man kann sie ja nicht direkt messen, weil sie so kurzlebig sind. Und in der Theorie gehen wir zwar davon aus, dass sie eigentlich ähnliche Eigenschaften haben wie gewöhnliche Teilchen, aber das ist bis jetzt noch nicht überprüft und das muss nicht so sein. Und dann gibt's halt, also unabhängig von dieser grundsätzlichen Frage, gibt's auch noch einen anderen sehr wichtigen Grund. Und zwar dehnt sich unser Universum ja immer schneller aus.
0: Okay, also Vakuum, Quantenphysik, jetzt sind wir im Universum. Warum? Du siehst mich gewissermaßen irritiert.
1: Ja, ich weiß, aber es hängt halt eben alles zusammen. Ja, das haben wir ja schon gesehen. Okay. Philosophie, Physik, Mathematik, alles. Also unser Universum, es dehnt sich immer schneller aus, das wurde festgestellt. Und dafür braucht es ja aber irgendwie einen Motor oder so eine gewisse Energie. Und woher die kommt, das weiß niemand. Also das wird, übrigens, Physiker haben sich mal wieder dafür einen Namen ausgedacht, ohne zu wissen, was es ist. Dunkle Energie, für diejenigen, die schon mal davon gehört haben. Aber niemand weiß, was es ist. Und eine Möglichkeit wäre natürlich, dass das Vakuum, also quasi dieses Flimmern da drin, dafür verantwortlich ist, also diese Energie. Und damit das alles aber zusammenpasst, muss man ja die Energie dieser Teilchen vermessen. Und das geht halt eben dadurch, dass man sie wiegt.
0: Über das archimedische Prinzip.
1: Genau.
0: Und Und wie mache ich das jetzt? Ich habe eben schon gesagt, die Badewanne funktioniert nicht. Du meintest, man tunkt sie quasi in virtuelle Teilchen.
1: Ja, genau. Also tatsächlich wird dazu gerade ein Experiment auf Sardinien aufgebaut. Und das konnte ich sogar im Jahr 2022 besuchen.
0: Sardinien oder Sizilien, Hauptsache eine italienische Insel. Wie schön.
1: Ja, total. Das war mir sogar gar nicht aufgefallen, als ich dort war. Ich war auch total geflecht, weil es halt eine echt schöne Insel ist. Aber tatsächlich haben sich die Forschenden das nicht ausgesucht. Einfach nur, sie hätten ja auch Sizilien gehen können. Und auch nicht nur, weil es irgendwie schön ist, sondern weil Sardinien tatsächlich einer der seismologisch ruhigsten Orte in Europa ist, überhaupt. Also du kannst dir ja vorstellen, dass wenn man so was Kleines, super Leichtes, super Kurzlebiges irgendwie vermessen will, dann braucht man ganz schön viel Präzision.
0: Das heißt, so ein Erdbeben wäre da dann eher schlecht.
1: Ja, genau. Erdbeben oder generell Erschütterungen. Und deswegen soll das Experiment auch in einer stillgelegten Mine durchgeführt werden. Also die ist ein bisschen weiter weg von so Straßen überhaupt. Das ist eher im Landesinneren von Sardinien, wo nicht so viel los ist. Und dann halt auch noch unter der Erde, sodass es wirklich abgeschirmt ist.
0: Was ich interessant finde, weil man ja gerade überlegt, dass wenn es solche Erschütterungen gibt, dann passieren die ja eben häufig in den unteren Schichten der Erde. Also da hätte ich tatsächlich gedacht, dass so eine Mine tatsächlich eher kontraproduktiv ist. Aber wenn man jetzt natürlich vom Alltag ausgeht und jetzt nicht von irgendwelchen super seltenen geologischen Sachen, dann ergibt es natürlich total viel Sinn.
1: Ja, genau. Also wenn man jetzt ein Erdbeben hat oder so, dann merkt man das dort natürlich schon. Aber wenn die Erde halt ruhig ist, dann hat man eben keinen Laster, der irgendwie nebendran langfährt, was man halt auf jeden Fall messen könnte in irgendeinem Labor normalerweise. Genau. Aber als ich dort war und auch aktuell noch, also ich habe mit den Forschenden vor kurzem noch gesprochen, ist das Experiment noch oberirdisch in einer Lagerhalle, die sich die Physiker mit den Minenarbeitern teilen, was auch ein super lustiger Anblick ist, weil auf der einen Seite total viel Schrott liegt, so alte Maschinen, die verrosten, und auf der anderen Seite so ein Hochpräzisionsexperiment einfach aufgebaut wird. Ja, also schon witzig. Aber die Hoffnung ist, dass der Aufbau dann bald auch mal in den Untergrund wandern kann.
0: Und wie sieht so ein Aufbau aus? Also wie misst man das?
1: Ja, also lustigerweise ist das Ganze eigentlich, wenn man es so aufs Wesentliche runterbricht, eine Balkenwaage. Also wirklich so, wie man es kennt, so ein waagerechter Balken. Und an beiden Enden hängt dann halt jeweils so eine Probe. Und wenn die halt unterschiedlich viel wiegen, dann gibt's halt eben einen Ausschlag.
0: Klingt auch wieder so, als wäre das was mein 3-jähriger Sohn auf dem Spielplatz irgendwie machen könnte. Guck mal, wenn du dich da drauf stellst, gibt's einen Ausschlag nach unten und ich flieg nach oben.
1: Ja, genius.
0: Klingt nicht so kompliziert.
1: Ja, total. Also die Idee dahinter ist es auch erstmal. Das Problem ist nur, der erwartete Ausschlag ist extrem winzig und er muss halt mit Lasern gemessen werden und man muss halt wirklich sicherstellen, dass er nicht von irgendeiner anderen Quelle kommt.
0: Und was befindet sich dann in den Proben? Also was hänge ich an meine Balkenwaage, also wie misst man diese Flimmer-Feuerwerk-Paare?
1: Also die Proben, die sind im Prinzip zwei identische Hohlräume, also wie so ein Zylinder, so ein leerer mit einem Vakuum drin. Und dieser Zylinder, der ist aus einem Material, das unterhalb von einer bestimmten Temperatur dann auch supraleitend wird.
0: Okay.
1: Das heißt, es leitet dann Strom widerstandsfrei. Genau. Und die beiden Proben sind, wie gesagt, identisch, aber die eine hat eine leicht andere atomare Struktur. Also das heißt, der eine Zylinder wird schneller supraleitend als der andere. Also der eine braucht irgendwie hat eine leicht höhere Temperatur, ab der er supraleitend wird.
0: Mhm. Okay.
1: Genau. Und das ist der Knackpunkt. Also sobald so ein Zylinder supraleitend wird, passen weniger von diesen virtuellen Teilchen rein.
0: Und dann kann man den Unterschied messen.
1: Das ist es nämlich, genau. Also man versucht dann die Temperatur so abzusenken. Also erstmal, wenn beide nicht supraleitend sind, dann haben beide gleich viele virtuelle Teilchen. Und dann senkt man die Temperatur, dass einer von beiden supraleitend wird. In dem sind dann weniger virtuelle Teilchen und dann müsste man einen Ausschlag sehen.
0: Das heißt aber, ich müsste ja dann auch wissen, wie viel weniger Teilchen drin sind, um dann tatsächlich sagen zu können, wie viel ein so ein Teil wiegt.
1: Genau, also die theoretischen Modelle, die wir haben, die auch sehr gut überprüft sind, die sagen voraus, wie viel weniger drin sein sollten.
0: Ah, okay.
1: Genau, und dann kann man überprüfen, ob das zusammenpasst oder ob halt eben vielleicht kein Ausschlag kommt, was bedeuten würde, dass diese virtuellen Teilchen offenbar keine Masse haben. Oder ob sie mehr Masse haben als erwartet oder weniger. Genau.
0: Das heißt also, sie verhalten sich aber bei gleichen Bedingungen schon immer gleich. Mhm. Das ist quasi schon die Baseline.
1: Genau.
0: Okay. Und haben die PhysikerInnen dann vor Ort schon was gemessen? Ich meine, du warst jetzt 2022 da.
1: Ja.
0: Gibt es da schon Ergebnisse?
1: Nee, also es ist jetzt auch 4 Jahre her, aber bisher kalibrieren sie das ganze Ding noch, muss man sagen. Also
0: krass.
1: Ja, das ist halt so viel Arbeit. Die müssen halt erstmal zeigen, dass die ganze Technik, dass es überhaupt funktionieren kann. Und dafür braucht es halt viel Zeit, viel Technik. Alles muss ja auch Maß angefertigt werden. Also die brauchen dann so eine Vakuumglocke, noch was, um das abzukühlen, das Ganze und so. Und natürlich kostet das Ganze auch super viel Geld. Und also vor allem, wenn man das Ganze in die Mine verfrachten will, dann muss man dort halt auch noch so einen Raum schaffen, der groß genug ist, um das Ganze zu fassen. Und ja, also es wird auf jeden Fall noch dauern, bis es zum Heureka hoffentlich kommt.
0: Du sagst gerade, man braucht einen Raum, der groß genug ist, um das Ganze zu fassen. Ich habe mir das Ganze jetzt tatsächlich so in der Größe von so einer Wippe auf dem Spielplatz halt vorgestellt. Aber das scheint mir größer zu sein.
1: Also tatsächlich, die Waage an sich ist relativ klein. Also die ist so, was ich gesehen habe, die war vielleicht so einen halben Meter hoch.
0: Ah, okay. Mhm.
1: Das steht dann aber auf einem Tisch natürlich, der halt auch so generell Erschütterungen ausgleichen soll. Also sagen wir mal, dann war der Aufbau ungefähr so groß wie ich, also so 1,70 oder so. Und dann muss ja aber das Ganze noch isoliert werden. Also die ganze Apparatur wird auch nochmal in Vakuum gepackt. Dann wird das Ganze dann irgendwie noch gekühlt und sowas. Da kommt nochmal was drüber.
0: Okay.
1: Am Ende soll das Ganze so 5x5 Meter groß werden.
0: Wow, krass. Ist ja schon riesig.
1: Ja.
0: Verrückt. Ich bin tatsächlich jedes Mal wieder baff, wenn ich sowas höre. Also zum einen, wenn ich mir die Dimensionen von so einem Projekt anschaue, aber auch wenn ich höre, wie lang solche Projekte tatsächlich allein in der Vorbereitung sind. Also du warst 2022 da, die sind 4 Jahre später immer noch Lichtjahre von dem Ergebnis entfernt, pun intended. Und ich wäre dafür, ehrlich gesagt, viel zu ungeduldig. Und ich bin schon total geschlaucht, wenn ich am Ende von so einem

0: Guten Morgen, Papa. 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
2: Dann schalte ich mal hier mal kurz rein, weil ich finde, dass bei Archimedes beides zusammenkommt. Wir haben auf der einen Seite diese sehr einprägsame Heureka-Geschichte und auf der anderen Seite aber zeigt seine Forschung auch, wie langanhaltend und langwierig sie sein kann.
3: Ich meine, klar, man arbeitet heute noch damit, ne?
2: Absolut, ne? Und wie alt sind seine Entdeckungen?
3: Ja, rechne
2: alt, ne?
3: Mal durch.
2: Alt. Das ist
3: über 2000 Jahre.
2: Genau. Seine wissenschaftlichen Leistungen sind auch heute noch unfassbar relevant. Soweit ist klar. Jetzt könnte man denken, dass genau das der Grund ist, warum er auch zu Lebzeiten so bekannt war. Ein Genie eben, um das man eben nicht drum herum kommt. Aber das stimmt tatsächlich nicht ganz.
3: Ich hätte tatsächlich auch gedacht, dass sein Durchbruch zur bekannten Persönlichkeit zur damaligen Zeit vor allem damit zusammenhängt, dass er nackig und schreiend durch die Stadt gerannt ist. Aber ich kann mich natürlich auch irren.
2: Könnte man meinen, die Anekdote wurde zu seinen Lebzeiten schon erzählt. Also ja, aber der Hauptgrund dafür ist tatsächlich was anderes. Und zwar, dass Archimedes eine besonders aktive Rolle im Krieg gespielt hat, indem er Kriegswaffen erfunden hat.
3: Tatsächlich habe ich Archimedes noch nie mit Kriegswaffen in Verbindung gebracht. Was kannst du uns darüber erzählen?
2: Siehste, wie sich die Prioritäten über die Jahrhunderte ändern. Ne? Jetzt erzählen wir die Heureka-Geschichte. Damals hat man was anderes erzählt. Also 218 bis 201 vor Christus wütet der zweite Punische Krieg. Den kennt man vielleicht noch aus dem Geschichts- oder dem Lateinunterricht. Ne? Kurz und grob zusammengefasst wird zwischen Rom und Karthago um die Vormachtstellung im Mittelmeerraum gekämpft.
3: Vielleicht kann ich an dieser Stelle auch mal was inhaltlich Wertvolles zu diesem Podcast beitragen. Das ist ja eigentlich eher eure Aufgabe. Aber tatsächlich, ich wusste, irgendwann kommt der Zeitpunkt, an dem sich mein Geschichtsstudium lohnen wird. Und ich habe das Gefühl, jetzt ist dieser Moment. Ich kann nämlich noch ein bisschen mehr Kontext vielleicht geben. Und dann habe ich das Gefühl, dass mein Studium was gebracht hat. Also insgesamt hat es ja 3 punische Kriege gegeben. Also Kriege zwischen den Römern und den Puniern. Also das sind die Leutchens aus Karthago an der nordafrikanischen Küste im heutigen Tunesien. Und sowohl die Römer als eben auch die Punier haben in dieser Zeit ihren Einfluss immer weiter ausgebreitet. Die Römer eben vor allem auf der italienischen Halbinsel, also da, wo sie heute auch sind. Und die Punier eben vor allem im Süden Spaniens, auf den Balearen und in Teilen von Sizilien und Sardinien, was ja eben heute zu Italien gehört. Und diesen ersten punischen Krieg um die Vormachtstellung im Mittelmeerraum, die hatten die Punier leider krachend verloren. Der Einfluss der Karthager ging dadurch stark zurück. Die Rivalität zwischen den Mächten aber ist bestehen geblieben, sodass der Konflikt eben immer weiter geschwelt hat. Und als Hannibal, das war ein punischer Feldherr, den man heute sicherlich noch kennt, als Hannibal eben dann die Stadt Sagunt in Spanien belagert hat, das war eigentlich eine Stadt, die gehörte zu Rom, also die war mit Rom verbündet, aber lag quasi auf dem punischen Gebiet in Spanien. Das war alles ein bisschen kompliziert. Und diese Stadt hat Hannibal eben belagert. Und schließlich ist dann ja auch Hannibal mit seinen berühmten Elefanten über die Alpen ins römische Gebiet rübergewandert. Und da stand dann eben der Krieg kurz bevor. Das vielleicht zur Zeit, in der wir uns gerade befinden.
2: Und Hieron der Zweite ist zwar mit dem Römischen Reich verbündet, aber sein Enkelsohn Hieronymus eben nicht. Und der folgt ihm 215 vor Christus, also als der Konflikt schon im Gange ist, auf dem Thron. Und dies entscheidet sich entsprechend dann für ein Bündnis mit Karthago. Das hat schon mal nicht zur Entspannung beigetragen. Etwa ein Jahr später wird Hieronymus ermordet und das führt dann weiter zu politischen Unruhen und schließlich stellt sich Syrakus auf die Seite der Punier. Und als Folge dessen wird Syrakus, also die Heimatstadt von Archimedes, auch von den Römern angegriffen und belagert.
3: Und Archimedes wohnt da ja eben noch und wir haben ja

0: ganz am Anfang der Episode schon gesagt, dass Archimedes eben sehr stark auch mit der Geschichte von Syrakus verbunden ist. Was hat denn Archimedes jetzt konkret mit diesem Konflikt zu tun? Du hast ja eben schon die Kriegswaffen angedeutet. Was weißt du darüber?
1: Also hier betritt nun Archimedes die metaphorische Arena, denn er macht sich direkt an die Arbeit, Verteidigungsanlagen und Kriegsmaschinen zu konzipieren, die in der Belagerung dann auch tatsächlich eingesetzt werden. Archimedes nutzt sein physikalisches und sein mathematisches Verständnis, um zum Beispiel Katapulte zu entwerfen, mit denen die Stadt verteidigt werden kann. Außerdem entwirft er Seilwinde, mit denen Geschosse einfacher transportiert werden können. Soweit gilt sein Beitrag für die Verteidigung von Syrakus als gesichert. Aber wie schon am Anfang mit der Heurika-Anekdote, kommt es auch hier zu Mythen und Legenden, denn ihm werden allerhand wahnwitzige Verteidigungswaffen und Anlagen zugeschrieben. Besonders interessant finde ich die sogenannte Kralle des Archimedes.
0: Das klingt super crazy.
1: Das klingt crazy, das klingt absolut abgefahren. Was das genau ist, ist leider nicht mehr überliefert. Verdammt, ne? Aber es soll halt an Befestigungsmauern angelegt worden sein und vor allem gegen die angreifende Flotte eingesetzt werden. Aber aus dieser Beschreibung haben sich halt manche riesige Eishaken vorgestellt, die ganze Schiffe versenken konnten. Und dazu gibt es super viele, super spannende Kunstwerke. Wenn ihr das einfach mal googelt, findet ihr diese ganzen Darstellungen, die halt total crazy sind und nichts mit der Realität zu tun haben können. Aber ja, Vorstellungskraft von den Künstlern eben, ne?
0: Genau, also dazu muss man vielleicht sagen, dass die Römer eben insbesondere auch über die Seeseite angegriffen haben. Und da ist natürlich immer mit Verteidigung ein bisschen schwierig, wenn du direkt an der Stadt bist. Und deswegen, ich habe das nämlich mal gegoogelt und ich fand's total geil. Also es gibt tatsächlich so Abbildungen, da sieht man dann so eine Art Kran, die so von den Stadtmauern aus sich die Schiffe wirklich so krallt mit so einer Hand einfach dran. Und die dann eben entweder aus dem Wasser hebt. Und dann kannst du mit einem Schiff, das in der Luft fliegt, kannst du nicht mehr so super viel machen. Oder sie eben unter Wasser drückt und damit eben versenken kann. Wie gesagt, wenn man sich die Bilder mal anschaut, da erinnert mich das tatsächlich irgendwie eher an so Waffen aus der Schlacht auf dem Pelennor in Herr der Ringe. Und weniger an eine Schlacht, die vor 2000 Jahren in der Realität stattgefunden haben soll. Also auf jeden Fall sehr, sehr spannend. Lohnt sich auf jeden Fall einfach mal Kralle von Archimedes bei Google einzugeben.
1: Auf jeden Fall. Es soll sie aber mal gegeben haben. Also das ist etwas, das tatsächlich existiert hat, aber wir wissen nicht, was es ist. Eine andere Legende ist der Brennspiegel des Archimedes, das Lichtstrahlen mithilfe von Spiegeln bündelt oder bündeln soll, um ganze Schiffe in Brand zu setzen. Das klingt auch super eindrucksvoll und
0: voll.
1: Die Physik dahinter, man kann sich ja irgendwie vorstellen, dass es funktionieren könnte, ne? Aber ob das alles so stimmt, weiß ich nicht, ne? Für mich klingt es auch eher erfunden. Und dazu ganz spannend, in der Neuzeit hat man nämlich versucht, so einen Brennspiegel nachzubauen, ja, um zu schauen, hat das geklappt, könnten wir das nochmal machen? Und das hat halt nur funktioniert, wenn man 127 Spiegel benutzt und unter perfekten Wetterbedingungen. Ah, und übrigens, es hat halt dann auch 10 Minuten gedauert, bis das Experiment glückte. Also man musste 10 Minuten mit diesen 127 Spiegeln unter perfekten Wetterbedingungen auf ein Schiff zeigen und dann erst fing es an.
0: Dass ich nicht bewegen darf
1: genau,
0: dabei.
1: Genau, es darf
0: ne?
1: sich nicht bewegen. Aber ja, es klingt eher wieder nach einer schönen Legende drumherum. Was da wirklich war, können wir natürlich nicht im Detail wissen.
0: Ja, vielleicht war das vielleicht aber auch einfach so ein Überlieferungsfehler. Vielleicht hat er auch eine Lupe genommen. Kennst du irgendwie so, dass man so eine Lupe nimmt und dann hat man plötzlich ein Loch in seinem Sofa oder so. Vielleicht hat er auch das gemacht.
1: Genau. Wer und weiß. Vielleicht nicht mit einem Schiff, sondern mit einem Papierschiff. Und dann ist es realistischer.
0: Das muss es. In seiner Badewanne saß er da und hat seine Papierschiffe genau. versenkt, ja.
1: Aber Überlieferung ist auch hier ein gutes Stichwort, denn neben dem Heureka-Moment und all die Legenden um die Waffen des Archimedes gibt es auch einen weiteren Mythos des Archimedes und das betrifft seinen Tod. Mhm. Hier ganz wichtig wieder mal schon die Originalquellen und das sind die Darstellungen von Plutarch, also einem Historiker der Antike. John Dare liefert nicht nur eine, sondern gleich drei unterschiedliche Versionen des Todes von Archimedes. Interessanterweise erzählt man gängigerweise nur eine davon, nämlich die spektakulärste. Und die geht so. Die Stadt Syrakus wird gerade von den Römern eingenommen. Die Verteidigung glückte lange, lange Zeit, aber irgendwann mal war auch das zu Ende. Das Glück gegenüber der Übermacht der Römer konnte halt nicht ewig andauern. Die Kriegswaffen von Archimedes haben lange dazu verholfen, dass die Stadt der Belagerung standhält, aber 212 vor Christus schließlich kann sie der römischen Übermacht nicht mehr entgegensetzen. Der römische Feldherr Marcus Claudius Marcellus beauftragt aus Respekt seinen Soldaten damit, Archimedes lebendig gefangen zu nehmen. Doch als er von einem Soldaten bei sich zu Hause gefunden wird und dieser Archimedes anspricht, da kommt von Archimedes keine Antwort. Er scheint ein Geistesabwesen zu sein, ne? Der hält einen Stock in der Hand und zeichnet damit irgendwelche geometrische Formen in die Erde, auf den Boden halt. Und als eben der Soldat keine Antwort bekommt, tritt er eben ein Stück näher an Archimedes heran und fordert ihn auf seine Fragen zu reagieren. Und dabei besudelt der Soldat eben ein kleines bisschen einen Kreis von Archimedes, ne? Das er halt gerade gezeichnet hat. Mhm. Und erst da reagiert Archimedes und er sagt sowas wie Noli turbare circulus meus oder auf Deutsch störe meine Kreise nicht. Unzufrieden mit der Antwort sticht der Soldat Archimedes nieder.
0: Gott, was hat der denn für ein Temperament? Die Männer sind so emotional.
1: Also ich weiß nicht, ich glaube, ich müsste in der Situation sein, dass in so einer angespannten Situation und ich sage irgendjemandem, komm, folge mir und er antwortet, störe meine Kreise nicht. Ich glaube, das würde mich schon triggern. Aber ja, natürlich können wir nicht wissen, ob das wirklich so gewesen ist. Aber es ist eine gute Geschichte. Es hat halt so diese, also es hat halt sehr viel, ne? Heute benutzt man übrigens diesen Spruch immer noch. Unter Mathematikern manchmal so humorvoll als Insider, aber auch allgemein. Also wenn man angeben möchte, dass man konzentriert ist und deswegen nicht gestört werden möchte, störe meine Kreise nicht. Ich bin konzentriert, ne?
0: Mhm. Ich finde es irgendwie ganz cool, dass du Plutarch angesprochen hast, denn ich habe mich in Vorbereitung auf diese Folge auch nochmal bei Plutarch eingelesen, in sein Life of Marcellus, und da bin ich auch noch über eine weitere ziemlich gute Anekdote gestoßen. Ich habe das Gefühl, über Archimedes gibt es eine ganze Menge, und ich lese das Ganze mal ganz kurz vor. Yet Marcellus escaped unhurt and deriding his own artificers and engineers. What, said he, must we give up fighting with his geometrical briareus, who plays pitch and toss with our ships and with the multitude of darts which he showers at a single moment upon us, really outdoes the hundred-handed giants of mythology? Frei übersetzt, Alter, wie kann es sein, dass der mit seinen ganzen Kriegswaffen uns die ganze Zeit hier das Leben schwer macht? Und die deutsche Übersetzung, die man, glaube ich, heute so am häufigsten für dieses Zitat verwendet, ist natürlich auch nicht auf Englisch im Original ist, sondern eben auf Latein, sagt man eben, können wir nicht mal aufhören, uns mit diesem Mathematiker zu streiten? Das ist so die ganz freie Übersetzung, und das finde ich ehrlich gesagt einfach herrlich. Und da sieht man irgendwie auch nochmal, das ist so ein bisschen die Vorgeschichte zu der Anekdote, die du eben genannt hast, dass Marcellus eben gesagt hat, aus Respekt möchte ich Archimedes bitte lebend gefangen nehmen. Ich finde es irgendwie ganz cool, was der gemacht hat, und deswegen wollen wir ihn nicht umbringen. Da ist so diese Respektebene mit dabei. Ja gut, konnte der einfache Soldat vielleicht nicht wertschätzen.
1: Vielleicht ganz lustig, da im Kontrast zur Gegenwart, diese Anekdote von den Kreisen, störe meine Kreise nicht, die wird ja auch heute ein bisschen so erzählt, um zu sagen, ja, Mathe gleich weltfremd, ne? Was hier ein bisschen im Widerspruch zu dem steht, was du zu dem römischen Feldherrn gesagt hast, aber auch zu Archimedes als Ganzes. Also Archimedes war halt ein super weltgewandter Wissenschaftler. Der hat eine entscheidende Rolle in diesem Krieg gespielt für Syrakus. Und jetzt haben wir halt diese Anekdote und wir erzählen das so, hihi, Mathe gleich, weltfremd, hihihi. Ich finde es halt ein bisschen widersprüchlich, weil mit der Geschichte des Wissenschaftlers dahinter, ne?
0: Genau, aber ich finde eben, also meine Lesart dieser Anekdote ist tatsächlich eine ganz andere. Einfach weil ich hatte das gar nicht so als weltfremd empfunden, sondern tatsächlich einfach so als, dass diese Anekdote so ein bisschen auch Archimedes ehrt, im Sinne von, der war so hingebungsvoll seiner Wissenschaft gegenüber, dass nicht mal die Einnahme durch die Römer seiner Stadt ihn davon abbringen konnte, über das Problem, an dem er gerade arbeitet, nachzudenken. Also ich finde, das zeigt tatsächlich eher so seine Hingabe zur Wissenschaft und weniger, dass er irgendwie weltfremd oder so agiert hat. Aber ich gebe zu, die Lesart kann natürlich unterschiedlich ausfallen. Und damit sind wir jetzt tatsächlich auch schon fast am Ende unserer Geschichte. Wie so häufig würde ich aber gerne von euch noch wissen, Demian, von dir haben wir jetzt schon viel darüber gehört, wie du so über Archimedes denkst und wie du ihn so einschätzt. Manon, hast du denn auch einen persönlichen Bezug zu Archimedes? Oder eine Geschichte?
2: Ja, also abgesehen davon, dass ich natürlich großer Fan bin durch das Archimedes-Experiment, wo ich hinreisen konnte und was ich auch aus Interesse natürlich weiterverfolge und auch aus journalistischem Interesse, muss ich sagen, dass ich diese Geschichte mit dem Heureka-Moment halt auch so schön finde, weil ich während meiner Bachelor- und Masterarbeit mehrmals auch das so ein bisschen kennengelernt habe, dass man so aus dem Nichts auf einmal so den rettenden Gedanken hat, der dann auf einmal ein Problem, an dem man irgendwie, keine Ahnung, teilweise wochenlang gegrübelt hat und sich total dran aufgehängt hat, auf einmal lösen konnte. Und einmal ist es mir tatsächlich passiert, dass ich im Schlaf die entscheidende Idee hatte, dass ich dann irgendwie davon geträumt habe, aufgewacht bin, dachte, oh mein Gott, ist es wirklich, und dann gemerkt habe, okay, es war kein Schwachsinn, wie es ja manchmal ist. sondern es halt wirklich funktionieren könnte, mich hingesetzt habe, es versucht habe, ausgerechnet habe und es dann funktioniert hat. Und das fand ich total schön.
0: Ich finde, das ist nochmal ein schönes Urteil zu Archimedes. Oder wie die jungen Leute heute sagen, Archimedes war voll relatable. und in diesem Sinne sage ich Tschüss für heute. Danke, Demian, und danke, Manon.
2: Danke dir.
0: In der kommenden Folge geht es um einen Mathematiker, der einen Weg gefunden hat, Geometrie ganz neu zu denken und damit einem Kollegen den Weg geebnet hat. Wer eine Idee hat, wer das sein könnte, schreibt's in die Kommentare oder an podcast@spektrum.de. Danke fürs Mitraten. 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
1: Nennt mich Einstein. Ihr kennt mich vielleicht, weil ich neulich gefilmt worden bin, wie ich am Hauptbahnhof in die S-Bahn getrippelt und rüber zum Alex gefahren bin, weil ich da mit Schnecke und Bowie verabredet war. Stimmt schon, Schnecke ist ein komischer Name für eine Taube, aber er ist halt der schnellste von uns allen und da wir Tauben keinem plumpen Wortspiel aus dem Weg gehen können, heißt er Schnecke. Jedenfalls haben mich diese Jugendlichen gefilmt und das auf Insta hochgeladen und da haben es viele andere Jugendliche angesehen, aber nur 4 Sekunden lang, weil sie dann das Video von Shirin Dings entdeckt hatten, die sich die Nägel machte. Aber hey, ich kritisiere das nicht. Tag für Tag müssen sich die Jugendlichen anhören, dass sie sich mit ihren Handys die Hirne frittieren und jetzt kam noch diese PISA-Studie und sagte, ihr seid wirklich die Dümmsten. Da denkst du als Jugendlicher doch, dass die unsere synaptische Plastizität am Smartphone als zerebralen Frittiertopf pathologisieren, tun sie aus Angst vor einer Welt, die ihnen entgleitet. Bowie trägt seinen Namen, weil er so unmusikalisch ist und eine echte Berliner Stadttaube. Wir anderen sind größtenteils zugeflogen, ich aus Magdeburg, aber das ist gerade ein anderes Thema. Neulich sagte Bowie zu Schnecke, der eigentlich aus Bremen kommt, wo er früh seine Liebe zur Malerei entdeckte, weil die da in der Kunsthalle einen echten Van Gogh haben, ich glaube, das Mohnfeld. Da sagte Bowie also zu Schnecke, du kennst doch den Maurizio Cattelan ganz gut, oder? Schnecke erstmal skeptisch, warum? Bowie dann so, wie wäre es, wenn wir den nach Berlin einladen, damit er hier mal so richtig ausstellt? Zum Beispiel dieses Kunstwerk, bei dem 4000 Tauben unterm Dach sitzen. Und Schnecke wieder nur, warum? Aber so schnell kannst du gar nicht schauen, da hatte Schnecke den Cattelan schon gebrieft und soeben hat er seine Ausstellung in der neuen Nationalgalerie eröffnet. Der Cattelan hatte Schnecke gefragt, wie er die Ausstellung nennen soll und Schnecke hatte gesagt, Neid. Super Titel natürlich. Aber der Cattelan hatte das falsch verstanden und sie Neid genannt und beim Spiegel haben sie daraus direkt abgeleitet, denke ich an Deutschland in der Nacht. Aus Taubensicht 1a. Aber als Jugendlicher denkst du doch, vielleicht mal PISA-Studie für Erwachsene? Vom Alex haben wir die U2 bis zum Potsdamer Platz genommen, den Rest sind wir geflogen. Oben unterm Dach der neuen Nationalgalerie sitzen jetzt 3.997 ausgestopfte und 3 echte Tauben und blicken auf die Welt. Der Cattelan hat uns dann direkt vor der Eröffnung gefragt, ob er die Ausstellung doch noch schnell in Tauben nach Berlin tragen umbenennen soll. Aber das war uns bei weitem nicht plump genug.
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1: Also da können Sie zugucken, wie die wächst und das macht mir Angst. Weil ich möchte ehrlich nicht auf Müll leben.
2: Katrin Jacewski will mir eine Mülldeponie zeigen. Von Weitem sieht man schon große orange Container, LKWs und Schaufelbagger.
1: Mich stört eigentlich nur dieser Berg. Also diese Masse an Müll, die jetzt wirklich tatsächlich über die Jahre hinweg entstanden ist, weil das ist ja nicht eine.
2: Das Thema Müll beschäftigt Katrin schon seit ihrer Jugend, als mit dem Mauerfall der Kapitalismus kam und mit dem die Wegwerfgesellschaft.
1: Wir waren ja zu DDR-Zeiten aufgewachsen und die ganzen Strukturen waren etwas anders. Also zum Beispiel hielten Waschmaschinen lebenslang. Das heißt, die konnten immer wieder repariert werden. Und wenn Sie jetzt zum Beispiel eine Waschmaschine heute nehmen, dann ist das eigentlich so, dass man die, wenn die kaputt ist, wegschmeißt oder wegwirft und eine neue kauft. Und das gab es damals nicht. Und wir waren immer der Meinung, dass das eigentlich auch nicht so gut ist.
2: Katrin ist öfter hier. Immer wenn sie mit ihrem Hund Otto rausgeht, sieht sie, wie die Müllhalde wächst. Seit Jahren.
1: Im Laufe der Jahre konnte man eben wirklich deutlich erkennen, wie der Müll eigentlich auch die Landschaft verändert. Und das war so für mich ein persönlicher Punkt.
2: Und dann kommt der Tag, als Katrin in der Zeitung von einem neuen Bürgerbeirat liest. Zum Strukturwandel, hier in der Region. Für Katrin die Chance, endlich was gegen diesen Müllberg zu tun. Und dafür zu sorgen, dass es beim Strukturwandel hier eben nicht nur um Arbeitsplätze geht und um den Wirtschaftsstandort, sondern auch um die Natur. Ich bin jetzt schon eine ganze Weile hier im Revier unterwegs und eine Sache habe ich immer wieder gehört. Wir wollen mitreden. Wir wollen gehört werden. Und wir wollen nicht, dass irgendjemand in Berlin entscheidet, wie es hier im mitteldeutschen Revier weitergeht. Der Bürgerbeirat von Katrin soll genau dafür sorgen. Aber funktioniert das auch? Wie viel Einfluss haben BürgerInnen wie Katrin darauf, wie sich ihr Revier verändert? Ich bin Joanna Voss. Und das ist Nach der Kohle. Folge 7. Let's talk about Strukturwandel. Dieses Mal soll hier alles anders laufen als nach dem Mauerfall. Beim Strukturwandel sollen wirklich alle mitreden können. Konkret heißt es im Abschlussbericht der Kohlekommission, damit der soziale Zusammenhalt im mitteldeutschen Revier gestärkt wird, sollen die Menschen vor Ort den Strukturwandel selbst gestalten. Das Problem ist nur, bisher ist der Strukturwandel für die meisten BürgerInnen noch kein großes Thema. Mit Kohleausstieg kann jeder schnell was anfangen, mit Strukturwandel eher nicht. André Tschuckelt, der im Burgenlandkreis eine Wasserstoffpipeline baut, hat das in der letzten Folge so formuliert.
3: Ich meine, die Menschen sehen ja noch gar nicht so viel Strukturwandel. Hier bis hier nicht, sag ich mal, auch der Bagger rollt und der Kran sich dreht, wird das ja erstmal gar nicht so wahrgenommen.
2: Wie beteiligt man Menschen an einem Prozess, den sie gar nicht so richtig wahrnehmen? Sachsen-Anhalt versucht es seit Anfang diesen Jahres mit einem Bürgerbeirat. Er soll ein Diskussionsforum sein, in dem sich BürgerInnen über Strukturwandelthemen austauschen können. 20 Plätze gibt's in diesem Beirat und darauf konnten sich alle bewerben, die im sachsen-anhaltischen Teil des Reviers wohnen. Katrin hat das gemacht und wurde per Losverfahren ausgewählt.
4: Hallo. Joanna Voss.
1: Jacewski.
4: Hallo.
2: Für unser Treffen hat sie einen kleinen Feldweg in der Nähe von Delitzsch ausgewählt. Feldweg klingt erstmal nach Natur, tatsächlich sind wir hier aber zwischen einer Schnellstraße und einer Müllhalde unterwegs. Ich will wissen, warum sie sich für das Ehrenamt im Bürgerbeirat beworben hat.
5: Warum machen Sie das?
1: Also ich liebe die Natur. Ich mag das alles, wenn das alles so schön grün ist, wenn das bunt ist, wenn die Wiesen blühen.
2: Katrin weiß, was Strukturwandel bedeutet. Sie hat das nämlich schon mal mitgemacht, nach dem Mauerfall. Da hat Katrin selbst bei der MIBRAG, also beim Braunkohleunternehmen hier, eine Ausbildung zur Elektromonteurin gemacht. Als damals die große Entlassungswelle kam, war auch Katrin betroffen. Heute arbeitet sie als Fußpflegerin, hatte sogar mal ein eigenes Studio. Sie weiß also, wie das ist, plötzlich ohne Job dazustehen. Und trotzdem denkt sie bei Strukturwandel zuerst an die Natur. Sie sagt, bisher werden die Menschen bei dieser Veränderung nicht richtig mitgenommen.
1: Viele wissen überhaupt nicht, was damit verbunden wird oder man liest das in der Zeitung, aber keiner weiß, was ist denn jetzt. Und letztendlich ist es so, viele Menschen haben einfach Angst, weil es steht eine Veränderung an und Veränderung bedeutet für viele ja nicht immer Gutes.
2: Deshalb hofft Katrin auf den neuen Bürgerbeirat.
1: Um dem Ganzen also wirklich die Kurve zu geben und zu sagen, okay, ja, da ist eine Veränderung, aber wir nehmen jetzt die Bürger mit, dafür sind wir eigentlich da.
2: Sie will, dass beim Strukturwandel ein Umdenken stattfindet, dass nicht nur über die wirtschaftliche Zukunft des Reviers geredet wird.
1: Also da geht es schon tatsächlich darum, wieder Arbeitsplätze zu schaffen. Ich sehe das aber persönlich ein kleines bisschen anders, weil ich mal der Meinung bin, wenn da was passiert, soll das alles auch so möglichst grün sein, dass hinterher eben auch eine Verbesserung eintritt.
2: Erstmal klingt das alles ziemlich gut. Katrin erhofft sich vom Bürgerbeirat mehr Mitbestimmung und ein besseres Verständnis dafür, wie der Strukturwandel überhaupt funktioniert. Sie will genau das tun, was die Kohlekommission für sie vorgesehen hat. Aktiv Einfluss nehmen, damit ihr Zuhause grüner wird. Da gibt's nur ein Problem. Katrins Bürgerbeirat hat faktisch überhaupt nichts zu sagen. Er darf überhaupt nichts entscheiden. Wenn, dann nur mal dabei sitzen, wenn was entschieden wird. Viermal im Jahr treffen sich beim Bürgerbeirat die 20 Menschen aus unterschiedlichen Landkreisen, Berufen und Altersgruppen und sprechen über die vielen Projekte, die im Rahmen des Strukturwandels gefördert werden. Ab und zu darf jemand von ihnen bei wichtigen Ausschüssen dabei sein. Also bei den Gremien, die wirklich was entscheiden. Allerdings nur beratend. Funktioniert das? Mitbestimmen, ohne mitentscheiden zu dürfen? Als die Kohlekommission ihren Abschlussbericht vorlegt und klar ist, der Kohleausstieg kommt, da beginnen im Mitteldeutschen Revier mehrere Beteiligungsformate. In Halle treffe ich jemanden, der von Anfang an dabei ist.
6: Hallo, freut mich.
7: Hallo, mich auch. Setzen Sie sich.
8: Wenn das passt. Ende 2019, Anfang 2020 war das Thema sehr groß, dass man die Bürgerinnen und Bürger im Revier beteiligen muss an diesem Strukturwandel.
2: Das ist Felix Schiedlowski. Er forscht an der Uni Halle zum Strukturwandel im Mitteldeutschen Revier, vor allem zum Thema Bürgerbeteiligung.
8: Der Tenor, also bevor die Politik entscheidet, bevor man Gelder zuweist, müssen erstmal die Bürgerinnen und Bürger gehört und beteiligt werden. Das war so der Grundtenor, deshalb bin ich sehr früh dem Thema der Bürgerbeteiligung begegnet.
9: War das ein Tenor, der aus Berlin kam oder war das einer, der eher aus dem Revier selbst, aus den Landesministerien?
8: Ich habe den eher aus dem Revier selber wahrgenommen und zwar einerseits aus den beteiligten Ministerien, also sozusagen aus der Landespolitik, insbesondere in Sachsen-Anhalt. In Sachsen habe ich das ein bisschen weniger.
2: Für seine Doktorarbeit erforscht Felix Schiedlowski, wie die Politik hier darüber kommuniziert, was nach der Kohle kommt.
8: Und es steht so ein bisschen vor dem Hintergrund, dass so eine fundamental große Frage, wie Weiterleben nach der Kohle, auch neue politische Formen und Praktiken braucht, um das zu adressieren.
2: Heißt, gerade weil sich hier nach der Kohle wirklich alles ändert, sollen die BürgerInnen aus der Region mitreden können. Genau dafür entwickelt die Politik verschiedene Beteiligungsformate. Felix Schiedlowski begleitet den Prozess und sagt, der Plan ist eigentlich gut.
8: Man wollte den Menschen sagen, der Strukturwandel ist wichtig. Es ist wieder ein Wandel in der Region. Und das klingt natürlich hier in der Region nach den frühen 1990er Jahren. Und genau da hat man angesetzt und hat gesagt, dieser Wandel wird anders. Dieses Mal nehmen wir die Menschen mit, diesmal bricht es nicht über die Köpfe der Menschen hinweg, dieses Mal werden rationale Entscheidungen getroffen, die Bürgerinnen und Bürger werden gehört.
2: Da sind zum Beispiel Anfang 2020 die sogenannten Zukunftswerkstätten, Workshops mit 60 Leuten, die eine gemeinsame Vision für die Region ausarbeiten sollen.
8: Ich glaube, die Grundidee war einfach, dass man, so simpel es klingt, die Zukunft skizzieren will. Also dass man den Menschen die Chance geben will, die Zukunft zu prognostizieren, noch bevor die Politik sie plant. Also was wünschen sich die Menschen, welche Ideen haben die Menschen und dass man all das...
2: Felix Schiedlowski sitzt mit in diesen Runden und hat schnell das Gefühl, dass beide Seiten irgendwie voneinander enttäuscht sind. Also auf der einen Seite die Teilnehmer und auf der anderen Seite die Organisatoren. Die wollen nämlich so wenig wie möglich inhaltlich vorgeben und bringen deshalb sehr, sehr große Fragen mit. Sowas wie, wie wollen wir 2038 leben? Die TeilnehmerInnen können mit diesen Riesenfragen dann aber konkret nicht viel anfangen.
8: Also ich erinnere mich zum Beispiel an eine Bürgerwerkstatt, ganz am Anfang, wo ich teilgenommen habe, noch 2019, wo auch über die Frage diskutiert wurde, wie wollen wir in der Zukunft leben, wie soll der Strukturwandel aussehen. Und am Ende, im Abschlussplenum, waren dann nach 4 Stunden Diskussion oder so, waren die großen Themen, die übrig blieben, dann Freifunk in den Innenstädten und Müll sammeln oder Mülljogging als Themen. Und das ist augenscheinlich sehr weit weg von der großen Frage, weg von der Kohle, was passiert mit den Menschen und mit dem Revier. Aber es ist nicht so erstaunlich, wenn man sich anguckt, was soll man auf so eine große Frage antworten. Also diese Offenheit hat Vor- und Nachteile.
2: Die Ergebnisse aus diesen Werkstätten, so das Versprechen, sollen dann in Strategiepapiere übersetzt werden.
9: Und wurde das dann auch wirklich ernst genommen? Also stand in diesen Konzepten dann wirklich was über Müll sammeln und Freifunk? Oder war das dann im Endeffekt doch eher so eine Alibi-Beteiligung?
8: Also ich glaube schon, dass das insgesamt alles sehr ernst genommen wurde und dass wir nicht von einer Alibi-Beteiligung sprechen können. Ich habe die genauen Zahlen nicht im Kopf, aber es sind unheimlich dicke Bücher, die am Ende dabei rauskommen von diesen diversen, also viele Menschen haben sich beteiligt in vielen Foren und am Ende soll die Skizze stehen für den Strukturwandel bis 2040. Das ist notwendigerweise eine Übersetzungsleistung, die dann passiert von dem Mülljogging hin wieder zu größeren Themen der Nachhaltigkeit und des Leben im Einklang mit der Natur zum Beispiel in dem Fall, was sich dann abbildet in natürlich sehr undefinierten Aussagen am Ende. Also wenn man sich diese Programme anschaut, dann merkt man, dass da sehr viel drin ist von dem, was die Bürgerinnen und Bürger gesagt haben, dass es aber auch sehr unkonkret ist am Ende. Und das ist nun mal so, wenn man einen Prozess skizzieren will von heute, 2020 war es ja dann, 2021, bis 2038, dann muss da in gewisser Hinsicht so eine Leerstelle rein, dann müssen da solche Allgemeinplätze rein, einfach um das abzubilden. Und dementsprechend war es in meinen Augen nie eine Alibi-Beteiligung, aber es hat immer die Möglichkeit gelassen, dass es doch zu Verdruss führt, weil natürlich viele der Sachen, die 1:1 sich gewünscht wurden, dann aus diversen Gründen nicht abgebildet werden konnten.
2: Wenn da zum Beispiel jemand ist wie Katrin, die ein sehr spezifisches Anliegen hat, nämlich, dass die Mülldeponien nicht weiter wachsen, dann muss die Politik dieses Anliegen in eine Strategie übersetzen, die auch auf andere Bereiche anwendbar ist. Und raus kommt dann ein weichgespültes, relativ vages Konzept wie Nachhaltigkeit, worauf sich irgendwie alle einigen können, vielleicht auch gerade, weil es nicht super viel Inhalt hat. Felix Schiedlowski meint, dieser ganze Prozess mit der Bürgerbeteiligung soll den Kohleausstieg und den Strukturwandel entpolitisieren. Also raus aus der Politik und rein in die Hände der Gesellschaft.
8: Also man hat am Anfang gesagt, damit sollen sich nicht die politischen Parteien beschäftigen, sondern erstmal die Bürgerinnen und Bürger. Hat man, glaube ich, so ein bisschen diese potenzielle Polarisierung, die es ja politisch in Deutschland gibt und hier natürlich auch oder teilweise auch sehr ausgeprägt, hat man der sozusagen Vorschub geliefert. Also man hat versucht, der Strukturwandel soll kein Thema von rechten Parteien werden, von linksliberalen Parteien werden. Es soll nicht in diesem parteipolitischen Kampf aufgerieben werden, sondern es soll in den entpolitisierten Raum gebracht werden, um da sozusagen keinen Streit zu schaffen, sondern erstmal diesen Raum zu schaffen. Und ich glaube, das muss man einfach beachten, wenn man diese Bürgerbeteiligung sieht. Wie ist die zustande gekommen und warum?
2: Felix Schiedlowski sagt, auch der Begriff Strukturwandel soll dabei helfen, die Veränderungen im Revier aus der Politik möglichst fernzuhalten. Wandel, das klingt schließlich nach einer unveränderbaren, natürlichen Entwicklung und nicht nach einer politischen Entscheidung.
8: Also dieser Begriff hilft in dem Sinne, dass man einen eigentlich hochpolitischen Prozess und die Frage, wie wollen wir zusammen leben, dass man den in gewisser Hinsicht entpolitisiert und zu einem Naturereignis macht. Aber der Ausstieg aus der Kohle ist politisch gewollt, er ist zu diesen Rahmenbedingungen gewollt, sowohl zeitlich als auch finanziell. Und auch die Frage, wie man zu den Entscheidungen kommt, wie der Strukturwandel aussieht, sind politische Fragen, sind auch parteipolitische Fragen, sind eigentlich auch Fragen, die sich, wie ich finde, in Wahlen abbilden sollten, wo die repräsentative Demokratie ins Spiel kommt. Und all das schafft man mit dem Begriff Strukturwandel aber so ein bisschen ins Abseits zu stellen.
2: Über diesen Punkt habe ich noch lange nachgedacht. Bisher dachte ich, dieser sperrige, sehr technische Begriff Strukturwandel, das ist ein Fall von schlechter politischer Kommunikation. Aber was, wenn er genau das bewirkt, was er soll? Wenn er bewusst so unpolitisch klingt. Damit die Veränderungen, die der Kohleausstieg lostritt, nicht als politische Entscheidungen wahrgenommen werden, sondern einfach als der Lauf der Dinge. Aber eine möglichst abstrakte Sprache kann keine realen Konflikte unter den Teppich kehren. Diese diffuse Unzufriedenheit, die auch mir in meinen Gesprächen immer wieder begegnet, die kennt auch Felix Schidlowski aus den Bürgerdialogen.
8: Man merkt dann den Konflikt zwischen Menschen, die in der Politik aktiv sind und eine Rolle spielen und zu Recht darauf verweisen, dass sich diese Region in fast allen Bereichen zum Besseren gewandelt hat. Also wirtschaftlich steht die Region eigentlich gut da, arbeitsmarktpolitisch steht die Region eigentlich gut da. Man hat energieintensive Industrie hier, man hat aber auch erneuerbare Energien hier und den Fokus darauf. Man hat Neuansiedlungen. Es gibt eigentlich diese Erfolgsgeschichte der Wende. Und dann gibt es andererseits dieses Leben mit diesem Umbruch, der nie so richtig aufgearbeitet werden konnte. Also der Verlust an Arbeit, der Verlust an Identität, der Verlust an Herkunft. Und das tatsächlich in einem unglaublich kurzen Zeitraum. Und das ist dann oft so ein Dialog, der sich dann schwer vereinbaren lässt. Also wenn dann politische Akteure zu Recht auf die Erfolge und Chancen des Strukturwandels hinweisen, und das ist zum Beispiel in diesen Bürgerforen oft passiert, und dann aber Rückfragen aus der Bevölkerung kamen, die den gleichen Prozess eher mit Abstieg assoziiert haben, wo das eher Erinnerungen geweckt hat an Verluste. Und das ist vielleicht dann sozusagen gar nicht immer nachweisbar oder die Fakten scheinen dann dagegen zu sprechen, weil die wirtschaftliche Entwicklung eigentlich gut ist. Und es schwingt aber eben diese Umbruchserfahrungen tatsächlich mit.
2: Katrin Jacewski ist jedenfalls happy mit ihrer neuen Rolle im Bürgerbeirat. Obwohl sie dort eigentlich nur informiert wird über das, was andere längst entschieden haben.
5: Jetzt haben sie aber ja trotzdem nicht wirklich faktische Macht. Also sie können jetzt nicht sagen, das Projekt finden wir blöd, machen wir nicht.
1: Natürlich kann man seine Meinung äußern, weil es ist ja tatsächlich immer eine Meinung. Inwieweit die Meinung dann aber gehört wird oder eben da einfließt in diese Entscheidung, das ist eine ganz andere Frage. Mhm. Und dann ist es natürlich auch so, dass die eigene Meinung sicherlich auch irgendwo im Hintergrund steht, sondern dann ist es so, dass die Meinung, also wir diskutieren ja auch über diese Projekte, dass die Meinung dann tatsächlich eben in der Gruppe gebildet wird und dann eben auch eventuell eine Äußerung dazu stattfindet.
2: Das Gefühl, buchstäblich mitreden zu können, das reicht ihr.
1: Wir diskutieren dann eben auch mal intern, wie jeder so aus seiner Perspektive das sieht und ob er das gut findet oder schlecht findet, was eventuell noch verbessert werden könnte. Ja, und so sind da ganz viele Sachen, die da eben auch mit einfließen. Und ich finde das persönlich auch sehr gut, dass es sowas überhaupt gibt. Also es ist jetzt nicht nur rein von der Industrie her, sondern letztendlich werden auch ja die Bürger mitgenommen und die Bürger dürfen letztendlich auch über bestimmte Sachen einfach mal diskutieren und sich darüber auch austauschen.
2: Am Ende geht es bei der Bürgerbeteiligung vielleicht mehr um den Weg als das Ziel. Um das Gefühl mitreden zu können. Auch wenn das am Ende eher zu vagen Ergebnissen führt. Die großen, wichtigen Entscheidungen, die treffen am Ende eben nicht die BürgerInnen. Aber wer dann? In den nächsten beiden Folgen will ich wissen, wie Strukturwandel ganz konkret organisiert wird. Wer sind die Menschen, die eigene Projekte vorantreiben, um die Region zu verändern? Und wer sind die, die entscheiden, welche Projekte am Ende mit Steuergeldern gefördert werden?
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1: Hier ist der Antritt, der Fahrradpodcast auf Detektor FM mit der ersten September-Ausgabe 2026. Mein Name ist Gerolf Meyer und ich begrüße euch zu dieser Ausgabe, in der ich mit euch mal kurz in die Alpen fahre, zumindest akustisch. Denn ich bin Anfang dieser Woche in Garmisch-Partenkirchen gewesen und habe dort auf einer Veranstaltung für Fahrradhändlerinnen und Fahrradhändler mit Amelie Suttner vom Netzwerk Women in Cycling gesprochen. Denn Women in Cycling, die haben im Juni eine neue Studie zu Frauen und ihrer Wirtschaftskraft im Fahrradmarkt veröffentlicht und sie sagen, gestützt auf ihre Studie, dass diese Wirtschaftskraft von Frauen systematisch unterschätzt wird. Woran sie das festmachen und was das bedeutet, darüber habe ich mit Amelie gesprochen und das Gespräch dazu könnt ihr hier hören. Ich habe es aufgezeichnet und mein Kollege Tim Schmutzler hat es geschnitten und ich wünsche euch viel Spaß damit.

0: Herzlich willkommen zu einer Live-Ausgabe des Fahrradpodcasts Antritt hier auf dem Satzbike-Festival in Garmisch-Partenkirchen. Mein Name ist Gerolf Meyer und ich mache seit über 10 Jahren den Fahrradpodcast Antritt auf detektor.fm. Der Antritt befindet sich auf einer unendlich langen Reise durch die Fahrradwelt und wir beschäftigen uns mit allen möglichen Fahrradthemen von Sport und Technik über Planung und Politik zu Alltag, Geschichte und noch vielem mehr. Wir erscheinen jeden Freitag. Man findet uns unter detektor.fm/antritt und auf allen üblichen Podcast-Plattformen. Und heute findet man mich hier unterhalb der Skischanzen auf dem Satzbike-Festival in Garmisch-Partenkirchen. Ich habe eben kurz nachgedacht, ob ich schon mal an so einem Ort einen Podcast moderieren durfte. Ich glaube es nicht. Auf jeden Fall ist das hier unter meinen Top 3 Locations von Aufnahmesituationen. Und dieses Festival überhaupt und dieser Podcast, die werden unterstützt von Linexo, dem Anbieter für Fahrrad- und E-Bike-Versicherungen sowie Dienstrad-Leasing. Und neben Schutz und Service engagiert sich Linexo in der Initiative Women in Cycling und für die Themen Diversität und Teilhabe im Radmarkt. Wir haben als Podcast die Arbeit von Women in Cycling im Antritt zum Beispiel schon im Juli 2025 mit Isabel Eberlein und Angela Franke thematisiert. Und in dieser Ausgabe greifen wir das Thema wieder auf, denn es gibt eine neue Studie aus dem Juni 2026. Sie heißt Frauen, der unterschätzte Wachstumshebel. Und sie beschäftigt sich mit dem Wirtschaftsfaktor Frau im deutschen Fahrradmarkt. Und jetzt habe ich schon so viel gesagt und freue mich, dass ich endlich darüber sprechen kann mit Amelie Suttner. Amelie ist Soziologin und Stadtplanerin. Sie hat diese Studie zusammen mit anderen koordiniert. Sie leitet die Geschäftsstelle von Women in Cycling Germany. Und ich sage ganz herzlich Hallo Amelie. Willkommen unter den Sprungschanzen.
1: Hallo Gerolf. Sehr besonderen Ausblick, den wir hier heute haben. Ich bin ganz begeistert. Schön, dass wir heute hier sind.
0: Amelie, ihr habt da diese Studie veröffentlicht, ich habe es schon gesagt, im Juni 2026 und ihr schreibt in eurer Studie, Frauen würden als entscheidende Zielgruppe systematisch unterschätzt. Woran macht ihr das fest?
1: Nun ja, also vielleicht noch ein kurzer Hintergrund zu der Studie. Es ist tatsächlich, wir von Women in Cycling Germany, wir sind ein Netzwerk für Frauen, Stern in der deutschen Fahrradbranche. Uns gibt es auch auf europäischer Ebene und in verschiedenen anderen europäischen Ländern. Wir haben ein Jahrestreffen im Januar veranstaltet, wo es um Frauen und Leadership im Handel ging. Und dort haben wir dann nochmal rausgefunden, wie viel Prozent sozusagen machen eigentlich Frauen als Kundinnen im Fahrradhandel aus. Und dann waren da ganz viele Expertinnen vor Ort und dann haben wir gemerkt so, vielleicht fehlen da tatsächlich die Zahlen und sozusagen, was ist eigentlich das Umsatzpotenzial, was Frauen derzeit in der Fahrradbranche für den Fahrradmarkt bedeuten? Und dort wollten wir dann nochmal rein und deswegen haben wir uns dann zusammen mit der IFH Köln, das ist ein Institut für Handelsforschung, zusammengetan und haben gesagt, okay, wir haben jetzt eine Timeline von knapp 4 Monaten, wir würden gerne auf der Eurobike eine neue Studie veröffentlichen, wo wir genau diese Zahlen eben präsentieren möchten, wie viel Prozent des Marktumsatzes entfallen denn auf die Frauen und was ist denn da für ein Hebel und was ist da auch noch für ein Potenzial für die deutsche Fahrradwirtschaft. Und da haben wir uns dann unter anderem mit verschiedenen, genau, also IFH-internen Daten konnten wir reanalysieren, aber wir haben unter anderem eben auch in der deutschen Fahrradwirtschaft herumgefragt und nach zusätzlichen Daten gefragt, unter anderem, wie gesagt, jetzt hier auch von Linexo hat welche bereitgestellt oder auch Altheos.
0: Du hast es eben schon gesagt, Frauen machen 51% der Bevölkerung aus, aber sie haben nur 38% Anteil am Umsatz in der Fahrradbranche. Interessiert sich die Fahrradbranche einfach weniger für Frauen oder woran liegt das?
1: Das würden wir eben so gar nicht sagen. Also vielleicht klar, der, was du auch am Anfang meintest, wir sagen natürlich, die Frauen werden da weniger angesprochen, aber können einfach genau diesen Wirtschaftshebel auch darstellen. Und wir sagen, ja, es ist kein Nachfrageproblem von der Zielgruppe Frau da, sondern es ist ein Zugangs- und ein Anspracheproblem. Und das wollen wir eigentlich mit der Studie auch zeigen. Es ist ganz viel Potenzial bei der Zielgruppe Frau da, Wir müssen sie bloß besser erreichen. Und das wollen wir aufzeigen. Und die Studie ist tatsächlich auch als, ich nenne es mal, als Weckruf gedacht, als Werkzeug für die Branche und auf keinen Fall ein Anklagebrief, sondern wir wollen zusammen mit der Branche erarbeiten, wo können wir hin, wo kommen wir her und wie können wir die Frauen in ihrer ganzen Ausprägung, in den verschiedenen Clustern, da kommen wir gleich auch nochmal drauf, die Studie auch identifiziert, wie können wir die Frauen nochmal besser ansprechen, dass einfach sozusagen mehr Fahrräder inklusive Services, Zubehör, sowas wie Versicherungen, sowas wie Accessoires, nochmal mehr an die Frauen auch verkauft wird.
0: Wenn du sagst, es ist ein Anspracheproblem und Frauen wollen eigentlich Fahrrad fahren oder wollen mehr Fahrrad fahren oder wollen mehr Umsatzanteil haben und die Fahrradbranche, die will ja naturgemäß auch Fahrräder verkaufen und gern auch mehr, ist es letztlich ein Kommunikationsproblem, also wie gegenüber Frauen kommuniziert wird. Ist das die Übersetzung für dieses Anspracheproblem? Weil es klingt für mich so, als würden beide Seiten eigentlich wollen.
1: Ich würde ich auch sagen. Es ist ja so ein bisschen, wer spricht denn wen an? Und natürlich sind halt die Fahrradbranche, wie auch generell die Mobilitätsbranche, ist ja einfach sehr männlich geprägt. Das haben wir schon in der anderen Studie, die eben letztes Jahr erschienen ist, wo du wahrscheinlich dann mit Isabel und Angela auch drüber gesprochen hast, wo wir eben sagen, wie viele Frauen arbeiten in der deutschen Fahrradbranche? Genau, stand letztes Jahr und wir wollten jetzt eben schauen, wie können wir denn zusätzlich, also wirklich, wir reden hier und die Studie hat sozusagen, schaut sich Status 2025 an mit Ist-Zahlen, aber rechnet eben auch Prognosen bis 2030 für den Fahrradmarkt auf und da schauen wir eben an, hey, was können wir denn jetzt, was haben wir jetzt für Stellhebel, die wir ad hoc ändern können, um tatsächlich dieses Umsatzvolumen bis 2030 zu erhöhen. Und da reden wir, da kann ich gar nicht, vielleicht schon mal die Zahlen droppen, da sprechen wir eben von einem Umsatzvolumen von bis zu 950 Millionen.
0: Zu den Hebeln würde ich gern ein bisschen später im Gespräch kommen. Vorher möchte ich gern mit dir über Cluster sprechen, denn ihr habt 5 verschiedene Cluster identifiziert innerhalb der Zielgruppe Frauen im Fahrradmarkt. Welche sind denn das?
1: Genau, da habe ich mich natürlich als studierte Soziologin gefreut. Da freut sich mein Marktforschungsherz. Es ist tatsächlich so, die Frauen oder die Cluster innerhalb der Zielgruppe Frauen, die kommen vom Forschungsinstitut, also von der IFH Köln. Die haben eben gesagt, Frauen sind nicht einfach nur eine Zielgruppe, sondern wir müssen da nochmal dezidierter reingehen, wen sprechen wir wie an. Und genau, vielleicht gehe ich da mal kurz drauf ein. Also 18 Prozentpunkte fallen auf die Zielgruppe von Passion-Driven Riders. Das heißt, Fahrrad gehört hier zum Lebensstil, es ist eine hohe Zahlungsbereitschaft. Diese Frauen sind sehr technikaffin, sie sind sehr performancegetrieben. Es wird allerdings eben auch, wie gesagt, 18% ist relativ hoch, aber da wird dann auch errechnet, das Wachstumspotenzial ist relativ gering oder etwas geringer, dadurch, dass diese Frauen sich ja schon vielerlei Hinsicht sehr mit Fahrrad beschäftigen und einfach schon sehr involviert sind. Dann gibt es die Gruppe von Safety-Seeking Riders. Das ist tatsächlich die größte Gruppe mit 26%. Die haben eine hohe Motivation, fühlen sich aber durch Sicherheitsbedenken, beispielsweise durch fehlende Infrastruktur im Straßenverkehr, die fühlen sich dadurch ein bisschen begrenzt und die können wir eigentlich nochmal besser motivieren. Da ist ein sehr hohes Wachstumspotenzial, gerade wenn man eben Argumente wie Vertrauen und wie gesagt auch Verkehrssicherheit wirklich als sehr großes Argument dort nochmal bedient. Dann haben wir das Cluster von Service-Oriented Riders. Das sind 23%. Das sind Frauen, die nach viel Beratung suchen, nach Vertrauen, nach einer Rundum-Expertise, können aber auch sehr gut aktiviert werden und suchen tatsächlich einfach dieses persönliche Kundinnen-Händlerinnen-Verhältnis. Und das sind 23%. Also wir sprechen hier wirklich, das will ich nochmal kurz einhaken, von Safety-Seeking Riders und Service-Oriented, die zusammen auf 49% der Zielgruppe Frauen entfallen, die eigentlich noch hohes Wachstumspotenzial aufweisen. Dann haben wir Inconsistent Riders, das sind 9%, die sind eher preisgetrieben, da ist dann eher so eine rationale Gründe, fahre ich Fahrrad, was ist das Nutzen? Hier ist tatsächlich hohes Potenzial für eben HändlerInnen oder auch für Service-Dienstleister, dass man sagt, hey, was ist das hohe Potenzial durch einfach wirklich Vereinfachung von Informationen, einfach sagen, das ist der klare Nutzen, den wollen wir so kommunizieren. Und dann noch die Gruppe von Low Involvement Riders, wo wir ausgerechnet haben, die haben aber die wenigste Aktivierung und das geringste Wachstumspotenzial, die dort anfallen.
0: Du hast es eben schon gesagt, die Safety Seeking Service Oriented sind 49% zusammen und das sind die, bei denen ihr diesen Hebel seht. Passion Driven, weil sie sich schon so stark identifizieren und schon so viel Umsatz wahrscheinlich auch machen, fallen die da raus.
1: also nicht unbedingt rausfallen, aber sind jetzt nicht unbedingt, können noch nicht mehr so sehr aktiviert werden, wie tatsächlich eben die anderen beiden Gruppen zusammen.
0: Ja, war von mir schräg formuliert. Also sie sind nicht im Fokus, wenn wir darüber sprechen, wer kann aktiviert werden. Und du hast vorhin auch Hebel genannt. Welche Hebel wären denn das? Mir ist zum Beispiel auch aufgefallen, Safety Seeking, du hast Straßenverkehr, Infrastruktur angesprochen. Liegen diese Hebel jetzt nur im Bereich der Fahrradbranche oder der klassischen Fahrradbranche und des Handels und allen möglichen anderen Abteilungen der Fahrradbranche sozusagen? Oder liegen die vielleicht auch außerhalb, wenn ich auf sowas wie Infrastruktur schaue?
1: Natürlich beides, aber es ist schon sehr wichtig, gerade für, auch für HändlerInnen und für die Fahrradbranche zu verstehen, dass eben sehr viele Hebel tatsächlich in der Fahrradwirtschaft, in der Branche selbst liegen. Dass man eben nicht darauf warten muss und auch kann, dass die Kommunen beispielsweise neue Fahrradwege bauen. Darum geht es gar nicht, sondern wir sagen wirklich, wir haben die Zielgruppe Frauen, die sagen, wir suchen ein sicheres Bike, das perfekt an die eigene Körpergröße angepasst ist. Ich suche vielleicht auch einen neuen Helm, ich will ein neues Schloss, ich will einfach ein Fahrrad, mit dem ich gerne fahre, was auf mich abgestimmt ist, mit dem ich mich sicher fühle. Und das sind ja alles Beratungspunkte, die im Fahrradhandel liegen und die tatsächlich, und das kommt eben auch aus der Studie raus, dass sich genau die Frauen eben auch gerne im Handel beraten lassen und auch dort gerne informieren. Also wir haben die Zahl von 51% der Frauen, die sich in ihrem privaten Umfeld informieren, die dort sich Informationen einsammeln von Freundinnen, von Geschwistern, welche Fahrräder bereits gefahren werden, aber dass man eben auch sagt, nee, der Handel hat da ganz viel Wissen und sozusagen die Beratung endet nicht beim Fahrradkauf, sondern da kann man eben auch nochmal rein und beispielsweise, und da vielleicht dann nehme ich mal jetzt mal einen kurzen Beispiel für den Hebel, dass man sagt, ja, man hat ein Wartungsservice-Produkt, wo man heißt, einmal im Jahr wird einfach zurück zum Fahrradhändler, zu der Werkstatt gegangen, dort wird nochmal das Fahrrad durchgecheckt. Das sind genau Produkte, die diese Gruppe an Zielgruppe Frauen gerne haben möchte.
0: Jetzt sind so Hebel oder Werkzeuge wie Beratung oder so Servicetermine sind ja auch welche, die sind schon vorhanden, die werden ja schon gemacht von Händlern. Wenn da trotzdem diese Lücke noch besteht, könnte man sich ja fragen, okay, wären die vielleicht nicht richtig gemacht? Also ist da wieder das ein Anspracheproblem? Also wie wird quasi diese Leistung erbracht? Oder würdest du sagen, das wird generell zu wenig gemacht? Es wird zu wenig auf individuelle Räder beraten?
1: Ich würde eher sagen, dass da auf jeden Fall nochmal, gerade auch im Handel, nochmal ganz konkret hingeschaut werden kann. Dass man eben sagt, werden Frauen im Laden aktiv angesprochen oder werden sie mitgedacht als potenzielle Kundinnen? Habe ich vielleicht nicht sozusagen konkret mit dem Fallbeispiel der Frau, die in meinem Laden kommt und ein Fahrrad kaufen möchte, habe ich da nochmal nachgefragt. Was ist das Nutzungsbedürfnis dahinter? Was sind die Wünsche? Erzählt sie vielleicht von weiten Wegen am Wochenende oder erzählt sie vielleicht von vielen Alltagsstrecken? Das sind einfach unterschiedliche Nutzungsbedingungen, auf die gehört und auf die dann auch aktiv eingegangen werden kann und die ja dann sozusagen auch verschiedene Customer Journeys der verschiedenen Kunden einfach auch beeinflussen. Deswegen würde ich sagen, ich glaube, es geht ganz viel darum zu sagen, sehe ich die Zielgruppe Frau als eine oder sehe ich sie eben konkretisiert auf verschiedene Frauen, die nach Beratung fragen und danach wird eben schon gefragt.
0: Du hast mir meine nächste Frage schon vorweggenommen. Du hast die Customer Journey erwähnt. Was ist die Customer Journey? Auf die geht ja in der Studie auch ein.
1: Genau, also es geht ja wirklich darum zu schauen, inwiefern sozusagen wie wird sich informiert von Informationen zu Kaufentscheidungen und dann auch tatsächlich Fahrradkauf. Und da haben wir eben rausgefunden, dass die Frauen stark persönlich und vertrauensbasiert sich informieren. Wie gesagt, schon diese 51%, die sich bei Freundinnen oder Familie an der Kaufentscheidung orientieren. An dem Fall will ich einmal kurz sagen, dass Männer haben gesagt, sie machen das nur zu 39%. Also da ist wirklich ein krasses Gap, dass da eigentlich auch nochmal reingegangen werden kann. Genau, das grundsätzlich sagen vor dem Kauf, es ist die persönliche Beratung. 50% sagen, dass das wichtig ist. Probefahrt 43%, also wirklich so dieses, ich will testen, ob dieses Fahrrad zu mir passt, ob ich mich damit wohlfühle. Da sind wir dann wieder genau in diesem Sicherheitsbedürfnis und einfach sozusagen, ist das auf mich abgestimmt, auf das Bedürfnis, wie ich fahren möchte. Und genau, als Kaufkriterien sind einfach Preis und Passform mit am wichtigsten. Die perfekte Anpassung und optimale Anpassung an den Körper ist zum Beispiel 48%, geben das als sehr wichtig an. Und auch nochmal auch der Punkt, dass man sagt, man informiert sich über den Gebrauchtmarkt, weil 64% der Frauen würden ein hochwertiges Gebrauchtrad kaufen, wenn es, wie gesagt, dann auch wieder perfekt zu ihnen passt und zu den eigenen Bedürfnissen. Dass Preis natürlich schon weiterhin ein Kaufargument ist, aber dass wir sagen, da ist wahnsinnig viel Potenzial, wenn wir richtig beraten und vielleicht auch nochmal sozusagen das Spektrum erweitern an Möglichkeiten des perfekten Fahrrads.
0: Habt ihr sowas abgefragt wie Zufriedenheit mit der bisherigen Beratung, also quasi wie die aktuelle Customer Journey so aussieht und was da verbesserungswürdig wäre?
1: Da müsste ich jetzt nochmal in die 72-seitige Studie reinschwingen, aber ich würde sagen, wir fragen tatsächlich, also wir haben ja auch verschiedene Expertinnen und Experten befragt und zum Beispiel hatten wir dort eine, Tina Totsch, die Filialleiterin von Emotion in Hannover ist. Tatsächlich ist es genau, was eben Tina Totschs Argument war so ein bisschen, wir sprechen ganz konkret mit den Frauen, die vor Ort zu uns kommen. Wir wollen verstehen, was ist deren Bedürfnis, was ist deren Nutzen und dahingehend beraten wir. Einfach nochmal ganz tief reinzugehen und sich auch Zeit zu nehmen und eben zu verstehen, das ist Teil der Kaufentscheidung. Das beeinflusst, welches Fahrrad am Ende gekauft wird. Und da kommen wir dann auch wieder zu den Clustern zurück, hier Service-Orientated und Safety-Seeking, die tatsächlich auch so quasi diese Ausprägung als Zielgruppe haben, die sagen, ich will diese Beratung, ich will mich nochmal darüber informieren und ich will mich sozusagen beraten lassen. Und tatsächlich, eine von den beiden Zielgruppen sagt dann einfach auch, es geht mir darum, wenn ich diese Beratung sinn- oder zielgerichtet bekomme, kaufe ich auch dieses Fahrrad. Und da glaube ich, sozusagen, man hat dann diesen Kaufabschluss basierend auf den Informationen, die ich als Händlerin, als Händler aktiv mitgebe und dann eben auch zum Beispiel kombiniert mit zusätzlichen Accessoires, zusätzlichen Leistungen, die ich vielleicht auch einfach noch als Händler mit vertreiben kann.
0: Man muss bei Klischees immer so ein bisschen vorsichtig sein, damit man sich nicht selbst irgendwie das Klischee nicht ständig wieder verstärkt. Aber ein Klischee, was ich im Kopf habe, ist trotzdem der Fahrradhändler, in dessen Werkstatt ein Mechaniker steht. Ich kenne auch sehr gute Fahrradmechanikerinnen und ich weiß, dass es die gibt. Aber allein von meiner eigenen Empirie, von den Fahrradläden, die ich so kenne, die ich besuche, ist es schon so einfach ganz klar, dass die Mehrzahl der Leute, die solche Läden betreiben und die in den Läden angestellt sind und die dort arbeiten und die letzten Endes den Kontakt mit den Kundinnen und Kunden haben, das sind Männer. Und meine Frage an dich ist einfach, spielt das eine Rolle für Frauen?
1: Was wir gehört haben, ja, ich will mich jetzt aber nicht so weit aus dem Fenster lehnen, dass das die Studie auf Daten basiert so wiedergibt. Also wir haben schon erfahren, dass natürlich, und ich glaube, das wäre tatsächlich noch eine andere erweiterte Studie, ist dann eher Mystery Shopping, dass man in diese Richtung geht, wo man dann genau sozusagen sowas erforschen kann, zu sagen, so wie ist die Ansprache, fühle ich mich als Frau angesprochen, fühle ich mich da gut beraten. Aber ich glaube noch was, worauf du ja auch eingehst, ist nochmal, wie vielleicht auch Technik oder komplex ist eine Beratung, die ich auch als Händlerin, als Händler gebe. Sozusagen nicht nur, ich konzentriere mich auf die Bedürfnisse der Kundin, sondern auch, wie wird darüber gesprochen? Rede ich genauso, dass es auch verstanden wird? Oder kann ich vielleicht auch in meinen Ausführungen zum Fahrrad Komplexität reduzieren? Kann ich vielleicht einfach in Lösungen denken, anstatt zu erzählen, wie toll dieser Antrieb ist? Dann muss ich über die Technik reden oder kann ich die Technik als den Lösungsbaustein sehen? Dann sind wir nämlich wieder genau da. Es ist eine Kommunikation und es ist, glaube ich, ganz wichtig zu sagen, mit wem rede ich und wie will ich auch darüber sprechen. Und das ist ja wirklich auch eine Stellschraube, die jeder und jede individuell sich einfach hinterfragen kann. Rede ich einfach gerne über den Antrieb, weil ich selbst ganz begeistert davon bin? Oder kann ich vielleicht der Kundin erzählen, das hat den Nutzen für dich, das bringt dich nochmal 2 Tage später musst du das Fahrrad erst aufladen. Ist eine andere Kommunikation, kommt im Endeffekt auch selber raus, dass dann dieser Antrieb der beste ist.
0: Ja, und vor meinem inneren Auge ist jetzt schon wieder jemand aufgetaucht, nicht der Fahrradhändler, sondern so Freundinnen und also die ich habe und Frauen, die ich kenne, die sehr technikaffin sind, die es natürlich auch sagen würden, so, Moment mal, also du kannst mit mir auf jeden Fall über diese Scheibenbremse, über diese Schaltung oder so, über sowas...
1: Das steht sich ja nicht entgegen.
0: Es ist eigentlich völlig logisch. Also genauso wie es bei Männern welche gibt, die kennen sich mit der Technik aus und dann gibt es welche, die interessiert das überhaupt nicht. So ist es eigentlich auch bei Frauen.
1: Ganz genau, also kann man vielleicht auch nochmal so modern sagen, so keine One-Size-Fits-All-Kommunikation, sondern genau einfach dann auch wieder auf die Zielgruppe spezifisch und zu sagen, ja, was für ein Verkaufsgespräch möchte ich gerade führen? Wie du auch selbst sagst, wenn eine Frau, die vielleicht dann performance-driven ins Radgeschäft kommt und sich selbst bestens auskennt, toll, habe ich ein super Gespräch, kann vielleicht fachsimpeln. Oder aber ich habe jemanden, die sagt so, ich würde gerne ein neues E-Bike kaufen, ich kenne mich aber nicht aus. Und dann ist das ja sozusagen die neue Basis, auf der ich dann auch sprechen muss. Und ich glaube, dass man da einfach, wie du auch sagst, so die Zielgruppe einfach nicht sagt, das ist die Zielgruppe Frau, sondern das sind viele verschiedene Personen. Und das auch nochmal zu verstehen, die brauchen verschiedene Ansprache. Und da ist dann auch extrem viel Wachstum. Und da sind wir dann wieder einfach Zahlen. Da ist einfach auch extrem viel Marktpotenzial zu holen, weil sich die Leute verstanden und auch wirklich aktiviert fühlen. Und da dann wieder die Frage, denke ich die Frau als Zielgruppe mit oder spreche ich sie tatsächlich konkret an oder die Zielgruppen in dem Fall?
0: Das ist auch das, was ich jetzt hier so ganz spontan aus diesen letzten Minuten quasi so mitnehme, dass ich, weil wir ja über diese Hebel gesprochen haben, ne, und gesagt haben, okay, es findet ja auch schon Beratung statt, individuell, aber das eigentlich die Frage ist so, spreche ich das konkret an? Also schaue ich konkret, wo dieser Bedarf ist und wo vielleicht wie viel in Richtung des Safety Seeking, wie viel in Richtung Service Oriented geht, dass man sich diese Frage vielleicht konkret stellt. Du hast vorhin genannt, was für ein Potenzial da drin steckt, laut der Studie. Möchtest du das bitte nochmal?
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0: Ausführen.
1: Genau, wir haben uns, was ich ja schon meinte, wir haben Stand jetzt von den Zahlen und wir schauen uns das Marktpotenzial bis 2030 an, wo wir wirklich davon sprechen. Es ist ein zusätzliches Marktpotenzial von 310 Millionen bis 570 Millionen. Wenn wir nur auf die Fahrräder schauen, dann schauen wir uns jetzt mal den gesamten Markt an, zusätzlich mit anderen Produkten, mit anderen Dienstleistungen, Bekleidung, Zubehör, XYZ. Dann sprechen wir von einem Umsatz plus von bis zu 950 Millionen, was möglich ist.
0: Bis 2030.
1: Ganz genau.
0: Das ist ja...
1: Nur durch die Aktivieren der Zielgruppe Frau. Und das muss man, glaube ich, nochmal sagen, da ist der Hebel. Also weil sonst haben wir, oder von den Zahlen von der IFH basierend, ist sonst eigentlich kaum Wachstumspotenzial in der Fahrradbranche, ist eigentlich Stagnation. Und das heißt, wir haben eine Zielgruppe, die hat Lust, Fahrrad zu fahren, die ist motiviert, die ist schon aktiviert. Wie gesagt, 49% der Frauen fahren schon auch viel Fahrrad. Aber da kann ich doch nochmal mehr reingehen und sagen so, hey, wir sehen euch, da ist noch was zu holen und dann, wie heben wir es denn jetzt? Und das vielleicht dann auch nochmal als von uns als Netzwerk auch nochmal wirklich der Aufruf an, dass wir gerne mit der Fahrradbranche dazu nochmal weitere Daten auch erheben möchten. Wir haben die Studie jetzt innerhalb von wenigen Wochen, Monaten auf den Weg gebracht. Da ist noch so viel, über was man sprechen kann, wo man nochmal tiefer reingehen kann, wo wir auch wirklich sagen, hey, das wollen wir zusammen erarbeiten. Was sind Stellschrauben? Wer hat gute Ideen? Wie können wir da nochmal weiter, um tatsächlich sozusagen dieses Potenzial einfach zusammen als Branche zu heben?
0: Ja, und gerade wie du sagst, in Zeiten der Stagnation ist das natürlich eine große Summe. Ganz konkret, wenn man sich weiter damit beschäftigen möchte, aus verschiedenen Gründen, die man dafür ja haben kann. Also man kann es sehen, man kann einfach an dem Umsatz interessiert sein, man kann einfach sowieso an Repräsentanz von Frauen interessiert sein und daran, dass mehr Frauen Fahrrad fahren. Was passiert mit der Studie und wie kann man mit euch daran arbeiten? Was macht Women in Cycling? Beratet ihr in die Richtung?
1: Naja, also wir sind ja an eine gemeinnützige Stiftung angedockt als Netzwerk. Wir sind ein ehrenamtliches Netzwerk. Das heißt, viele Frauen arbeiten in der Fahrradbranche. Wir haben aber auch Radsportlerinnen, die sich bei uns beispielsweise engagieren. Wir haben natürlich Händlerinnen, Servicedienstleisterinnen XYZ aus dem Tourismus. Wir arbeiten aber auch mit kommunalen Frauen. Das heißt, wirklich das komplette Spektrum ist dann abgedeckt. Und wir sagen schon, das ist jetzt einfach eine Datengrundlage für den deutschen Fahrradmarkt. Von dem ausgehend, wir jetzt eben sagen, was sind es für Stellschrauben für den Handel da, für die Hersteller da, für Produktentwicklung beispielsweise auch. Und da sagen wir eben, ja, wir sind als Netzwerk gerne ansprechbar. Wir wollen da gerne auch unsere Expertise natürlich. Wir sind über 700 Frauen, die aktiv in Deutschland in diesem Netzwerk mitarbeiten. Dass wir sagen, ja, wir wollen da was weiterentwickeln. Wir wollen da gerne auch Leitfäden mitentwickeln. Genau, aber da sind wir jetzt auch genau gerade einfach mit dabei, dass wir in den kommenden Wochen und Monaten einfach sagen, ja, sprecht uns an. Die Studie ist jetzt seit 2 Monaten frei verfügbar. Wer Zeit hat, kann sich da gerne durch diese 70 Seiten durchwälzen, aber eben genau die Gespräche suchen, um zu sagen, ich komme aus dem Bereich, ich will hier noch mehr lernen. Oder aber auch einfach vielleicht die Möglichkeit, hey, mit den Daten, die wir jetzt aus der Studie haben, was können wir vielleicht auch für Nachfolgestudien einfach nochmal mit auf den Weg bringen? Und da sind wir offen.
0: Und auch bei den Studienleserinnen und Lesern gibt es ja unterschiedliche Zielgruppen. Es gibt auch eine Kurzversion der Studie, die hat nur 10 Seiten. Die Leute werden also auch abgeholt. Und wer diese Studie lesen möchte, der kann das zwar jetzt nicht direkt hier unter der Sprungschanze tun in Garmisch-Partenkirchen. Aber wenn ihr dieses Gespräch als Podcast hört, dann könnt ihr das machen. Ich habe die Studie in den Shownotes verlinkt. Ich habe auf Women in Cycling natürlich auch verlinkt. Und ich sage dir, Amelie, ganz vielen Dank dafür, dass du uns hier einen Einblick gegeben hast in die Studie. Und wünsche euch viel Erfolg bei eurer weiteren Arbeit.
1: Vielen Dank, danke für die Einladung, hat viel Spaß gemacht und offener Aufruf. Wir freuen uns auch an alle Frauen, die heute hier sitzen, ob als Privatperson, ob im Business-Kontext, die gerne auch einen Button von uns haben möchten und uns aktiv supporten. Ich sind heute auch ein paar aus dem Münchner Hub, unter anderem eben ich, die hier angereist sind und einfach sagen, ja, sprecht uns an. Wir sind viele und wir haben Lust, aktiv mitzuarbeiten und von daher, schön, dass wir heute hier sind.
0: Für das Interview mit Amelie habe ich dort in Garmisch-Partenkirchen eine halbe Stunde Zeit gehabt und mir ist schon klar, dass es zu dem Thema noch mehr zu sagen gäbe. Interessant wäre zum Beispiel auch, inwiefern es an den Produkten selbst liegt, dass Frauen weniger Anteil am Umsatz in der Fahrradbranche haben. Aber wie gesagt, hat sich die Veranstaltung an Händlerinnen und Händler gerichtet und dementsprechend haben wir uns inhaltlich auch in der Richtung orientiert. Und wenn euch die Studie interessiert, dann schaut einfach in die Shownotes. Dort habe ich euch die entsprechende Seite verlinkt, auf der ihr die Voll- und auch die Kurzversion findet. Und wenn wir mal 2 Schritte zurücktreten, dann ist bei dem Thema natürlich klar, dass es noch mehr Gründe für mehr Frauen auf dem Rad gibt als den Umsatz, den sie bringen können, der aber natürlich für die Fahrradwirtschaft interessant ist. Amelie hat es angesprochen, Fahrradinfrastruktur spielt bei der Entscheidung für oder gegen das Fahrrad auch eine große Rolle. Und wenn ihr an der Einschätzung und Verbesserung der Infrastruktur bei euch vor Ort interessiert seid, dann schaut doch mal beim Fahrradklimatest des ADFC vorbei. Der hat gerade Anfang September begonnen. Er läuft bis zum 30. November und das Ziel des ADFC ist es, mit dem Fahrradklimatest die Fahrradfreundlichkeit von Kommunen aus gleich 3 Perspektiven einschätzbar und sichtbar zu machen. Es gibt einen Test für Erwachsene, ganz neu in diesem Jahr auch eine eigene Umfrage für junge Menschen zwischen 10 und 20 Jahren und es gibt auch einen Fahrradklimatest für Vertreterinnen und Vertreter von Kommunen mit mindestens 5000 Einwohnerinnen und Einwohnern. Die Teilnahme ist kostenlos, sie dauert nur ein paar Minuten. Und es ist eine Möglichkeit, Fahrradinfrastruktur einzuschätzen und damit im besten Fall auch zu ihrer Verbesserung beizutragen. Der Fahrradklimatest wird alle 2 Jahre durchgeführt und die Ergebnisse dieser 12. Ausgabe, die wird es im Frühjahr 2027 geben. Und bis dahin gibt es aber auch noch einige Ausgaben dieses Podcasts. Am kommenden Freitag, dem 11. September, erscheint die nächste Folge. Ihr erreicht uns unter antritt@detektor.fm und auf Instagram und Mastodon. Und ich sage vielen Dank für die Aufmerksamkeit und wünsche euch gute Fahrt. Bis dann, ciao.

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1: Willkommen zu einer neuen Ausgabe der Wissenschaft, ein Laber-Podcast. Freistädter, hallo Florian.
2: Und Holger Klein, hallo.
1: Wo fangen wir an, Sonnenfinsternis?
2: Ja, fangen wir an. So erlebt damals, als es eine totale Finsternis hier in Österreich oder in einem Teil von Österreich zu sehen gab, 1999, da gab es eine Hysterie und dazwischen waren ja jede Menge andere partielle Sonnenfinsternisse. Warum gerade diese so die Leute zum Durchdrehen gebracht hat, hat sich mir nicht erschlossen, weil ich bin Astronom, ich darf das sagen, eine partielle Sonnenfinsternis, wie sie hier in
1: das
2: Deutschland,
1: ist ja
2: in Österreich
1: trivial.
2: Das ist
1: jemand,
2: es ist nicht trivial, aber es ist halt kein Spektakel. Also man sieht eigentlich nichts. Also ja, natürlich, du siehst, wie das sich die Sonne halt, in dem Fall, wo sie jetzt über 90 Grad bedeckt war vom Mond. Ja, das sieht man schon, das merkt man auch, dass es ein bisschen dunkler wird. Aber das war ja noch dazu bei Sonnenuntergang, da wird es sowieso dunkler. Also ja, nicht mal
1: das,
2: der Effekt kommt großartig raus.
1: Das fand ich besonders irritierend. Das ist so, da ist sie, durch Brille guck. Also ich hatte einen super Platz zum Gucken, also freie, total freie Sicht. Und es wurde ein bisschen dunkler und irgendwann hörte diese Sonnenfinsternis so langsam auf und es wurde aber nicht heller.
2: Ja. Ja. Also es ist wirklich partielle Sonnenfinsternis ist schon, ich sage jetzt nicht, dass es was bescheuert ist. Ja, natürlich ist das cool zum Ansehen und zu drüber nachdenken, was da passiert, wie die Himmelskörper sich bewegen und so, aber das Ereignis selbst hat dieses Spektakel, das ich da ja auch miterlebt habe, nicht gerechtfertigt. Also ich, meine Frau, wir sind nirgendwo hingefahren, nach Spanien oder anderswohin. Wir waren zu Hause und haben uns dann, ich weiß nicht, was wir den Tag getrieben haben, irgendwie, wir sind dann abends rumgesessen und es war ein anstrengender Tag und ich dachte, sollen wir jetzt noch irgendwo hingehen? Dann haben wir gedacht, okay, gut, gehen wir halt, es gibt hier bei uns in der Nähe so eine kleine Aussichtswarte, Theresienwarte, weil wir haben ja das Problem, wir wohnen südlich von Wien und da ist nicht nur, wenn du halt dann Richtung Westen schaust, sehr viel Häuser und alles im Weg, sondern auch der Wienerwald. Das heißt, du siehst sowieso nichts von der untergehenden Sonne. Das heißt, du musst irgendwo hoch raufgehen. Und wir dachten, die Theresienwarte, da kann man von uns aus zu Fuß und nach dreiviertel Stunde hingehen. Gehen wir da mal hin, gucken mal. Und glaubst, das war absurd. Das ist so ein Holzbau, also so klassische Aussichtswarte im Wald. Ja, das kennt man, so ein Ding. Und man hat schon beim Hingehen gesehen, okay, da ist jede Menge Remi-Demi dort oben und da gehen auch viele Leute hin. Und
1: so wir, Mount Everest-mäßig.
2: Wir haben dann geguckt, wir sind dann einmal bis nach oben gegangen, um zu gucken, aber unten steht maximal 60 Personen. Ja. Also das war das Dreifache, war da auch drauf auf der Plattform. Und das richtig gemerkt, die Leute mit Hunden, mit Kindern, mit Kinderwegen. Und das hat geschwankt und gewackelt, das Ding. Und gesagt, nee, wer geht da wieder runter, das lohnt sich nicht. Dann haben wir uns dann irgendwie am Wanderweg nach unten entlang, so am Waldrand. Da war einmal so eine Schneise, da hat man auf die Sonne gucken können ein bisschen. Haben wir uns da einfach neben den Weg gesetzt am Rand, haben eine Flasche Champagner ausgepackt, die wir aus anderen Gründen mitgehabt haben, nicht um die Sonnenfinsternis zu feiern, wir hatten was anderes zu feiern und haben uns da halt irgendwie den Shampoos gegönnt und ja, auch da, dann hast du immer gesehen, sind immer mehr Leute raufgeströmt im Berg und wieder zurückgeströmt, weil die ja auch festgestellt haben, dass das kein optimaler Beobachtungspunkt ist. Aber erstaunlicherweise sind sehr viel weniger Leute zurückgeströmt als hingeströmt. Also es haben sie da offensichtlich immer noch viele auf diese Plattform raufgequetscht und viele sind dann auch angelockt von uns da bei uns stehen geblieben. Ich habe dann noch Sonnenfinsternisbrillen verteilt, weil ich meine, ich habe die Dinger immer in der Schublade, die kosten ja normalerweise nichts und sind immer leicht zu bekommen, wenn nicht gerade ein Tag vor irgendeinem medial gehypten Ereignis ist. Man kann jederzeit sich diese Dinger im Zehnerpack für ein paar Euro bestellen. Das ist überhaupt kein großer Aufwand und dann hat man die rumliegen in der Schublade und kann sie verwenden. Und ja, ich habe dann ein paar Leuten mich hier gegeben und dann, wie gesagt, wir haben die Sonne gesehen, wir haben gerade so gesehen, wie die ein bisschen, der Mond die Sonne ein bisschen anknabbert und dann war sie hinter Bäumen verschwunden und dann haben wir uns halt damit die Zeit vertrieben, den Leuten zuzuschauen, die da hin und weg strömen. Also ja, das war, sowas habe ich noch nie erlebt, so ein Hype und ich weiß auch nicht, ich würde gern wissen, ich hätte die gern alle interviewt. Hm. Ich hätte gern wissen wollen, ob die jetzt zufrieden waren damit oder nicht. Oder ob die enttäuscht waren. Oder ob sie sich was anderes versprochen haben.
1: Ja, ich hatte großes Glück. Ich war in Köln am Rhein, auf dem Campingplatz, direkt am Rhein, direkt am Wasser. Und hatte freie Sicht nach Westen, den Rhein runter. Oder war es den Rhein hoch? Nee, runter. saß dann da mit meiner Sonnenfinsternisbrille, neben mir ein Typ mit so einem Schweißer, was ist das, eine Schweißermaske, so ein Stahlding irgendwie. Und strömten dann irgendwie auch alle, also der Rhein hat ja Niedrigwasser, das heißt, der Strand war sehr groß, sehr breit, strömten dann sehr viele Leute auch so hin und die Hälfte hatte keine Brillen dabei. Und mit bloßem Auge hast du vergleichsweise wenig gemerkt davon. Also es ist halt früher dunkel geworden, so ungefähr kann man sagen.
2: Also, ja, also
1: auch so eine ungewöhnliche Art der Dunkelheit vielleicht noch.
2: Ja.
1: Aber so richtig glücklich sahen die alle nicht aus.
2: Ja, das ist auch das Problem der partiellen Finsternisse. Die Sonne ist halt so hell, dass selbst wenn die da zur Hälfte bedeckt ist, merkst du nichts davon. Du siehst das nicht. Gerade da muss das wirklich schon bei über 90% sein oder sowas, dass du halt das wirklich siehst ohne Sonnenfinsternisbrille, dass du was merkst davon. Ansonsten merkst du schlicht und einfach nichts. Also es gab einige partielle Finsternisse, so mit 50%, 60%. Ja, wenn man nicht weiß, dass was passiert, dann geht das vollkommen unbemerkt dran vorbei.
1: Ja, da ist jede Wolke wirkmächtiger, ja. Und die einzigen, die wirklich happy waren, also ich saß dann da gibt es dann so einen Fahrradweg den Rhein entlang mit so Bänken, hab dann da gesessen und geguckt. Und die Leute, die wirklich glücklich und fasziniert waren, waren die, die keine Brillen hatten, denen ich immer mal wieder meine Brille geliehen habe. Also kamen dann immer wieder welche vorbei. Und ist schon? Hab ich gesagt, ja, hier, guck mal durch. Boah! Also das war irgendwie ganz witzig. Also die nicht hysterisch waren, waren am Ende, glaube ich, die glücklichsten.
2: Ja, ich habe da Bilder gesehen aus München im Olympiapark. Das war ja, keine Ahnung, das war absurd alles, was da abgegangen ist. Und wer jetzt das hier hört und jetzt trotzdem massives FOMO hat oder hatte, weil trotz des medialen Hypes dann nicht die Möglichkeit bestand, das Ding zu beobachten oder Wolkenwand oder sowas, die Dinger gibt's oft. Ihr müsst euch gar keinen Stress machen, auch wenn es immer heißt, irgendwie einzigartiges Ereignis, tralala. Nee, ist kein einzigartiges Ereignis.
1: Nächste Mal Ägypten, ne?
2: Ja, ne, kommen noch mehr. Also ihr könnt zum Beispiel am Freitag, je nachdem wann Holger das veröffentlicht, entweder Freitag oder es war schon, aber Freitag, 28. August, da ist Vollmond erstens, immer schön, Vollmondnächte im Sommer, immer schön. Aber wer die Vollmondnächte im Sommer ausdehnt und noch wartet, bis die Vollmondnacht sich dem Ende zuneigt, also am Morgen, in der Morgendämmerung, kann eine partielle Mondfinsternis beobachten. Das, oder wie die Medien schreiben, ein spektakulärer Blutmond.
1: Das ist es, ne? Daran erkennt man es, weil ich denke immer so, partielle Mondfinsternis haben wir auch eigentlich ständig, weil die scheiß Erde immer im Weg ist.
2: Nee, die Erde ist nicht so auf dem Weg. Also das, was du halt siehst, was du jetzt vielleicht meinst, sowas wie Halbmond oder genau. So, das ist keine partielle Mondfinsternis, sondern es ist einfach nur die Tatsache, dass du halt, je nachdem wie die Dinger gerade stehen, einen unterschiedlichen Blickwinkel auf die beleuchtete Hälfte des Mondes hast. Weil es ist immer eine Hälfte vom Mond beleuchtet. Wir sehen halt nur mal mehr und weniger davon.
1: Ja, das sowieso, dass wir immer nur die eine Seite des Mondes sehen, das irritiert mich seit Jahrzehnten.
2: Tja, aber es ist so. Und bei einer Mondfinsternis ist es tatsächlich so, dass eben die Erde zwischen Sonne und Mond steht und einen Schatten wirft, aber halt nicht komplett, weil ein bisschen was von dem Licht noch durch die Atmosphäre der Erde durchgeht und hin zum Mond gestreut wird. Drum ist der Mond halt nicht komplett weg.
1: Aber ist nicht Halbmond auch Erdschatten?
2: Nein, das ist kein Schatten. Das ist einfach nur der Mond, der beleuchtet wird.
1: Okay.
2: Der Mond ist eine Kugel, da können wir uns auf einigen. Und die Sonne beleuchtet den Mond. Und so wie bei uns auf einer Hälfte der Erde Tag ist und auf der anderen Hälfte Nacht, ist auch auf dem Mond eine Hälfte hell und Tag und eine Hälfte dunkel und Nacht. Und wir sehen halt, je nachdem, wie die Stellung gerade ist, sehen wir halt mal die komplette beleuchtete Hälfte, das ist Vollmond. Oder wir sehen die komplett unbeleuchtete Hälfte, dann ist Neumond oder irgendwas dazwischen. Dann haben wir die anderen Mondphasen.
1: Ich werde in 2 Wochen 57 Jahre alt und ich habe das nicht gewusst.
2: Ja,
1: ich habe wirklich gedacht, das wäre halt, das ist halt so der Erdschatten, der da so den Mond so halb abdeckt. Okay.
2: Nee, das ist der Erdschatten,
1: das heißt,
2: der
1: macht eben schräg zum Mond sozusagen. Also so, schräg zur beleuchteten Seite des Mondes. So
2: muss man. Mach eine Wikipedia-Seite auf Mondphasen, da kannst du das gut nachvollziehen. Da gibt es vermutlich eine gute Grafik, behaupte ich jetzt mal, ohne es zu wissen, aber ich gehe davon aus, dass da eine gute Grafik ist. Aber das ist ja das Besondere, wenn die Erde einen Schatten wirft, dann ist der Schatten eben nicht komplett, weil ein bisschen Licht halt dann noch durch die Erdatmosphäre durchgefiltert wird. Eben der rote Teil, der kommt noch durch und der macht dann eben den Mond rot. Drum ist eben die Mondfinsternis daran zu erkennen, dass sie eben nicht komplett finster ist. Es ist nicht so wie bei der Sonnenfinsternis, wo die Sonne halt dann wirklich komplett verschwindet hinterm Mond, sondern der Mond wird dann eben so rötlich, dunkelrötlich angeleuchtet und ja, Kann man Blutmond sagen, wenn man es unbedingt will, aber man sollte es nicht machen.
1: Muss man dann aber auch in Fraktur schreiben, damit es irgendwie dramatisch genug aussieht.
2: Ja, also das wäre schon das nächste spektakuläre, einzigartige Ereignis, das ihr beobachten könnt. Und natürlich, was du gerade gesagt hast, es gibt auch nächstes Jahr wieder eine totale Sonnenfinsternis. Spanien steigt da gerade gut aus, finsternismäßig. Die kriegen wieder eine Totalität, diesmal im Süden, bei Gibraltar rum. Und das Beste zum Beobachten wäre, wenn man nach Ägypten fährt, nämlich Luxor, was ja durchaus auch ein touristischer Ort ist, da kriegst du 6,5 Minuten Finsternis. Das ist viel. Das ist die längste Sonnenfinsternis des 21. Jahrhunderts.
1: Oh, wow.
2: Zumindest also die längste von dem, wo der Schatten nicht irgendwo ausschließlich am Meer ist.
1: Und wahrscheinlich auch die teuersten Hotels des 21. Jahrhunderts.
2: Ja, du kannst jetzt schon gucken, da kriegst du, da werden Preise, die jetzt gerade aufgerufen werden, sind fünfstellig.
1: Wow.
2: Also nicht überall wahrscheinlich, aber gerade so in Luxor, also da kannst du dir Hotelzimmer für 20.000 oder sowas buchen.
1: Alter Vater. Sag mal, wo du spektakuläres Ereignis sagst, gibt's eigentlich keinen Weltuntergang mehr?
2: Ja, doch, aber ich glaube, die Realität hat mittlerweile so viel Ähnlichkeit mit diversen Weltuntergangsvorhersagen, dass das ein bisschen den Witz verloren hat. Aber ja, natürlich, die üblichen Verdächtigen erzählen trotzdem immer wieder was vom Weltuntergang. Aber
1: so die große Nummer wie damals dieser Unsinn mit dem Maya-Kalender, sowas haben wir gar nicht irgendwie unterwegs.
2: Nee, oder? Das war halt auch wieder so. Ich habe das auch probiert zu analysieren damals. Das war halt auch so sich selbst aufschaukelndes mediales Ereignis, wo halt dann das hat sich jetzt rein thematisch nicht großartig von den Weltuntergangsquatsch davor unterschieden, aber irgendwie ist diese ganze Maya-Geschichte dann so in den Medien angekommen, dass es halt wirklich, ARD und ZDF haben berichtet, da gab es eine Sondersendung am Abend, eine große Show am Abend, also das ist
1: unfassbar.
2: Aber weil du sagst, warte mal, ich muss kurz meinen Kalender aufmachen, es gibt einen Weltuntergang, warte mal, wo ist der denn, habe ich extra eingetragen in meinem Kalender. Hier, 13. November 26 ist Weltuntergang. Okay. Und zwar wissenschaftlich vorhergesagter Weltuntergang.
1: Von wem? Avi Loeb?
2: Nein. Ich muss jetzt ganz kurz einmal hier, das habe ich jetzt nicht vorbereitet.
1: War das für die Shownotes, der 13.
2: Das ist der 13. November 2026 und vorhergesagt wurde das Ganze von einem Herrn Heinz von Förster.
1: Den kennen wir doch.
2: Kennen wir den?
1: Heinz von Förster, warte mal.
2: Ein Kybernetiker und Mathematiker.
1: Ja.
2: Österreicher, ist aber ausgewandert und 1911 geboren und hat 1960 einen wissenschaftlichen Fachartikel geschrieben, immerhin in Science erschienen, also einer der bekanntesten wissenschaftlichen Zeiten. Und dieser Fachartikel trägt den Titel Doomsday Friday 13th November AD 2026. Und hat darin im Wesentlichen, das ist eine wissenschaftliche Arbeit mit so ein bisschen Augenzwinkern. Also sie haben sich überlegt, wie man das Bevölkerungswachstum modellieren kann. Das war eigentlich der Zweck der Arbeit, den Förster da mit seinen Studierenden geschrieben hat. Und sie wollten probieren, wie man das Bevölkerungswachstum modellieren kann und haben dann, ich lasse die Details jetzt aus, es ist mathematisch, aber sind zu dem Schluss gekommen, dass eben, wenn man dieses Modell so nimmt, am 13. November 26 die menschliche Population unendlich groß sein wird, was zwangsläufig
1: einen Weltuntergang wird. Ja, natürlich, muss ja. Also und dann würde die Erde zu einem schwarzen Loch werden wegen der ganzen Masse?
2: Naja, ich glaube, es gibt vorher schon Probleme. Also aber im Wesentlichen war halt das jetzt nicht ernst gemeint, sondern es ging halt darum, das Problem der mathematischen Beschreibung des Bevölkerungswachstums eben zu illustrieren. Mhm. Und dass man halt, dass nicht alle Modelle quasi beliebig weit fortgeschrieben werden können und so weiter und so fort. Also und diesen Weltuntergang haben sie halt dann ja in den Titel geschrieben, weil sie auf sich damals schon gedacht haben, ja, dann lesen die Leute das. Also das war jetzt in dem Fall kein Weltuntergangstrottel, sondern tatsächlich, es war ernsthafte Wissenschaft. Aber ich habe es mir aufgeschrieben, ich habe die Geschichte, glaube ich, schon mal vor ein paar Jahren irgendwo aufgearbeitet für irgendwas. Und dann habe ich gedacht, ach, das ist ja bald. Noch dazu ein Freitag der 13. Ich meine, was will man mehr? Freitag der 13. November.
1: Also ich überlege die ganze Zeit, woher ich Heinz von Förster kenne.
2: Ich habe keine Ahnung. Aber es gibt ihn oder es gab ihn.
1: Ja, ne?
2: Und
1: ja,
2: das, er hat das gemacht. Noch ein paar Sonnenfinsternis-Daten. Also wie gesagt, ihr könnt euch hier 27, wenn ihr reich seid, dann bucht euch ein 20.000 Euro Zimmer in Luxor. Oder ihr geht auch anderswo, Nordafrika, da kann man auch überall hinfahren. Und wie gesagt, wir haben es dann hier bei uns wieder partiell. Allerdings nicht so schön partiell. Ich glaube, diesmal sind wir nur so 30%. Ich glaube, in der Schweiz kriegt man 60% Bedeckung, in Wien 50% und so. Berlin hast du 34% Bedeckung. Dann geht es aber weiter, denn du bist jetzt, wir haben 27, du kannst auch im Januar 28 was beobachten. Da gibt es eine ringförmige Sonnenfinsternis in Südamerika. Aber bei uns ist sie dann auch wieder partiell. Also du, bei uns, da ist wieder Spanien, Portugal, da kriegst du sie partiell. Und dann hast du noch eine Sonnenfinsternis am 1. Juni 2030. Die könnte vielleicht interessant sein. Die ist noch lang genug weg, dass man das schön planen kann. Ich weiß nicht, wie lange im Voraus man ein Hotelzimmer buchen kann, aber da sind die Preise jetzt vielleicht noch günstig. 1. Juni 2030, da gibt es eine ringförmige Sonnenfinsternis, also ja, wo der Mond die Sonne nicht komplett bedecken kann, sondern so in der Mitte ist und ein Ring noch rundherum leuchtet. Schaut auch cool aus, hat nicht die ganze Dramatik einer totalen Finsternis, aber ist auch schön. Und die tatsächlich kannst du in fast ganz Griechenland ringförmig sehen. Das heißt, da kannst du dann, ist auch schön, gut, die ist ein bisschen früh morgens, aber okay, im Sommer geht sie ja früh auf, die Sonne. Aber Griechenland, da kann man schön im Juli nicht Urlaub machen, genau, da kann man klar hinfahren. Türkei, glaube ich, auch Istanbul, so die Ecke,
1: da geht's auch noch. Ein bisschen heiß, ne, im Sommer, aber ja.
2: Aber wie gesagt, es gibt, geht in die Wikipedia, da gibt es eine Liste der Sonnenfinsternisse des 21. Jahrhunderts. Also da müsst ihr euch keine Sorgen machen, dass ihr jetzt irgendwie was verpasst habt, solltet ihr diese partielle Finsternis gerade nicht gesehen haben. Also da gibt's noch mehr Möglichkeiten.
1: Ich habe eine kurze Nachricht zu einer Covid-Studie. Es gab 2024 eine Covid-19-Studie, die hieß Excess Mortality Across Countries in the Western World. In der Studie kommen sie zum Ergebnis, dass die Übersterblichkeit in manchen Regionen der Erde, the Western World, in den Jahren nach dem Corona-Pandemie-Höhepunkt anormal hoch geblieben sei. Die Schwurbler haben daraus gemacht, Impfen nützt nichts, was Quatsch ist, was normale Menschen auch wissen. Trotzdem, diese Studie ziehen sie immer wieder aus dem Hut. Und genau diese Studie, Excess Mortality Across Countries in the Western World Since the COVID-19 Pandemic, ist gerade zurückgezogen worden mit der Begründung, es fehlt an wissenschaftlicher Strenge. Sie würde Fehlinformationen enthalten, weil nämlich die ForscherInnen ihre Daten selektiv ausgewertet hätten, also Rosinenpickerei betrieben hätten. Das allerdings nicht absichtlich. Also die hatten keine Täuschungsabsicht, sondern die haben einfach schlecht gearbeitet.
2: Ja, kommt auch vor.
1: Das heißt, keine Studie belegt, dass Impfungen nichts nutzen. Jedenfalls keine seriöse Studie. Also gibt ja auch genug Studien, die Dinge belegen, die unseriös sind. Muss man nur mal zur Homöopathie gucken oder sowas.
2: Entweder ich habe es gerade überhört oder du hast es nicht gesagt. Wer hat das zurückgezogen? Haben die selbst gesagt, wir nehmen das wieder weg? Oder kam das von außen?
1: Nee, das kam von außen. Warte mal. BMJ Journals, Journal was alerted to concerns about quality. Es kam von außen und das Journal hat es dann zurückgezogen.
2: Okay, das passt nämlich sehr gut als Überleitung zu einem anderen Thema, nämlich wie geht man mit Unsicherheiten in der Wissenschaft um und wie schafft man Vertrauen in die Wissenschaft? Weil das kann ja jetzt wieder auch aus anderer Sicht, jetzt vielleicht nicht von den Schwurblern, die das gerne verwenden wollten, um ihre Schwurbelei zu belegen, aber von anderen, die sagen, die Wissenschaft weiß ja auch nicht, was sie tut. Die Wissenschaft
1: weiß ja auch nicht alles.
2: Dann zieht sie es zurück und so weiter. Ja. Also das ist durchaus ein Problem. Obwohl es jetzt eigentlich nicht ungewöhnlich ist, oder sagen wir mal nicht ungewöhnlich, aber es kommt durchaus vor im wissenschaftlichen Arbeitsprozess, dass Arbeiten wieder zurückgezogen werden.
1: Aber das ist ja kein Problem. Problem ist ja eigentlich nur ein mangelndes Verständnis der Allgemeinheit von dem, was Wissenschaft ist.
2: Genau, und darum geht's. Es gibt ja immer diese Eurobarometer-Umfragen, über die haben wir auch schon gesprochen, wo Österreich meistens nicht so gut abschneidet. Und in der letzten, die 2024, glaube ich, erhoben und 2025 veröffentlicht wurde, wenn ich die Daten richtig im Kopf habe, ging es unter anderem um die Frage, ist Ehrlichkeit eine typische Eigenschaft von Forschenden? Und da ist Österreich, glaube ich, Zypern. Nur Zypern sind noch mehr davon überzeugt, dass Ehrlichkeit keine Eigenschaft von Forschenden ist. Also in Österreich denkt nur die Hälfte, Ehrlichkeit ist eine Eigenschaft von Forschenden. In Zypern sind es weniger, aber Deutschland ist nicht so viel besser. Also ihr müsst euch da nicht irgendwie
1: Bei sowas sind wir ganz weit vorne, da bin ich mir sicher.
2: Also, die Frage ist jetzt, wenn die Bevölkerung und die anderen Länder sind jetzt, ich glaube Schweden, Dänemark und so sind ziemlich weit oben, was das angeht, aber prinzipiell ist das eine Frage, die man sich stellen kann. Wie schafft man es, die Bevölkerung davon zu überzeugen oder wie kann man das Vertrauen in die Wissenschaft der Bevölkerung erhöhen? Ja, wie funktioniert das? Und dazu gab es eine Studie.
1: Ich wollte mal ein Buch darüber schreiben, erinnerst du dich?
2: Ja, genau. Hättest du das mal gemacht.
1: Hätte ich das mal
2: du gemacht. Du bist schuld dran an der genau. Schwurbelei. Nein, aber es gibt eine Studie. Gescheitert. Eine Studie von Leuten der Uni Klagenfurt und von der Berlin-Brandenburgischen Akademie der Wissenschaften. Die haben sich genau das angesehen und haben dazu 24 diverse Studien, das ist quasi eine Meta-Studie, die die gemacht haben und haben sich andere Studien angeschaut und sind zu dem Schluss gekommen, dass der Umgang mit Unsicherheit extrem wichtig ist. Und da kannst du ja sagen, du könntest ja zwei Ansätze machen. Du könntest einerseits sagen, okay, wir schauen, dass wir so die, wenn man will, die schmuddeligen Ecken ein bisschen vor der Bevölkerung verbergen. Wir reden jetzt nicht so viel über unsere Fehler, über das, was die Wissenschaft falsch macht, weil das erzeugt ja wenig Vertrauen, wenn die Öffentlichkeit sieht, wie es da oft zugeht in der Wissenschaft.
1: Genau, wir legen also, den Herausgebern von Predatory Journals öffentlich Hodenpressen an.
2: Zum Beispiel, also die Frage ist, einerseits sollte Wissenschaft selbstbewusster auftreten und die Zweifel weniger thematisieren oder der andere, soll man die Unsicherheit offenlegen, transparent machen und was funktioniert am besten? Und ja, man kann sich's denken in dem Fall.
1: Ist sie nicht längst transparent? Also
2: ja und nein, es kommt nur darauf an. Im Prinzip ja, aber jetzt dann auch in der wissenschaftlichen Kommunikation, in der Wissenschaftskommunikation, im Wissenschaftsjournalismus, da vielleicht nicht so sehr.
1: Da ist immer nur eine neue Studie hat jetzt ergeben, genau. Dass, aber ja.
2: Da wird
1: ja,
2: die Erfolgsgeschichte erzählt, aber nicht der Prozess, der vielleicht dann doch diverse Rückschläge gehabt hat.
1: Oder wenigstens und so weiter. Immer ein mehr oder weniger standardisierter Nachsatz. Ne? So, zu Risiken und Nebenwirkungen fragen Sie Apotheker. Sowas könnte man ja eigentlich auch in den Wissenschaftsjournalismus einführen, dass man sagt, Obacht, Wissenschaft ist ein Prozess.
2: Ja, gut, das weiß ich jetzt nicht, ob dieses so ein Warnhinweis dann nötig ist, aber im Wissenschaft. Wissenschaft. Diese Meta-Studie hat ergeben, dass wenn man die Unsicherheiten thematisiert, sich das als positiv für die Wahrnehmung der Wissenschaft herausstellt und das Herunterspielen von Unsicherheiten Misstrauen erzeugt.
1: Klar.
2: Das heißt, sie sagen ja, man hat dann zwar auch den Nebeneffekt, dass man quasi die Fehlbarkeit der Wissenschaft, dass die ein bisschen überschätzt wird, aber prinzipiell sagen die, man sollte das transparent machen. Ich zitiere einen Forschenden, der das gemacht hat, ich weiß gar nicht, wer das war. Da steht, Menschen erwarten von der Wissenschaft keine absolute Gewissheit. Sie erwarten vielmehr, dass Forschende transparent mit den Grenzen ihres Wissens umgehen. Und auf dieser Transparenz beruht die Glaubwürdigkeit. Aber sie sagen auch, man muss schon auch differenzieren. Ja, bei Fragen, wenn es jetzt wirklich um die Medizin geht, ja, weil das ist ja was, wenn ich irgendwie eine Tablette nehme oder in der Behandlung habe, dann muss ich Unsicherheiten und die Auswirkungen ganz genau erklären. Da ist es sehr viel wichtiger, als wenn ich jetzt keine Ahnung. Irgendwas bei einem astronomischen Ergebnis jetzt drüber diskutieren muss, war, ob das jetzt die richtige Filterwahl war, die sie getroffen haben oder ob die Nachbearbeitung doch mit der einen statt mit der anderen Software gemacht ist. Da ist es jetzt vielleicht nicht ganz so relevant, aber wenn es die unmittelbare Lebensrealität betrifft der Menschen, da muss man die Unsicherheiten sehr, sehr gut transparent machen. Weil, noch ein Zitat, wenn man wissenschaftliche Unsicherheiten nicht selbst erklärt, überlässt man ihre Deutung denjenigen, die sie strategisch ausnutzen wollen.
1: There you go. Das ist exakt mein Buch plus Journalismus, weil das, was du gerade über Wissenschaft sagst, gilt genauso für Journalismus. Journalismus ist ja auch eine Methode. Die ist relativ gut standardisiert, diese Methode. Und ja, es ist im Grunde, ja, es funktioniert genau. Ich hätte dieses Buch schreiben sollen. Verdammte Axt, ja,
2: dann melde dich bei Christian Schuster von der Berlin-Brandenburgischen Akademie der Wissenschaften. Die ist eh bei dir in der Nähe und dann könnt ihr das gemeinsam vielleicht nochmal angehen.
1: Genau. Aber ja, das ist völlig klar, dass das so funktioniert. Und das Problem, also das ist ein großes Problem der Wissenschaftskommunikation, finde ich, ist, also ich habe das gesehen, vor allen Dingen in den Pestjahren, als Christian Drosten, der SARS-CoV-2-Forscher hier aus Berlin, ja regelmäßig in einem Podcast aufgetreten ist und alles minutiös erklärt hat, was da gerade geforscht wird, wie Stand der Forschung ist und sowas. Aber was er nicht geschafft hat, ist ja diesen Warnhinweis, den ich eben mir aus dem Hintern gezogen habe, diesen Warnhinweis auf eine solche Weise mitzuliefern, dass die Schwurbler nicht auf die Idee kommen, Klar, ne? Also du hast immer 10% Arschgesichter, hast du immer, die taktisches Missverstehen zu ihrem Geschäft gemacht haben und so. Aber sehr, sehr viele Leute sind halt ans Schwurbeln geraten, weil sie nicht verstanden haben, dass Drosten heute was anderes erzählt, als er vor 6 Wochen erzählt hat. Und warum er das tut und was dazu geführt hat, das, finde ich, haben die nicht genau genug herausgearbeitet. Und vor allen Dingen nicht kontinuierlich genug herausgearbeitet.
2: Ja, ich meine, das war in dem Fall, war es eine außergewöhnliche Situation. Absolut, weil du wirklich von einem Moment auf den anderen die Bevölkerung mit wissenschaftlichen Konzepten konfrontiert hast oder konfrontieren musstest, die normalerweise überhaupt keine Rolle spielen. Also der Unterschied zwischen Fachartikel und Preprint und sowas, das ist innerhalb der Wissenschaft relevant, aber für 90% der Menschen ist das komplett egal. Aber in der Pandemie ist es plötzlich sehr, sehr relevant geworden, ob ich jetzt irgendwie eine wissenschaftliche Erkenntnis aus einem peer-reviewten Fachartikel habe oder aus einem Preprint, da muss ich ganz anders umgehen damit. Und das war halt plötzlich relevant. Und das, ja, kann man vielleicht der Bevölkerung ein bisschen verzeihen, dass sie das nicht von heute auf morgen gelernt hat. Aber ja, man hätte es in den Jahren der Pandemie vielleicht auch irgendwann mal mitbekommen können, wenn es denn auch, wie du gerade gesagt hast, vernünftig kommuniziert worden wäre.
1: Naja, und vor allen Dingen, du musst es von Anfang an vernünftig kommunizieren. Denn wenn du einmal auf die schiefe Bahn geraten bist und denkst, der widerspricht sich ja ständig, dem kann man ja gar nichts glauben, dann bist du im Grunde schon verloren und bist dann sehr schwer zurückzuholen, weil dann sieht für dich die Erklärung dessen, warum er sich vermeintlich widerspricht, so aus, als würdest du dazugehören zu dieser Verschwörung. Ja, alles Verschwörung. Jetzt, wo ihr erwischt worden seid, da denkt ihr euch aus, was da der Fehler sein könnte oder so. Ja. So,
2: wenn du hier gerade volle Transparenz Störgeräusche hörst, ich kämpfe gerade mit einem Insekt hier in meinem Büro und ich weiß nicht, ob es
1: mit dir oder ist so groß, dass es Störgeräusche erzeugt.
2: Nein. Aber ich weiß nicht, ob es eine Biene oder eine Wespe ist. Gegen die eine bin ich allergisch, gegen die anderen nicht. Drum muss ich die ein bisschen im Blick behalten und ab und zu mich ausweichen.
1: Was hatten wir denn gerade? Wir hatten doch gerade Schwurbler. Da gibt es auch was Schönes Neues. Und zwar, also wir wissen ja, ne, wer, also, sie nennen es Menschen mit starker Verschwörungsneigung, den kannst du eigentlich, ich sag ja immer, wer bereit ist, den einen Scheiß zu glauben, ist irgendwann auch bereit, jeden anderen Scheiß zu glauben. Das heißt, diese Leute, du kannst sie mit widersprüchlichen Informationen füttern, die glauben beides. Mhm. So, jetzt gibt's eine frische Studie von der Uni Freiburg, Bristol und Potsdam. Die haben ein probabilistisches Maß sich ausgedacht. Bisher sind Studien immer nur hingegangen und haben Ja-Nein-Zustimmungen gemacht. Ne? Sind wir auf dem Mond gelandet, ja oder nein? Haben 8 alte Studien und ein neues Experiment gemacht und haben Zustimmung als subjektive Wahrscheinlichkeit interpretiert. Das heißt, 2 sich ausschließende Erklärungen durften zusammen maximal 100% ergeben. Ja? Mhm, das heißt, wir sind auf dem Mond gelandet oder wir sind nicht auf dem Mond gelandet, 50-50, 100%, so, dann bist du normal, sag ich mal. Wenn du aber 2 unwahrscheinliche Sachen präsentiert kriegst, die sich widersprechen, und an beide gleich stark glaubst, mit 70% oder so, kommst du auf 140% und damit ist das widersprüchlich. So. Was sie gesehen haben, ist, dass die niedrigste Verschwörungsneigung, also Menschen mit der niedrigsten Verschwörungsneigung, hatten nur ungefähr 3% Wahrscheinlichkeit für ein inkohärentes Urteil. Also über 100%. Wer die höchste Verschwörungsneigung hat, das haben sie über standardisierte Tests abgefragt übrigens vorher. Da gibt es, die Sozialwissenschaften haben so Testdatenbanken, wo du sowas rauskramen und abfragen kannst dann. Die Leute mit der höchsten Neigung zu Verschwörungstheorien hatten 91% Wahrscheinlichkeit für ein inkohärentes Urteil.
2: Ja, gut, überrascht mich jetzt nicht, aber es ist gut, das mal gemessen zu kriegen.
1: Das haben sie rausgemessen, indem sie 16 fiktive Szenarien präsentiert haben. Ein Beispielszenario stand auch im Artikel. Also ein 8-jähriges Mädchen, die ist die Tochter eines EU-Parlamentariers, war 3 Tage verschwunden. Das liegt entweder daran, dass der Vater sie wegen Geldunterschlagung versteckt hat, oder es liegt daran, dass sie aus dem Zwangsarbeitsumfeld geflohen ist. Mhm. So. Ja. Wer eine hohe Verschwörungsneigung hatte, hat beide Erklärungen über 100% bewertet. Also ja, das halte ich für wahrscheinlich, sehr wahrscheinlich, halb wahrscheinlich so. Und bei denen kam halt über 100% raus. Und bei normalen Menschen ist das nicht so passiert, also nicht in dieser Höhe. Und wenn sie... Ich wollte gerade plausible Erklärungen sagen, aber Verschwörungstheorien sind ja auch plausibel. Das ist immer so ein bisschen, also wenn sie realitätsbasierte Erklärungen, sagen wir mal so, hergenommen haben. Zum Beispiel einen Unfall. Gab es überhaupt keinen Zusammenhang. So, jetzt vermuten Sie, dass Menschen die offiziellen Darstellungen grundsätzlich zweifelnd gegenüberstehen, also sie grundsätzlich anzweifeln, wie die veröffentlichte Meinung sozusagen ist, die sind anfälliger für diese inkohärenten über 100% Erklärungen sozusagen. Allerdings, zwei Caveats, erstens, sie haben keine Kausalität gesehen. Also sie können nicht sagen, wo fängt es an. Und sie haben nur fiktive Szenarien getestet. Das heißt, du kannst es nicht notwendigerweise auf Pandemien oder irgendwie sowas übertragen.
2: Ja, okay, da haben wir zu wenig echte Verschwörungstheorien.
1: Genau, da müssen wir uns noch ein paar ausdenken.
2: Ja, ich habe ein ähnliches Thema. Und zwar geht es um Klimaschutz und die Frage, warum macht die Politik nichts? Was ja durchaus eine relevante Frage ist.
1: Der Kanzler beobachtet das.
2: Ich wollte gerade sagen, das ist ja auch in Deutschland gerade gestellt, bei den Österreich auch. Wir haben es zumindest geschafft, jetzt ein Klimaschutzgesetz zu machen, das auf das Österreich, glaube ich, schon, keine Ahnung, 6 Jahre gewartet hat und wo wahrscheinlich noch länger gewartet hätten, wenn jetzt nicht durch die Hitzewellen und Dürren die Bauern sich aufgeregt hätten und Hilfe wollten. Mhm. Und das war ein großes Problem für unsere Regierungspartei, die ÖVP, die ja einerseits für die Bauern ist und andererseits aber auch für die Wirtschaft ist. Also die hat gerade Bauernbund und Wirtschaftsbund sind dabei sehr, sehr stark und wir haben ja sinnvollerweise auch Klima- und Landwirtschaftsministerium zusammengeschmissen. Und ja, jetzt hatten die das Problem, die Bauern wollten das, die Wirtschaft, die in Österreich extrem klimafeindlich ist, wenn man so will. Also ihr Chef zumindest, die Leute drunter nicht so sehr, aber der Chef, der hat auch irgendwie gesagt, der hat das, die Klimaschützer als Klimahysteriker bezeichnet und so weiter.
1: Immer noch. Jetzt
2: vor kurzem, vor 3 Tagen oder sowas. Also sein, ja, Leute. Und das ist alles schlecht für die Wirtschaft und wir dürfen Klimaneutralität 2040 ist kompletter Quatsch, macht uns alle kaputt und so. Ja, also das musste die ÖVP irgendwie unter einen Hut bringen, weil einerseits wollte sie natürlich schon mit den anderen Regierungsparteien gemeinsam jetzt irgendwie hier den Bauern helfen. Andererseits konnte es jetzt aber auch kein vernünftiges Klimaschutzgesetz machen, weil sonst die Wirtschaft nicht aufregt. Na ja, und jetzt haben wir halt das, was man so hat, ein Klimaschutzgesetz, wo drin steht, was passieren soll, aber ohne Sanktionen und so weiter. Also du kannst dann dich nicht dran halten, weil es passiert ja nichts. So, also, aber das will ich gar keinen politischen Rant ablassen, sondern über Wissenschaft reden. Denn es hat sich jetzt tatsächlich angeschaut, ein Team von der Uni Cambridge, warum die Politik nichts macht und hat dazu Parlamentarierinnen und Parlamentarier gefragt, 100 Aktive der 3 größten Parteien in Großbritannien, und die wurden gefragt, wie groß sie die Akzeptanz von bestimmten Klimaschutzmaßnahmen einschätzen. Also sie haben die Politikerinnen und Politiker gefragt, wie glaubt ihr, denkt die Bevölkerung über diese Maßnahme? Findet ihr das gut oder findet ihr das blöd? Zum Beispiel in England ist ja, oder Großbritannien ist ja Isolierung von Häusern ein großes Thema, Dämmung, solche Maßnahmen. Und da haben zum Beispiel, wenn man jetzt alles die Zahlen durchmittelt und so weiter, haben die PolitikerInnen gesagt, ja, wir denken, dass das 18% der Bevölkerung ablehnt. In Wahrheit, wenn du die Bevölkerung selbst fragst, sind es 6%, die das ablehnt. Genauso bei Steuermodellen. Wenn du da irgendwie Steuermodelle einführst, wo die Produkte quasi nach ihren Umweltschäden klassifiziert werden.
1: Preissignale, wie wir sagen. Ja.
2: Sagt die Politik, ja, das lehnen, 38-40% lehnen das ab. Mhm. Ja, fragt man die Bevölkerung, nee, lehnen nur 20% ab. Ah. Und so weiter. Also,
1: geht das über alle Items, also dass sie es um 50% überschätzen?
2: So genau habe ich das jetzt aus der Datenwissenschaft nicht rausgelesen, aber ich glaube, warte mal, ist die wissenschaftliche Arbeit, kann man tatsächlich lesen und sie ist auch frei verfügbar. Das heißt, dann verlinken wir in den Shownotes, dann könnt ihr euch da selbst ein Bild machen. Und sie haben natürlich auch geschaut, wie ist das nach Parteien aufgespaltet, dieses Problem, und haben gesagt, ja, das ist bei allen so. Natürlich gibt es Unterschiede, je nachdem. Also die vor allem, weil auch unterschiedlich wenig Leute oder unterschiedlich viel teilgenommen haben. Also die Labour Party haben die Mehrheit gestellt, die Konservativen nur 16 Leute von den 100. Also das ist dann quasi nicht ganz repräsentativ, aber diese Neigung zur Fehleinschätzung, die war über alle Parteigrenzen hinweg da. Also das, egal ob sie jetzt Gegner oder Befürworter sind von Klimaschutzmaßnahmen, sie haben immer den öffentlichen Widerstand überschätzt. Und das ist interessant und vor allem, Sie schreiben, es ist ein systematischer Pessimismus, der jetzt auch von der Weltsicht der Politikerinnen und Politiker gar nicht abhängt, sondern die überschätzen das systematisch, die überschätzen auch die Polarisierung der Bevölkerung zur Frage. Zum Beispiel jetzt irgendwie, ist es sinnvoll, dass wir jetzt wie Klimaneutralität erreichen? Auch da ist überschätzt, egal aus welcher Partei du bist, überschätzen die Politikerinnen und Politiker die Polarisierung in der Bevölkerung. Und das ist natürlich dann ein Grund, wie der wissenschaftliche Diskurs, wie die wissenschaftliche Realität, der politische Diskurs und die politische Realität ablaufen, wenn die Leute, die es entscheiden müssen, davon ausgehen, dass die Bevölkerung das alles blöd findet, obwohl es gar nicht so ist.
1: Das hast du ja in total vielen Bereichen. Ich erinnere mich dran, das kommt ja immer mal wieder, gibt es Studien zu Parkplätzen in Einkaufsstraßen.
2: Ja.
1: Wo sie dann auch immer wieder rausfinden, dass die Händler glauben, dass ihnen dann irgendwie, weiß ich nicht, 80% der Kunden mit dem Auto kommen. Und wenn du dann mal nachmisst, stellst du dir raus, es kommen gerade mal 13% der Kunden mit dem Auto oder irgendwie sowas.
2: Na gut.
1: Und diesen Effekt, mal gucken, ob ich die noch finde, die Studie. Der Effekt verstärkt sich dadurch, dass die Händler selber mit dem Auto fahren.
2: Genau, das wollte ich gerade sagen.
1: Die Händler, die mit dem Auto kommen, überschätzen, wie viele Kunden mit dem Auto kommen.
2: Das ist schon. Das hatten wir in Baden auch das Problem. Also, war nicht mal so, dass die Stadtregierung Parkplätze weggetan hätte. Sie hat, glaube ich, nur irgendwie andere Parkzonen eingeführt, wo du dann irgendwie ein bisschen mehr zahlen musst oder sonst was. Und auch da gab es Riesentheater in der Stadtpolitik und der Kaufmann, der da am stärksten dagegen war, öffentlich wirksam, ja, dass keine Kunden kommen mehr, wenn die nicht mehr vor dem Geschäft parken können. Ich kenne das Geschäft. Also das sind zwei Parkplätze und die sind die einzigen, die da parken, sind die Leute, die da arbeiten. Also, ja, auf jeden Fall, um jetzt diese Geschichte abzuschließen, die Hauptautorin dieser Studie sagt, das ist ein Phänomen, das sie Schweigespirale genannt hat oder das Schweigespirale genannt wird, weiß ich gar nicht, ob das ein Fachbegriff ist. Also es schweigt eine Gruppe von Menschen, wenn sie sich mit einer Meinung in der Minderheit wähnt, wodurch die Gegenposition gestärkt wird. Also die Leute, die eigentlich sagen, wir wollen gern was machen fürs Klima in der Politik, die glauben, sie sind in der Minderheit und darum sagen sie nichts. Und das muss man irgendwie durchbrechen. Dann wird auch was weitergehen in Sachen Klimaschutz.
1: Was mich bei solchen Arbeiten immer ein bisschen stört, ist, dass die alle nicht die NIMBYs einfaktorieren, also die Not-in-my-backyard-Leute. Weil was mir immer wieder auffällt, ist, dass egal mit wem du sprichst, ja, nee, das ist voll wichtig, da sollte mal was gemacht werden, aber nicht bei mir. Das irgendwie als weiß ich nicht, Störvariable da noch rauszuziehen, das würde mich mal interessieren. Weil klar sind alle Leute für Artenschutz und sowas, aber wenn das bedeutet, dass sie nicht mehr mit dem Auto fahren sollen, dann sind sie ganz schnell dagegen.
2: Vielleicht haben die das auch gemacht. Wie gesagt, ich habe das Paper selbst nicht gelesen. Ich habe nur die Berichterstattung über das Paper gelesen. Aber die schlaue Hörerschaft kann das gerne korrigieren, mein Versäumnis, und sich das Paper anschauen. Es ist frei verfügbar und in den Shownotes verlinkt.
1: Bleiben wir bei der Psychologie. Der Dunning-Kruger-Effekt, den kennen wir. Der ist schon 25 Jahre, fast 30 Jahre alt. Heißt Dunning-Kruger-Effekt, weil die beiden Wissenschaftler, die den erfunden oder gefunden haben, Dunning und Kruger heißen. Deren These ist oder die Aussage des Dunning-Kruger-Effekts: Leute mit geringer Kompetenz überschätzen sich am stärksten und Leute mit der höchsten Kompetenz unterschätzen sich tendenziell. So. Kennen wir alle, ne? Also wer jemals im Usenet diskutiert hat, kennt den Dunning-Kruger-Effekt. Es gibt eine neue Arbeit von der London School of Economics. Die haben herausgefunden, dass dieses Muster, das Dunning und Kruger gefunden haben, auf statistischen Trugbildern und Messfehlern basiert. Dann haben sie diese Verzerrungen bereinigt und haben gesehen, dass eher überdurchschnittlich kompetente Menschen sich am stärksten überschätzen und nicht die inkompetentesten.
2: Genau, das ist der Problem, ein bisschen mit Dunning-Kruger gab. Also
1: naja, gut, es ist Arbeit, Psychologie, das ist schon bekannt. Und die Psychologie steckt in der größten Replikationskrise seit der neolithischen Revolution.
2: Also, ja, ich habe jetzt mein Stand des Wissens war, dass eben dieser Effekt prinzipiell existiert, aber nicht so stark ist, wie das Dunning und Kruger damals gesagt haben. Und das auch, also ich glaube, das was tatsächlich kein statistisches Artefakt ist, sondern wirklich nachweisbar ist, ist, dass die meisten Menschen sich für besser als der Durchschnitt halten.
1: Ja, das kriegst du auch. Da gibt es auch immer wieder Umfragen bei Autofahrern. 81% der Autofahrer halten sich für gute oder überdurchschnittlich gute Autofahrer. Da habe ich mal einen Verkehrsforscher im Interview gehört, der sagte, naja, wenn das stimmen würde, müssten alle anderen, ja, also diese 19%, schon beim Rausfahren aus der Garage schwere Unfälle bauen. Ja.
2: Vielleicht machen die das und drum sehen wir sie nicht. Genau.
1: Also, Sie sagen, die Testergebnisse sagen nichts über die reale Kompetenz aus, weil da spielen Zufälle rein, da spielt die Tagesform rein, da spielt die Auswahl der Fragen natürlich auch rein, wie die Resultate ausfallen. Sie haben gesehen, dass extrem niedrige Ergebnisse tatsächlich oft Pech sind und die Selbsteinschätzung der Person dadurch überzogen wirkt. Genauso umgekehrt ist es bei den guten Ergebnissen, das sind oft Glücksfälle. Und wenn Sie diese Tests oft genug durchlaufen lassen, passiert das, was immer passiert, wenn man Tests oft genug durchlaufen lässt, die Regression zur Mitte.
2: Ja.
1: Es wird alles immer durchschnittlicher und dieses Dunning-Kruger, also das ursprüngliche Muster, das die beiden gesehen haben, verblasst. Also es verschwindet nicht, aber es verblasst. Aber manche schwachen Ergebnisse, schreiben sie, hängen tatsächlich mit mangelnder sogenannter Metakognition zusammen. Also das Denken über das eigene Denken. Personen können die eigene Inkompetenz nicht erkennen. Aber wie gesagt, es verblasst und erklärt dieses Muster nicht vollständig. Was ich ganz interessant fand, ist, dass sie auch eine Interpretation dazu geliefert haben und sagen, diese Selbstüberschätzung ist gar nicht so schlecht, weil das ist ein evolutionärer Vorteil. Denn sie gilt als Statussignal. Das heißt, du wirst als kompetenter wahrgenommen. Problem ist, wenn sie dich als zu kompetent wahrnehmen, scheitert die ganze Gruppe, wenn sie dir folgt. Hitler, so ein Beispiel. Das Gegenteil von dieser Selbstüberschätzung ist die Verlustaversion. Also du vermeidest lieber Verluste, als einen Gewinn zu riskieren oder beziehungsweise auf einen Gewinn zu setzen. Und sie sagen, das Beste ist, was du haben kannst, eine Kombination aus Selbstüberschätzung und Verlustaversion. Oder, Zitat, große Töne spucken, aber nicht voll danach handeln. Das ist die beste Strategie, die du machen kannst, um allen was Gutes zu tun, weil sie auch sehen, dass bei besonders kompetenten Personen diese Balance zwischen Selbstüberschätzung und Verlustaversion derart gut austariert ist, dass die Selbstüberschätzung so gut wie nicht schadet. Mhm. Und halt die Gruppe profitiert. Schön fand ich, dass Sie da ausgerechnet auf Führungskräfte hingewiesen haben, wobei ich in meiner Laufbahn, in der ich noch mit Führungskräften zu tun hatte, eigentlich eher die Erfahrung gemacht habe, dass bei denen die Balance überhaupt nicht gut austariert war und die Verlustaversion deutlich unterentwickelt.
2: Ja, das ist, ja, es ist, dieses ganze Einschätzen, selbst einschätzen,
1: schwierig.
2: Das ist immer schwierig.
1: Ja. Wobei, wie ich schon sagte, also es gibt in der Psychologie, in den Sozialwissenschaften, es gibt Testdatenbanken, wo wirklich gut validierte Tests sind, die du da wirklich rauskopieren kannst und übernehmen kannst. Das heißt, es ist natürlich nicht so eindeutig wie eine Messung. Aber du kannst halt sehr viele Störvariablen schon da rausrechnen und so. Die Mühe hat sich nur, würde ich mal behaupten, dann am Ende doch nur kaum jemand gemacht. Und darum hast du halt diese Reproduktionskrise, Replikationskrise, die gerade seit vielen Jahren schon die Psychologie vor allen Dingen umtreibt.
2: Ja, dann gehen wir lieber zur vergleichsweise harten Sprachwissenschaft. Wenn jetzt Holger der Winter kommt, dann muss man regelmäßig seine Heizung checken. Und wenn das passiert bei dir zu Hause, wer kommt da zu dir?
1: Wie heißt der denn? Der Heizungsbauer.
2: Ja, aber der baut sie dir. Also das
1: der Installateur.
2: Das Problem ist, ich will, dass du ein Wort sagst und ich kann es aber vorher nicht sagen, weil sonst funktioniert das nicht.
1: Okay, wer kommt zu mir, wenn
2: der, ich die Heizung, der Glück bringt dann auch noch, wenn er zu dir kommt. Der
1: Schornsteinfeger.
2: Ja,
1: aber genau, der macht doch nicht meine Heizung.
2: Bei uns checkt der auch die Heizung.
1: Was hast denn du für eine Heizung?
2: Ja, keine Ahnung, da ist so ein komischer Boiler. Aber
1: ach so, du hast eine Gastherme.
2: Ja.
1: Die muss der Schornsteinfeger tatsächlich checken. Ja, das stimmt. Okay. Aber ich habe eine Zentralheizung, also fernwärmebetriebene Zentralheizung. Und wenn da was kaputt ist bei mir in der Wohnung, dann kommt halt tatsächlich der Installateur.
2: Ja. Gut, also aber trotzdem, bei mir kommt auch kein Schornsteinfeger, bei mir kommt ein Rauchfangkehrer.
1: Natürlich.
2: Und wenn dann der Rauchfangkehrer da war und ich mich und du dich dann ausreichend gestresst von den vielen teuren Reparaturen, die du machen musst, auf dein Bett legst, wo legst du deinen Kopf dann drauf?
1: Aufs Kissen.
2: Ja, ich mache das, indem ich meinen Kopf auf ein Polster lege. Und dann gehst du aus der Tür raus, weil du im ersten Stock wohnst, musst du nach unten gehen. Worüber gehst du nach unten?
1: Die Treppe.
2: Neben den Stiege machst du bei uns. Ja.
1: Und die Leute, die da draußen stehen und mich nicht leiden können, bewerfen mich mit Paradeisern.
2: Zum Beispiel. Oder mit Erdäpfeln. Mit Erdäpfeln also, und Paradeisern. Und dann kannst du dir noch ein Kaffiol und ein paar Fisolen besorgen. Und ein schönes...
1: Was kann ich mir besorgen?
2: Kaffiol, das ist österreichisch für Blumenkohl. Mhm. Und Fisolen sind grüne Bohnen.
1: Fisolen, Fagioli.
2: Mhm. Ja. Und um was es geht, ist eine Studie, die Austriazismen untersucht hat.
1: Super.
2: Weil wir reden zwar beide Deutsch, aber Österreich hat dann doch noch einen Schwung. Sie sagen an die 8000, glaube ich, Austriazismen, die in der deutschen Sprache existieren, je nachdem, wie man es genau definiert, 7 bis 8000.
1: Gilt der Umstand, also wenn du eine Dienstleistung in Anspruch nimmst in Deutschland und das englische Wort dafür benutzt, was nimmst du dann in Anspruch?
2: Eine Dienstleistung, Gottes Willen.
1: Okay, Service.
2: Service, ja.
1: In Deutschland ist es der Service. In Österreich scheint es, habe ich schon häufiger auf so Elektrogeschäften gesehen, das Service zu sein.
2: Ja, das stimmt.
1: Das Service ist allerdings was anderes.
2: Geschirr. Genau. Genau.
1: Ach so, heißt, ihr habt auch innerhalb Österreichs habt ihr Verwirrungen. Okay.
2: Ja, natürlich schon. Es ist in der Studie auch frei verfügbar, wer das lesen will. Da sind auch die diversen Wörter, die alle untersucht worden sind, drin. Also tatsächlich haben wir natürlich, du hast ja auch innerhalb von Deutschland Unterschiede. Also,
1: nein.
2: Also in Bayern zum Beispiel sagt man andere Sachen als in Norddeutschland und so weiter. Und genauso ist in West- und Ostösterreich ist auch noch Unterschied von den Wörtern her. Also es gibt Sachen, die man da und dort sagt. Aber das haben die in der entsprechenden Studie auch immer angegeben, wo jetzt was untersucht wird. Also sind schöne Wörter dabei, wir könnten das ganzen Rest hier verbringen. Das gibt es nicht mehr so oft, aber wenn du in eine kleine Gemischtwarenhandlung gehst, wo gehst du da hin?
1: Tante-Emma-Laden.
2: Ja, Tante-Emma-Laden.
1: Kolonialwarenladen vielleicht auch.
2: Gott, ja, ich glaube, das ist wirklich ein totes Wort. Aber in Österreich, dort, wo es das noch gibt, da ist ein Kreisler.
1: Ein Kreisler, schön.
2: Ja. Genau.
1: Obwohl, bei uns gibt es den Krauter. Obwohl, das ist aber eher so ein Gebrauchtwarenhändler. Ein windiger Gebrauchtwarenhändler.
2: Genau. Und wenn du deine Sachen vom Tante Emmerland nach Hause trägst, dann tust du sie in eine Tüte vermutlich, ich in einen Sackerl. Genau. Und du gehst, wenn du dir Fleisch einkaufst, was ich nicht mache, aber du vielleicht, dann gehst du zum Metzger, ich gehe zum Fleischhauer.
1: Fleischhauer, ach guck.
2: Ja, so heißt das bei uns, ja. Also es gibt jede Menge Worte und die Studie, die da durchgeführt worden ist, die wollte halt untersuchen, wie das denn ist. Also stirbt österreichisch aus, weil das ist zumindest was so anekdotisch und im Alltag auch ich bestätigen und erleben kann. Wenn ich mir anhöre, wie junge Menschen reden, dann habe ich oft das Gefühl, die sind alle aus Deutschland. Also ich muss eher am wenigsten reden, ich rede auch keinen reinen österreichischen Dialekt, aber ich bin halt halber Deutscher, da ist das wieder ein anderer Grund bei mir. Aber gerade so wirklich autochtone, junge Österreicherinnen und Österreicher, die jetzt gerade treffe ich viele davon, weil jetzt im Sommer Sommerjobs, also überall Bäckerei, Supermarkt, überall sind die ganzen jungen Kinder und haben ihre ersten Sommerjobs. Und ich war auch, es ist auch kein richtiges Deutsch, es ist Social Media Deutsch. Also die haben alle irgendwie so eine komische, kann auch einfach nur ein alter Mann Rant von mir jetzt sein, aber
1: Sprache verändert sich und sie verändert sich zumindest aus unserer Perspektive, weil wir nicht mehr die Jüngsten sind, natürlich zu ihrem Nachteil.
2: Nein, das würde ich gar nicht sagen zum Nachteil,
1: weil man hört halt wieder die natürliche Ordnung der Dinge, Florian.
2: Ja, so. Aber was ich dabei ist, dass halt klar ist, dass im Gegensatz zu meiner Kindheit, wo ich ORF 1 oder FS 1 und FS 2 sehen konnte, die beiden österreichischen Fernsehsender und sonst nix, ja, also da konnte ich, gerade wenn ich bei meinen Großeltern in Deutschland zu Besuch war, konnte ich deutsches Fernsehen sehen. Heutzutage hast du Dutzende deutsche im Sinne von aus Deutschland kommende Fernsehkanäle im Internet sowieso. Also du bist in Österreich heute sehr viel mehr Deutsch ausgesetzt als früher.
1: Okay.
2: Das heißt, es ist eine plausible Hypothese anzunehmen, dass das vielleicht auch dafür sorgt, dass viele Austriazismen verschwinden. Und das haben die untersucht, ob das wirklich so ist. Also manche Sachen sind mir auch aufgefallen, zum Beispiel sowas wie Erdäpfel oder Paradeiser. Das wird zwar noch verwendet, aber das war eigentlich schon zu meiner Zeit, sind die anderen Tomaten und Kartoffeln, ist eigentlich schon dominiert das schon extrem. Andere Sachen kenne ich wirklich nur noch von meiner Großmutter, dass man zum Beispiel zu Erdbeeren Ananas sagt.
1: Was?
2: Ja, das habe ich als Kind.
1: Aber was hat die denn zu Ananas gesagt?
2: Ananas, aber Ananas gab's nicht damals. Aber das ist eine ganz interessante Geschichte. Das habe ich bin mir nicht sicher, ob das tatsächlich wirklich nur was ist in Österreich oder ob es in Deutschland vielleicht auch so war. Aber es gibt eine, oh ja, im süddeutschen Raum auch, es gibt eine Erdbeersorte, die Ananas-Erdbeere. Und die ist halt dann Fragaria ananassa. Und das ist eben eine spezielle Erdbeersorte. Und das hat sie irgendwie in Österreich früher durchgesetzt, dass man halt einfach da Ananas dazu gesagt hat. Meine Oma hat das tatsächlich immer noch gesagt. Ja. Und, aber ja, das ist alles durch. Und jetzt haben die halt in der Studie untersucht, wie funktioniert das. Sie haben also erstmal so Wortpaare, diese ganzen Wortpaare, die ich gerade genannt habe, sowas wie Sackerl, Tüte, Kreisler, Tante-Emma-Laden und so weiter und aufgespaltet nach den ganzen regionalen Variationen. Und dann ja halt in Sammlung, also im Austria Media Corpus, das sind 51 Millionen Presseartikel mit insgesamt 10 Milliarden Wörtern und haben halt da drin geschaut, okay, was ist da? Also im Laufe der Zeit auch, sind es mehr geworden, sind es weniger geworden, welche Wortart dominiert, wie hat sich das verändert und haben festgestellt, dass die Häufigkeit stabil ist. Also da gibt es jetzt keinen globalen Trend über die Wörter, dass das Österreichische verschwindet. Und es ist auch egal, ob das jetzt ein Austriazismus ist, der häufig ist oder nicht. Also selbst Austriazismen, die schon vor einigen Jahren, Jahrzehnten weniger verwendet worden sind als das deutsche Wort, also jetzt Tomate und Paradeiser zum Beispiel.
1: Ich glaube, das Wort ist Hochdeutsch, oder?
2: Ja, stimmt. Du hast, ja.
1: Bin ich sicher.
2: Ja.
1: Also,
2: aber, ja. Ich sage halt, das ist immer Deutsches, weil die halt irgendwie nicht nur das Hochdeutsche sind, die haben halt wirklich alle. Die haben auch in dieser Arbeit, hast du auch immer Westdeutsch, Deutsch, Südwest und so weiter, steht da immer drin.
1: Also, Deutsch ist
2: ja,
1: okay.
2: Ja. Und, aber jedenfalls, die haben dann gesehen, selbst wenn sowas wie Tomate Paradeiser, ja, wo schon vor Jahrzehnten Tomate dominiert hat, das ist immer noch so, aber Paradeiser ist trotzdem noch nicht weg. Also ich zitiere, Austriazismen, die schon Anfang des 21. Jahrhunderts mit niedrigen Frequenzen gestartet sind, haben heute noch niedrige Frequenzen, aber sie sind nicht verloren gegangen. Das heißt, die Austriazismen sind immer noch da und sie verschwinden auch nicht. Was sie sagen, zumindest jetzt die Forscherin, die das jetzt gesagt hat, was sie sehr gut findet, jetzt, das ist quasi nicht wissenschaftliche Erkenntnis, sondern eher Privatmeinung, weil, ja, auch.
1: Und wie finden wir das, Florian? Das finden wir leibernd.
2: Leibernd, ja, können wir auch machen. Und einem noch hier zu sagen, weil du vorhin über die Presse geschimpft hast, sie sagen, also anscheinend die Presselandschaft, die ist jetzt nicht so, die Sprache der Medien ist nicht ein Abbild der Sprache der Bevölkerung, sondern wirkt auch auf die Bevölkerung.
1: Das ist eines der größten Probleme.
2: Ja, aber sagen, die Presselandschaft in Österreich zumindest scheint etwas für die Stabilität der Austriazismen zu tun.
1: Ach, schön.
2: Ja, also das können wir auch denen verdanken. Aber ja, wer gerne ein paar schöne österreichische Wörter lernen will oder wenn man aus Österreich kommt und die Wörter eh kennt, sich informieren will, wie es um die Verwendung dieser Wörter steht, kann sich gerne in dieser frei verfügbaren Arbeit die entsprechenden Listen durchsehen.
1: Ich habe ein interessantes Ding gefunden von einer Politikwissenschaftlerin, Statistikerin, Lauren Leak heißt die, oder Lauren Leck, deren Substack habe ich abonniert, ein Newsletter war das. Die hat sich gewundert oder gefragt, warum sie sich überall, wo sie hinkommt, mehr oder weniger wohlfühlt, aber nicht wirklich glücklich, wenn du so willst. Das heißt, sie hat angefangen, Daten zu sammeln, sich Gedanken zu machen über kulturelle Gleichförmigkeit. Kennst du es? Jede Shopping Mall ist gleich.
2: Ja.
1: Aber es ist nie so richtig unangenehm da drin, aber auch nie so richtig geil.
2: So, das kann das ich ist so bestätigen.
1: Das hat sie an sich beobachtet, ne? Und hat sich dann überlegt, wie kann ich mir das denn mal angucken? Was passiert denn hier eigentlich? Und das passiert übrigens nicht nur in der Shopping Mall, sondern es passiert auch im Internet. Dazu hat sie Daten gesammelt, hat sich in London 640 Einkaufsstraßen, 18.000 Gastrobetriebe angeguckt, das auf Straßen mit sehr vielen Ketten, sowas wie Pret-à-Manger und sowas alles, die sich alle stark geähnelt haben. Dann hat sie sich Musik angeguckt, ich spare jetzt mal die Details, über 4.000 Billboard-Chart-Hits von 1950 bis 2015. Filme hat sie sich angeguckt, über 1 Million Bewertungen von über 38.000 Filme und sie hat sich, das habe ich nicht so richtig verstanden, ehrlich gesagt, der Artikel war auf Englisch, ich habe es nicht so richtig verstanden, sie hat auch noch synthetische Personas in KI-Umfragen irgendwie

0: ist, was das System leicht wählbar macht, so nennt sie es, also was es uns schnell und unkompliziert akzeptieren lässt. Und das verwechseln wir mit, was die Menschen wirklich wollen.
1: Mhm.
0: So, und das führt dazu, dass wir alles irgendwie seltsam gleichförmig haben, ohne dass es wirklich gleichförmig ist. Also dieses Gefühl, was uns in der Shopping Mall beschleicht, dieses Gefühl, was uns auch online beschleicht, das ist alles dasselbe, hier ist irgendwie überhaupt keine originellen Gedanken mehr und sowas, das ist messbar. Und dagegen kommst du nur an, sagt sie, wenn du das auf Systemebene löst. Du kannst es nicht durch individuelle Entscheidungen beeinflussen, also bewusste Diversifizierung, indem du immer woanders einkaufen gehst, indem du immer woanders essen gehst, indem du immer was anderes liest, hilft dabei nicht. Also diese kulturelle Gleichförmigkeit, die sich über unsere westliche und wahrscheinlich sogar die weltweite Gesellschaft legt, die wird davon nicht weggehen. Und die geht erst dann weg, wenn du sie systemisch attackierst, sprich Dinge verbietest. Shopping Malls zum Beispiel.
1: Ja, Shopping Malls.
0: Das fand ich ganz interessant. Also das ist jetzt nicht wirklich, ist keine wissenschaftliche Arbeit. Sie hat einfach nur Daten zusammengetragen, die sie so finden konnte und hat die mal durch ihre, was weiß ich was, ihre Excel-Tabelle laufen lassen. Aber ich fand das ganz interessant, dass dieses komische Gefühl, das man hat, hier sieht es doch überall gleich aus. Das ist messbar.
1: Ja, apropos Einkaufszentren, wer sich mit Einkaufszentren beschäftigen will, ist ein spannendes Thema, das ich gar nicht wusste, dass es so spannend ist. Ich habe das in der, glaube aktuellen oder letzten Folge von dem Klimapodcast, den ich mit Claudia gemeinsam mache, besprochen. Da haben wir so ganz kurze, 10-minütige Sommerfolgen, wo wir so ein kleines Faktum raussuchen und erklären. Hast du gewusst, dass Einkaufszentren einen Erfinder haben? Dass dieser Erfinder aus Österreich kam,
0: ja.
1: Und dass er mit seiner Erfindung gar nicht so glücklich war?
0: Ich habe darüber vor, ich weiß nicht wie vielen Jahren, mal eine Doku gesehen, glaube ich.
1: Ja, es gab auch eine Doku dazu. Ich weiß nicht, ob der Viktor Grün heißt, der auf jeden Fall. Mhm. Und es gab so einen österreichischen Dokumentarfilm, der heißt irgendwie der Grün-Effekt oder irgendwie sowas. Aber der wollte eigentlich, ich meine, der war so ein Österreicher, der dann irgendwie abhauen oder fliehen musste, während nachdem die Nazis in Österreich die Macht übernommen haben, ist in die USA gegangen und hat dort als Architekt gearbeitet und hat sich halt so auf Architektur von Geschäften quasi spezialisiert und hat dann eben festgestellt, dass ja, die USA halt kein so, die haben nicht diese gewachsenen Stadtzentren, wie es in Europa gibt. Und er wollte da quasi so künstliche Stadtzentren bauen, wo halt alles leicht erreichbar ist. Alle sind Sachen fußläufig erreichbar sind und hat dann, das ist dann eben das Einkaufszentrum geworden, aber halt dann ja nicht so, wie er sich's gedacht hatte, dass dann ja die Stadtzentren erst recht die amerikanischen veröden und alles sich nur noch irgendwo da außerhalb abspielt und alle noch im Auto hinfahren müssen und so weiter. Also das hat er quasi dann, er hat dann auch gesagt, dass er quasi überhaupt nicht, also er zufrieden ist und mit dem, was er quasi erfunden hat, ist dann auch nach Österreich zurückgekehrt.
0: Also der hat wirklich, das wusste ich nicht, dass das die Idee war, künstliche Stadtzentren, also künstliche Dorfkerne dann sozusagen zu schaffen, weil wäre ja möglich, dass du sagst, wir stellen da sowas hin und von da aus entwickelt sich ein urbaner
1: hat er dann,
0: Raum.
1: Ne? Ja. Hat er dann später auch gemacht, also er hat dann später auch probiert, auch in den USA quasi da die unter Anführungszeichen historischen Stadtzentren wieder zu beleben. Im Prinzip hat er damals in den 70ern sich schon das ausgedacht, was wir heute so als kompakte Stadt, 15-Minuten-Stadt und so weiter entsprechend diskutieren.
0: Auch,
1: ja. In Österreich, wieder Rückgriff auf vorhin, Parkplätze und Fußgängerzonen. In Österreich war er unter anderem dafür verantwortlich, dass wir Fußgängerzonen bekommen haben. Also er hat auch die erste Fußgängerzone im Wesentlichen in den USA, glaube ich, war es eingeführt. Also er hat sehr, sehr schlaue, auch darum haben wir es im Klimapodcast aus Klimasicht schlaue Sachen, Ideen gehabt, die er aber aus ganz anderen Gründen entwickelt hat. Also wer gerne möchte, die Folge dauert, glaube ich, irgendwie 15 Minuten. Ich verlinke die in den Shownotes, könnt ihr euch anhören, dann wisst ihr alles über die Einkaufszentren und dann könnt ihr da hingehen und euch leicht unwohl fühlen.
0: Kennst du die Verschwörungstheorie über die 15-Minuten-Stadt?
1: Ja, dass wir eingesperrt werden und nur noch irgendwie 15 Minuten gehen dürfen, das wäre erschossen.
0: Das ist echt unglaublich. Ey. Ja. Kommen wir zum Darm.
1: Ja.
0: Der Fisch des Jahres 2026 ist der Schlammpeitzger, lateinischer Name Misgurnus fossilis. Und
1: ich weiß,
0: weil
1: wie
0: das
1: Tier
0: heißt. Durch den Darm atmen kann, nennt der Volksmund dieses Tier auch Furzgrundel. Gelegentlich auch Gewitterfurzer.
1: Genau.
0: Womit auf jetzt eine sehr morbide Art klar sein dürfte, dass das der Fisch des Jahres in Österreich ist. In Deutschland ist es der Wels. Das sind die, die wir immer

0: Nennen.
1: Ja, nee, ich kenn die Geschichte tatsächlich sehr, sehr gut vom Gewitterfurzer, vom Fisch des Jahres.
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